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1: Yes, attention, attention!
0: It's the Blue Dimension.
1: Bidi.
0: Wir machen es back-to-back im Moment. DJ Lord, a.k.a. Mr. Moon.
1: Und DJ Sonny da in the mix.
0: Wir machen wirklich einen nach dem anderen. Manchmal machst du zwei, drei, manchmal machen nicht zwei, drei. Manchmal machen wir aber auch einen, dann mache ich einen, dann machst du einen. Das ist eine ganz spannende Sache. Mit in der Nacht.
1: Ja, ich lege meinen Schallplattenspieler auf, meinen Schallplatten und du...
0: Und ich mit USB-Stick.
1: Ja, wie ist es für dich? Es trifft sich wieder mal vor.
0: Also es ist eine spannende Sache. Der SNK vorhin, der hat jetzt auch noch gesagt, da hat er zum Beispiel grossen Respekt. Die einen sind schon seit Jahren dran, die anderen haben erst vor kurzem angefangen. Mhm. Und es ist für mich... ist das tatsächlich wirklich, es ist very exciting. Ich weiß nicht, wie viele Back-to-Backs das du schon gemacht hast.
1: Ja, vor 25 Jahren habe ich viel Back-to-Back gespielt und dann habe ich alles alleine gespielt, eigentlich mehr oder weniger. Und jetzt wieder Back-to-Back und es ist...
0: Ein Fact?
1: Eigentlich, ja, es ist wirklich attraktiv, weil es geht hin und her.
0: Ja, und vielleicht machen wir das tatsächlich auch mal live, irgendwie mal an einem Gig. Übrigens, falls ihr wollt mehr wissen über unsere Sendung und was wir sonst noch alles machen, manchmal treten wir eben auch auf an Partys und so. Mhm. Geht auf die sozialen Medien und geht Blue Dimension DJs eingeben. Oder ich Blue Dimension, das reicht eigentlich auch schon. Und dort werdet ihr dann kaufen. Also dort bekommt ihr dann alle Informationen, die es braucht.
1: Genau. Blue Dimension DJ Team am Start zurzeit. DJ Sonny und meine Person, DJ Lord, AK Mist Moon. It's back to back, B2B, Bing Bong. Also, dann spielen wir uns das nächste Bauli Mike weiter. Yes, here we go. Blue Dimension Radio Show. Live auf Radio Rabel, die Wiederholung auf Stadtfilter Radio. Und dein Radio Wallis. Bleibt dran! Die Show dauert noch etwa eine halbe Stunde. Und nachher sind wir der Off-Air. Also den Schluss bitte noch mitnehmen. Machen wir eine Party, geben wir Vollgas. Here we go!

0: Radio.
1: So geht das.
2: Ja, Samba Karneval zum Schluss hier bei Bloody Menschen.
1: Wirklich noch die grosse Festivität. Und wir hoffen, dass ihr Bloody Menschen

0: Sonida.
1: Sehr gerne.
0: Merci. Und ein weiterer Dank geht natürlich an Radio Rabe.
1: Absolut.
0: Für die Live-Schaltung und für die Wiederholungen. Merci vielmals. Radio Stadtfilter und dein Radio Wallis. Wir sagen tschüss, tschüss, goodbye.
1: Habt's gut.
0: Ade miteinander.
1: Tschüss zusammen.
0: Ja, ciao zusammen. And attention, that was the radio show called Blue Dimension.

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0: Mein erstes Wort war Charme, mein zweites auch. Jedes weitere hat drauf aufgebaut.
1: Was? Juso hat eine Initiative lanciert? Zur Erbschaftssteuer? Oh mein Gott, Magdalena, was sagst du?

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1: Ganz herzlich willkommen bei der Sendung Das Album. Wir hören heute ein Album mit dem Titel In My Own Time. Es handelt sich um das zweite und letzte Album der US-amerikanischen Sängerin Karen Dalton und auch um die einzige Aufnahme von ihr, die nicht eine Live-Aufnahme ist. In My Own Time erschien im Jahre 1971 und wurde bald darauf leider fast ganz vergessen. Die Wiederentdeckung von Karen Dalton war seit Jahren im Gange, als 2006 das amerikanische Reissue-Label Light in the Attic In My Own Time neu herausgab. Im beiliegenden Heft wird das Album von einer illustren Männerrunde angepriesen, bestehend aus Lenny Kaye, Nick Cave und Devendra Bernhardt, weil 2006. An den Aufnahmen wurde selbstverständlich nichts geändert und nun hören wir auch In My Own Time von Karen Dalton, ein Album, das insgesamt 34 Minuten und 51 Sekunden dauert. Viel Vergnügen!

0: Das war das Album In My Own Time von Karen Dalton aus dem Jahre 1971. Wir wünschen Ihnen viel Vergnügen mit dem weiteren Programm auf Radio Stadtfilter.
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1: Es begrüßen Sie Regula Götsch
2: und den Tom von Arx
1: zu dieser Ausgabe vom NGW Radio mit den Themen Fötale Chirurgie, Medizingeschichte und Winterthurer Naturwissenschaftsnachwuchs.
2: Wir hören den Arzt Martin Mäuli, eine Koryphäe von der sogenannten Spina Bifida-Operation. Eine Operation an einem Fötus, der einen offenen Rücken hat und sich darum das Rückenmark und die Wirbelsäule nicht richtig entwickelt.
3: Wenn man geeignete Kandidaten operiert vor der Geburt, dann kann man deren Rückenmarksfunktion, die eben noch vorhanden ist bei der Operation, retten bis zum Zeitpunkt der Geburt und auch sehr deutlich darüber hinaus.
1: Apropos Geburten erfahren wir von der Historikerin Nadia Petanice mehr über die Entwicklung vom Gebärort. Das heisst von der Hausgeburten hin zu der Spitalgeburten, wo sich aktuell wieder etwas tut.
4: Genau, wir haben jetzt wieder so einen Retour-Trend eigentlich zu den Hausgeburten, respektive eigentlich zu so einer Hybrid-Variante, die dann Geburtshäuser abdeckt.
2: Dann hören wir von Andrin Blass, was es mit seiner Maturarbeit an der Kantibüller Rhein auf sich hat. Die ist mit dem NGW Award ausgezeichnet worden und nicht nur darum ist er stolz drauf, sondern auch,
5: dass sie immer noch benutzt wird, das freut mich schon. Obwohl ich eigentlich nicht mehr an dieser Schule bin, aber dass sie immer noch aktiv genutzt wird von den Schülerinnen und Schülern.
1: Und wir treffen eine zweite junge Person, Lisa Hohl vom Vorstand der Young NGW. Die Jugendorganisation der NGW organisiert immer mal wieder eine Quiz-Night. Und dort kann die Agrarwissenschaftsstudentin Lisa Hohl auch inhaltlich etwas beisteuern.
6: Also ich merke zum Beispiel, dass es mir natürlich oder wie so viel einfacher fällt, um Fragen zu finden so aus dem Biobereich, Agrarwissenschaftsbereich. Und dann schauen wir aber auch noch jemanden, also dass wir wie jemanden haben, der sich zum Beispiel mit Physik besser auskennt.
2: Zuerst aber machen wir, wie gesagt, einen Ausflug ins faszinierende Feld der fötalen Chirurgie. Wenn früher bei einem Fötus ein offener Rücken, oder man sagt auch Spina Bifida, diagnostiziert worden ist, hat man das Kind entweder abtrieben oder nach der Geburt operiert.
1: Ein offener Rücken kann nämlich schwerwiegende Folgen haben für den Menschen. Eventuell das ganze Leben lang Lähmungen, Inkontinenz oder ein geschädigtes Gehirn. Und das einfach, weil bei einem ungeborenen Kind

0: wenn der Rücken an einer Stelle nicht zuwächst und durch das Rückenmark kann Schaden nehmen. Seit 2010 können Föten mit einem sogenannten offenen Rücken am Unispital nah im Mutterleib operiert werden. Mittlerweile sind schon mehr als 200 derartige Spina Bifida-Operationen durchgeführt worden.
1: Eine wichtige Figur auf dem Gebiet ist der mittlerweile pensionierte Arzt Martin Meuli. Er hat bei der NGW einen Vortrag gehalten, den wir hier in Ausschnitt wiedergeben. Zuerst wollen wir mal generell von Martin Meuli wissen, was muss denn passieren, damit man da operiert? Und generell gefragt, ist denn so eine Spina Bifida-Operation nicht ein Griff in die Schöpfungskammer?
2: Ja, die Frage stellt sich, ist so ein Eingriff vor der Geburt ein Griff in die Schöpfungskammer? Die Antwort ist wahrscheinlich ja, weil der Uterus und was da alles drin passiert, ist so eine Art Schöpfungskammer. Das ist ein bisschen schwierig, das zu verneinen. Die Frage ist es erlaubt oder nicht? Das ist eine Zeit lang eine gewisse Kontroverse gewesen. Eigentlich aber ist in der ganzen Geschichte der humanen fötalen Chirurgie die Situation so, dass es keine nennenswerten Widerstände gegeben hat gegen dieses Unterfangen. Und das hat damit zu tun, dass die Leute, die das gemacht haben, das mit sehr viel Fingerspitzengefühl, mit sehr viel Wissenschaftlichkeit, mit sehr viel kommunikativem Talent vorbereitet und eben auch in den entsprechenden Gremien, aber auch in der Öffentlichkeit bekannt gemacht haben, sodass es eigentlich keine tumultösen Reaktionen darauf gegeben hat, sondern man hat das akzeptiert. Und ich denke, zu einem sehr schönen Teil zunächst akzeptiert, obwohl heute diese fötale Chirurgie sich eigentlich praktisch ausschließlich auf die Spina Bifida, also den offenen Rücken, beschränkt, weil sich viele andere Indikationen, die man für möglich mindestens gehalten hat, als nicht nachhaltig erwiesen haben, sondern dass man solcherlei Dinge wieder hat aufgeben müssen. Was ich Ihnen sagen will, wenn Sie schauen, ein Querschnitt durch die untere Rückenpartie eines Menschen, quasi auf die Schnittfläche, so sieht man die Haut. Die spüren wir. Drunter gibt es die Muskulatur, die quasi neben der Wirbelsäule ist, die spüren wir auch. Da können wir so ein bisschen so reingreifen und sagen, ja, das ist Muskulatur. Und der Dornfortsatz des Wirbels und in der Tiefe des Wirbels eingepackt und aufs sorgfältigste geschützt vor mechanischen, insbesondere Einflüssen, ist das Rückenmark, da ist noch ein bisschen Wasser rundherum, auch zur Polsterung. Das ist gleich die normale Konfiguration, die wir alle haben. Und wenn ein Patient eben eine solche offene Rückenproblematik hat, so fehlen alle diese Teile mit dem Resultat, dass das gelbe Rückenmark direkt dem Fruchtwasser gegenüber exponiert ist. Also das schaut sozusagen in die Umgebung hinein. Das ist nicht von körpereigenen Strukturen umhüllt. Und das ist der Grund, wieso dieses gelbe Rückenmark während der Schwangerschaft zusehends geschädigt wird. Mehr und mehr und mehr. Vor allem in der letzten Phase, in den letzten Wochen der Schwangerschaft. Währenddem es vorher, also in der Mitte der Schwangerschaft, bei 20 Wochen, 22, vielleicht 24, immer noch in aller Regel eine sehr gute Funktion hat. Obwohl fehlgebildet, funktioniert es. Wenn man zu lange wartet bis zur Geburt, geht diese Funktion verloren. Mit anderen Worten, wenn wir zu einem frühestmöglichen Zeitpunkt, sprich Woche 24, 25, 26, in der Mitte ungefähr der Schwangerschaft, diese Situation flicken, reparieren würden, mit einer Gewebeschicht dieses gelbe Rückenmark schützen würden, dann ist die Chance da, dass die Funktion auch nach der Geburt noch vorhanden ist und auch für den Rest des Lebens anhält. Das haben wir erforscht. Das ist nachher bei einer großen Anzahl von menschlichen Testpatienten studiert worden, auf eine sehr, sehr wissenschaftliche Art und Weise. Und man hat eindeutig zeigen können, jawohl, es ist so. Wenn man geeignete Kandidaten operiert vor der Geburt, dann kann man deren Rückenmarksfunktion, die eben noch vorhanden ist bei der Operation, retten bis zum Zeitpunkt der Geburt und auch sehr deutlich darüber hinaus. Die nicht fötal operierten Kinder haben meistens einen Wasserkopf, der operiert werden muss. Das allein schon ist kein Geschenk. Das zweite ist Paraplegie, Paraparese, Rollstuhl. Das ist deren Schicksal und bleibt es ein Leben lang. Und das dritte ist diese Inkontinenzproblematik, die man mit solchen Manövern wie Katheterisierung und Ähnlichem relativ anständig so in eine sozialverträgliche Problematik hinein manövrieren kann. Aber als Problem, inkontinent zu sein, muss man sagen, das ist nach wie vor eine sehr, sehr schwere Beschädigung. Und die ist für die Psyche schlecht und für die Lebensqualität schlecht. Jetzt, man muss zurückgehen und sagen, irgendwann mal stellt ein Geburtshelfer in aller Regel fest, dass am Rücken etwas nicht gut ist. Und er sagt, ja, das könnte so eine Spina bifida sein. Dann wird das Kind in der Regel zu uns überwiesen, weil wir die entsprechenden Standards haben, um die Abklärung zu machen mit der Frage, ist es jetzt tatsächlich so? Und wenn ja, ist dann dieses kleine Baby ein Kandidat für die Operation, vorgeburtlich allenfalls? Und so werden primär mal ein paar Abklärungen gemacht. Immer gehört dazu ein Ultraschall, der zeigt diese Läsion schon ziemlich genau, sodass man sagt, ja, ist so eine MNC oder so eine Spina bifida. Nächster Schritt ist das fötale MRI. Was immer gemacht werden muss, ist eine genetische Untersuchung. Warum muss man das zwingend machen? Es ist denkbar, dass man bei der Genetik plötzlich auf irgendeine andere Spur trifft. Ich sage Ihnen einfach ein Beispiel. Wenn zusätzlich zu dieser Spina bifida noch eine Trisomie beispielsweise vorhanden ist, das ist natürlich sehr selten, Trisomie 18, das ist ein Krankheitsbild dann, das per se diese Kinder, wenn sie überhaupt dann zur Geburt kommen, nicht lange leben lässt. Also dort ist es nicht sinnvoll, eine Spina bifida Operation pränatal zu machen und die Mami diesem ganzen Riesenaufwand quasi auszusetzen mit ein bisschen Risiko und so weiter und so weiter. Sondern da muss man sagen, diese Schwangerschaft wird nicht operativ berührt. Und das Gescheiteste wäre wohl, wenn man sie beendet. Und das ist der Punkt. Genetik schließt wichtige zusätzliche Dinge aus, die zwar extrem selten wären, aber wir in Zürich haben auch ein paar Fälle erlebt, wo plötzlich genetisch noch was rausgekommen ist, wo wir lange Konzilien, Beredungen etc. etc. gemacht haben, ob man diese Frau, die eigentlich das gewünscht hat, operieren darf, ja oder nein. Und bei einer Situation haben wir die Operation abgelehnt, weil es eine zu hohe Wahrscheinlichkeit gegeben hätte, dass das Kind eine schwere zerebrale, von einem genetischen Defekt verursachte Problematik auf die Welt gebracht hätte, so dass man gesagt hat, los, da ist der Karren überladen. Das geht nicht. Das Kind ist dann abortiert worden. Zu Recht. Wichtig ist die nicht direktive Beratung. Wenn man als Mediziner am cutting edge of things tätig ist, dann besteht immer die Gefahr, dass man sich in die eigene Wissenschaft und innovative Technik und so weiter und so weiter so verliebt und irgendwie ein bisschen die Bodenhaftung verliert und dann irgendwann mal daran glaubt, dass das quasi die Operation, die man da machen will oder was auch immer, dass das irgendwie ein Allerweltsmittel ist. Und das ist natürlich eben nicht so. Es gibt nichts, das irgendwie so absolut wirksam und so weiter ist. Sondern man muss sehr aufpassen, dass man eine objektive Beratung macht. Und das geschieht, indem man eben das im Team macht, indem eine Reihe von Spezialisten sich zu diesen Fragen äußern und einander auch irgendwie kontrollieren, dass es nicht zu positiven oder vielleicht auch zu negativen Einschätzungen kommt, sondern es geht darum, möglichst eine neutrale, faktenbasierte, korrekte Beratung zu machen. Eben nicht direktiv. Da hat sie, Frau Müller, Sie müssen die Operation ja schon machen. Wenn Sie das nicht machen, dann machen Sie einen riesen Fehler. Für ihr Kind, wüsste sie das ganze Leben lang. Das sind so die Dinge, die, ich überzeichne das natürlich, aber die Dinge, die ganz gefährlich sind, das muss man vermeiden um jeden Preis.
1: Der Arzt Martin Mäuli mit einem enorm wichtigen Hinweis an seine Zunft und an uns alle. Ja, kein einfaches, aber ein enormes Spannungsfeld, die Spina Bifida Operationen. Das sind Operationen am Fötus, wo Teil vom Rückenmark und der Wirbelsäule nicht richtig entwickelt sind. Das intakte Rückenmark, das offen liegt, tut man mit dieser OP schützen. Mit dem Ziel, dass der Mensch dann nicht ein Paraplegiefall wird.
0: Der Martin Mäuli ist auf diesem Gebiet ein absoluter Spezialist. Wir haben vorher von ihm gehört, dass es nicht unbedingt sinnvoll ist, alle Föten mit Spina Bifida zu operieren. Was sind denn die Voraussetzungen für so eine OP und was wird da genau gemacht? Der Martin Mäuli erklärt.
2: Da gibt es ein paar grundsätzliche Voraussetzungen, die erfüllt sein müssen für eine fötale Chirurgie bei Spina Bifida, aber auch ganz grundsätzlich anderen Indikationen. Das eine ist, wenn eine frühe intrauterine Operation gemacht wird, kann Schaden verhindert werden. Also die Operation hat irgendwie einen prophylaktischen Wert, ist bei einer Spina Bifida gegeben. Natürlich keine kindlichen, mütterlichen Kontraindikationen. Also wenn die Mutter beispielsweise ein schweres Leiden hat, das eigentlich operative Dinge weitgehend verbietet oder unbedingt zu vermeiden sind, wenn irgendwie möglich, dann ist die fötale Chirurgie etwas, das man nicht tun darf. Wenn das Kind einen schwersten, zusätzlich feststellbaren Herzfehler hat, von dem man weiß, das ist per se schon ein Riesendrama und man weiß nicht einmal, wie es dann am Schluss rauskommt, das zusammen mit der Spina Bifida ist zu viel. Des Schlechten zu viel. Und dann noch ein paar andere Konsiderationen, die prinzipiell heute in der Schweiz und eigentlich auf der Welt grundsätzlich erfüllt sind. Wichtig ist einfach die grundsätzlich ethische Einstellung, dass man immer wieder auch sich in ruhigen Momenten am besten mit sich selber, aber auch innerhalb des Teams mit der Frage beschäftigt, sind wir hier ethisch gesehen, auf dem richtigen Weg, ja oder nein. Es gibt gewisse Gefahren, abzugleiten, in irgendwelche Sphären hineinzukommen, wo man sagen muss, möglicherweise nicht mehr ganz entlang der Linie, auf der wir uns bewegen müssten. Also das ist schon auch wichtig. Wir sind schon nicht nur Ärzte und vor allem Chirurgen und dann Fötalchirurgen, die da einfach vorwärts machen und alle anderen Aspekte des Tuns sind sozusagen nicht mehr mit dabei. Dann, noch einmal, wir sind sorgfältig im Abklären von Ausschlusskriterien, weil es gibt immer wieder solche. Und es ist so, dass vielleicht ein Drittel der Frauen, die prinzipiell für eine fötale Chirurgie wären, es dann doch nicht bekommen können, weil irgendeines dieser Ausschlusskriterien eindeutig erfüllt ist. Wir gehen jetzt ein bisschen in den Operationssaal. Es sind ganz viele Leute da. Das sind so 15 bis 20 in der Regel, die da sein müssen, weil sie alle eine Aufgabe haben. Und es ist ganz klar, ohne ein eingeschworenes, trainiertes, verantwortungsvolles, auch irgendwie erfahrenes Team sind solcherlei Dinge nicht erfolgreich machbar. Es braucht bei so vielen Leuten und so vielen Feldern aber trotz allem eine Figur, die die Gesamtverantwortung trägt. Einen Captain auf dem Schiff braucht jedes Schiff. Dann, was müssen wir jetzt gerade, Sekunden bevor das Messer ansetzt, wissen? Der Ultraschall schaut da in den Uterus rein und kann eigentlich alle Details, die da wichtig sind, erkennen. Um welche geht es vor allem? Die Nabelschnur. Würde man die verletzen, ist das Kind verloren. Und dann? Ja, wo liegt der Fötus? Wir müssen ja schlussendlich dann irgendwie den Fötus in eine Position bewegen, wo man den Uterus aufmacht und darunter kommt dann idealerweise gerade diese Spina Bifida zum Vorschein. Wenn das irgendwie verkehrt ist, dann ist das ein ganz schlechter Start der Operation. Und dann noch die Plazenta. Wir dürfen nie in der Nähe der Plazenta irgendeine Manipulation machen, weil eine Plazenta-Blutung ist kaum zu beherrschen. Das ist schlimm fürs Kind, weil es stirbt. Und vielleicht auch schlimm für Mami, weil die kann daran verbluten, im schlimmsten Fall. Und auch nicht nur eine Verletzung der Plazenta, auch eine Bewegung, eine Berührung, eine Massage irgendwie an dieser Plazenta herumkneten von außen, kann dazu führen, dass es innerhalb der Plazenta zu einer teilweisen Ablösung kommt. Und dann gibt es eine Blutung von der Uteruswand in die Plazenta hinein. Und das ist immediat gefährlich für Mami und Kind. Und wir haben das einmal erlebt. Da waren wir am Operieren, Kind stellt ab. Wird herausgenommen, reanimiert und so weiter, geht gut. Operieren weiter. Dasselbe noch einmal. Und dann hat der Geburtshilfe Zimmermann heroisch, napoleonisch gesagt, das Kind kommt jetzt raus. Und greift in den Uterus, packt das Kind und zieht es aus dieser Hysterotomie, also der Öffnung im Uterus, heraus. Und was war das Problem? Wir haben es dann festgestellt, genau so eine ekelhafte Blutung unterhalb der Plazenta, so quasi in die Plazenta hinein, dergestalt, dass die Blutperfusion zwischen Uterus und Plazenta, wo mütterlich und kindliches Blut vermischt wird und so weiter und so weiter, nicht mehr funktioniert hat. Kunststück stellt das Kind ab, quasi hört das Herz auf zu schlagen. Das ist extrem selten, wir haben es nur einmal erlebt, aber es ist mir heute noch in den Knochen, kann ich Ihnen sagen. Jawohl, und dann noch, wo und wie viel Fruchtwasser ist vorhanden. Weil wir würden gerne an einem Ort, wo nicht der Fötus ist, nicht die Nabelschnur ist, nicht die Plazenta ist, sondern viel Wasser ist, hineinschneiden, weil dann sind wir auf der sicheren Seite. Das Fruchtwasser, das geht sowieso verloren bis zu einem gewissen Teil und kann ersetzt werden, wird auch ersetzt. Das ist die unproblematische Weise, da in diese Gebärmutter hineinzusteigen. Der wird jetzt eröffnet, der Uterus, zwischen Haltefäden, wird so quasi ein Loch gebrannt in den Uterus hinein und irgendwann macht es und dann kommt das Fruchtwasser heraus. Und dann haben wir eine Öffnung, die groß genug ist für eine Art Postage, Gerät, das wird dann in diese Öffnung hineingeführt, geschlossen und dann wird es abgefeuert. Und das bedeutet, die Gebärmutterwand zwischen diesen Branchen wird gepresst, geschnitten und mit Postage versiegelt, sodass es nicht mehr blutet. Und in der Regel, das funktioniert sehr gut, und das blutet überhaupt nicht. Das Ziel ist es, die eigentlich normale Architektur so weit herzustellen wie irgend möglich. Und man kann viel machen, man kann nicht alles. Knochen haben wir keine zur Verfügung, andere Strukturen haben wir, können sie aus der Umgebung mobilisieren. Also es gelingt irgendwie zu einem schönen Anteil die normale Architektur herzustellen. Und dann kommen noch ein paar weitere Geschichten. Nein, nicht Geschichten, Schichten drüber. Und dann wird die Haut des Föten zugenäht. Und es gibt eine Reihe von Kriterien, welche erfüllt sein müssen, damit diese Uterusnaht gut ist. Also mit welchem Ziel muss man das zumachen? Dergestalt, dass was garantiert ist. Was muss diese Naht leisten können? Sie muss dicht sein. Sie muss irgendwie belastbar, mechanisch belastbar sein, weil natürlich zu diesem Zeitpunkt, sagen wir mal, das ist Woche 24, da sind wir in der Mitte des Geschehens. Und gegen Ende der Schwangerschaft wird dieser Uterus sehr deutlich wachsen, zum einen. Das zweite ist, das Fruchtwasser wird weniger werden, das heißt, der Föt hat viel mehr Kontakt mit dem Uterus, er ist viel kräftiger, er ist repariert, er kann mit den Beinen, die eben noch funktionieren, weiterhin dagegen diese Uteruswand strampeln und kicken. Und das sind genau die Dinge, die eine solche Naht natürlich aushalten muss. Wenn dieser Zustand erreicht ist, wird der Uterus in das Mami hinein verbracht, an den richtigen Ort positioniert. Und in einem Moment später beginnt man mit dem Verschließen des Uterus. Und wichtig dazu zu sagen ist, dass die Ränder dieser Eröffnung sehr schön versiegelt sind. Da blutet es nicht. Nummer eins. Nummer zwei, der Föt ist ganz wieder drin. Nummer drei, die Nabelschnur. Da muss man sehr aufpassen, dass man nicht sagt, ist gut gegangen, die Operation, gell? Irgendwie so mit dieser Attitüde. Da ist schnell mal eine Nadel in der Nabelschnur und alles ist verdorben, sozusagen. Und nachher machen wir mit aller Sorgfalt eine plastisch-chirurgisch inspirierte Naht dieser Eröffnung des Bauches. Weil interessanterweise ist es so, die Leute, die Patienten, das versteht man auch gut, die orientieren sich gerne an der Qualität der Narbe. Schöne Narbe, gute Operation, guter Chirurg. Wüste Narbe, vielleicht nicht ganz so. Das ist ein bisschen vereinfacht gesagt. Also jedenfalls, wir geben uns alle Mühe, bis zum allerletzten Stich, das sehr gut zu machen.
0: Der Arzt Martin Mäuli hat uns im NGW-Radio mitgenommen in den Operationssaal zu einer Spina Bifida-Operation. Einer Operation am Rücken vom Fötus.
1: Jetzt nimmt es uns natürlich Wunder, wie da die Resultatslage ist und kommt es nicht auch häufig zu Komplikationen, Martin Mäuli?
2: Es gibt viele Komplikationen, wenn man hingeht und auch die kleinsten Dinge, die als Komplikation zu zählen sind, aufschreibt. Und wir machen es standardisiert mit einer anerkannten Komplikationseinteilung nach Clavien-Dindo, eben in verschiedenen Grade. Grad 1, das sind Kleinigkeiten, Peanuts. Viele, viele, viele. Die brauchen auch keine Therapie. Man stellt das einfach fest und informiert die Patientin, dass es so ist, aber man muss nichts machen. Grad 2 ist ein bisschen mehr. Da muss man gelegentlich mit Medikamenten helfen. Das tut man, das funktioniert, hinterlässt keine Schäden, ist eigentlich kein Problem. Grad 3 ist so, dass man leider eine Operation machen muss, um irgendein Problem zu beheben, das auftritt. Und das gibt es. Nicht wahnsinnig häufig, aber dann und wann schon. Und Grad 4 sind die ganz schlimmen Dinge. Eine Sepsis beispielsweise, eine Ruptur des Uterus, also da bricht irgendwie die Wand, die wir vernäht haben, auf, haben wir einmal erlebt. Zum Glück war die Frau schon im Spital für eine dann ein paar Tage später stattfindende Kaiserschnittentbindung des Kindes. Und dann ist das plötzlich losgegangen, die konnte man einfach in den Lift fahren, rein in Ops. Uterus aufmachen, Kind rausnehmen, Uterus wieder zumachen. Das hat niemandem irgendwie geschadet. Würde das aber beispielsweise in einem Seitental, da irgendwo im österreichischen Typus Zillertal, passiert sein, wäre gar nicht gut rausgekommen, oder? Es ist halt einfach so, gewisse Risiken sind dabei. Wir haben ein paar Lungenembolien erlebt, schwer im CT, nicht schwer in der klinischen Situation, also die Frauen sind da nicht irgendwie als typische Lungenembolie-Patientinnen symptomatisch geworden. Wir haben sie auf der Intensivstation gehabt, um sie entsprechend zu behandeln, beobachten etc. Ist alles gut abgelaufen. Lungenembolien sind potenziell tödliche Dinge. Es gibt immer wieder Patienten, die nach einer Operation beispielsweise oder auch sonst irgendeines Momentes einfach umfallen und tot sind. Und wenn man dann nachschaut, was war das Problem, dann kann es eben beispielsweise eine Lungenembolie gewesen sein. Also es ist kein Späßchen. Wir haben besser gelernt, mit der Situation umzugehen, machen ein paar Dinge, um das zu verhindern. Und das funktioniert relativ gut. Das sind also immer noch diese drei Lungenembolien und nicht mehr dazugekommen. Gott sei Dank. Der Grad 5 wäre, Mutter stirbt. Das haben wir nicht erlebt. Und soweit ich weiß, ist es auch auf der Welt, obwohl schon über 1000 Föten diese Operation gehabt haben, nicht passiert. Es mag natürlich immer mal irgendwo Leute geben, die nicht unsere helvetische Transparenz an den Tag legen. Und vielleicht ist es dann irgendwo mal passiert, I don't know. Wir würden das sofort publizieren. Fötale Komplikationen, nicht viele. Ein Föt ist gestorben, 2 oder 3 Tage nach der intrauterinen Operation. Und wir wissen auch nicht ganz genau, woran. Wir haben einige Male relativ dramatische Zwischenfälle erlebt im Sinne von fötaler Herzschlag wird weniger und weniger und weniger oder hört sogar ganz auf, was dann bedeutet, dass wir sofort medikamentös, gegebenenfalls auch eine intrauterine Reanimation machen müssen. Also mit Herzmassage mit 2 Fingern. Das ist auch ein bisschen eine schwierige und dramatische und ordentlich stressige Situation. Jetzt, Resultate der Neugeborenen. Prinzipiell sehr erfreulich. Geburtsgewicht absolut unproblematisch. Geburt mit 36 plus 2. Wochen. Das ist nahe am normalen Termin. Das ist eine milde Frühgeburtlichkeit. Das ist eine absolut unproblematische Frühgeburtlichkeit. Demzufolge auch nicht erstaunlich, dass praktisch alle sich so adaptiert haben an die Außenwelt, wie das die Kinder einfach tun. Wenn sie aus der Mami rauskommen und dann ins Bett kommen, müssen sie sich adaptieren an eine neue Welt und sie tun das in der Regel souverän, ganz ungelernt und fabelhaft. Und die fötal Operierten machen es ihnen nach, sozusagen. Der einzige Todesfall, den wir gehabt haben, ist unerklärt. Es ist ein Kind, das nach 6 Stunden einfach gestorben ist, weil es nicht atmete und auch nicht beatembar war. Auch da haben wir nicht schlüssig herausgefunden, wieso. In zusammenfassender Weise, in der Gesamtschau, kann man sagen, wir haben in Zürich bis jetzt 230 Fälle plus operiert. Und die mütterliche Sicherheit ist gewährleistet, steht auf der ersten Linie, weil es die erste Priorität ist. Keine Frage. Die fötale Sicherheit ist auch gewährleistet. Das ist ähnlich wichtig. Wäre sie es nicht, müsste man sich fragen, darf man solche Operationen überhaupt machen? Frühgeburtlichkeit ist immer geschrien worden, Frühgeburtlichkeit etc. etc. Bei gewissen Zentren, die, glaube ich, das einfach nicht so gut gemacht haben, war das ein Problem. Bei gewissen Zentren, die das endoskopisch gemacht haben, minimalinvasiv, ist es häufig zur Frühgeburtlichkeit gekommen. Man weiß ungefähr weswegen. Und das machen wir aber nicht so. Und dann zu den guten Punkten. Die Gehfähigkeit der fötal Operierten ist weit über 80%. Und bei den Nicht-Operierten, das weiß man aus Vergangenheitsbetrachtungen, sind es irgendwie vielleicht 15%. Gehfähigkeit heißt nicht so gehen wie wir, dass man nichts sieht. Schöner, runder, elastischer, normaler Gang, kein Mensch schaut hin. Die haben manchmal zwar einen runden Gang, manchmal aber auch irgendwie so eine gewisse Wackeligkeit. Und ich denke, das ist sichtbar, das belastet die vielleicht auch eine Spur. Und der Unterschied zwischen einem solchen Gang und dem Rollstuhl ist Welten. Für die Kinder und nachmaligen Jugendlichen ist es so, dass sie natürlich keinen Vergleich haben, wie wäre es Rollstuhl versus so, wie ich jetzt bin, sondern die leiden gelegentlich ein bisschen drunter, dass sie nicht gleich gut gehen können, sie nicht gleich schnell springen können, dass sie automatisch beim Schuttern ins Goal gesetzt werden, deswegen keine Chance auf Stürmerschaft oder so. Und brauchen eine entsprechende Erklärung, eine psychodynamische Supportierung, damit sie verstehen, so gut wie es irgendwie geht, dass sie jetzt halt so sind und dass jeder Mensch so ein bisschen halt sein Problem hat. Und die haben jetzt eben das ist nicht so ganz runden Ganges. Es ist so, dass die Wasserkopfsituation sehr, sehr deutlich besser ist. Es sind etwa 30-35%, jetzt ist sogar schon ein bisschen besser geworden, versus eben 80%. Nicht operierte Kinder brauchen fast immer einen Schönd. Operierte haben sehr deutlich weniger häufig einen Schönd und noch ein paar andere Vorteile dazu. Schöndimplantation später und nicht kurz nach Geburt und so weiter. Das ist klar ein großer Vorteil vorhanden. Die geistige Entwicklung ist besser bei den fötal Operierten als bei den nicht fötal Operierten. Sie ist aber tief normal. Gerade noch normal, das ist ja okay. Aber es ist nicht irgendwo in der Mitte, wo wir Helvetier, Bürger uns irgendwie punkto IQ und anderen Leistungsbefähigungen einordnen würden, sonst ist es ein bisschen tiefer. Nichtsdestotrotz gibt es natürlich auch positive Ausreißer, die irgendwie sogar Physik studieren an der ETH, was nicht einmal Simple-Minded Surgeons zustande bringen. Also es gibt das schon auch, oder? Und die Kontinenz ist sehr viel besser als bei den Nicht-Operierten. Wenn man sieht, dass sie dreimal besser oder irgendwie so ist, ist mit diesen 12% miserabel. Das ist eben nicht gut, oder? Dass nur 12% von allen diesen operierten Kindern normal sind, punkto Kontrolle der Blase und Kontrolle über den Stuhlgang. Es gibt Ansätze, um das zu verbessern. Wir haben auch schon provisorische Resultate von Studien, wo wir da raufkommen, irgendwo in die Gegend von 30%. Das braucht noch ein bisschen Zeit, ein bisschen Nachverfolgung und so weiter, um das dann definitiv publizieren zu können. Und in der Gesamtschau muss man auch sagen, es ist fast immer keine vollständige Heilung. Es ist nur ein deutliches Weg von dem miserablen Zustand unoperiert hin zu dem deutlich, sehr deutlich besseren Zustand nach fetaler Operation.
1: Seit der Arzt und Koryphäe auf dem Gebiet von der Spina Bifida Operation Martin Mäuli da im NGW Radio. Und wenn die Operation gelingt, werden die betroffenen Patientinnen und Patienten dann auf die Welt kommen. Und das vermutlich in einem Spital.
0: Das war aber nicht immer so. Es ist noch nicht lange her, da sind Hausgeburten der Standard gewesen. Und gerade die Hebammen waren gerne auch umstrittene Persönlichkeiten gewesen. Sie sind sogar manchmal als Hexen verbrannt worden.
1: Tempi Passati. Heute steht hinter der Geburtshilfe ein anspruchsvolles Studium an der Fachhochschule. Zum Beispiel in Winterthur, gerade am grossen Katharina-Sulzer-Platz. Dort steht seit 2020 das grösste Bildungs- und Forschungszentrum für Gesundheitsberufe in der Schweiz überhaupt, der Campus Adeline Favre. Adeline Favre ist eine der berühmtesten Hebammen der Schweiz.
0: Um mehr über sie zu erfahren, hat Matthias Erzinger die Historikerin Nadia Petanice getroffen. Nadia Petanice war unter anderem wesentlich an der Entwicklung eines Frauenstadtrundgangs beteiligt, wo das Thema Geburtshilfe einen Schwerpunkt bildet. Von ihr wollte Matthias Erzinger wissen, wie sich die Geburtshilfe in den letzten 100 Jahren entwickelt hat, was Adeline Favre so berühmt gemacht hat und warum die ZHW mit ihrer Ausbildungsstätte Adeline Favre würdigt.
3: Ja, Adeline Favre, sie war eine Hebamme aus dem Unterwallis, geboren 1908 und sie gilt heute als eine der berühmtesten Hebammen der Schweiz. Das hat vor allem damit zu tun, dass sie ihre Lebenserinnerungen ihren Nichten erzählt hat und die ein Buch herausgegeben haben in den 80er Jahren auf Französisch, das dann später dann auch ins Deutsche übersetzt worden ist. Und Adeline Favre, die hat 50 Jahre lang als Hebamme gearbeitet im Unterwallis und hat über 8'000 Geburten begleitet. Und der ganze Erfahrungsschatz ist in diesem Buch drin. Darum wissen wir relativ viel über die Zeit zwischen 1928 und den 1980er Jahren.
4: Adeline Favre hat also eigentlich eine Zeit miterlebt oder mitgeprägt, wo der Beruf der Hebammen stark professionalisiert worden ist. Was ist denn in dieser Zeit überhaupt passiert?
3: Genau, das Spannende bei ihr ist eigentlich, dass sie, oder, sie kommt aus einer total ländlichen Umgebung raus, sehr stark katholisch geprägt, dort im Unterwallis, macht als zweite Walliserin überhaupt die Ausbildung zur Hebamme in Genf, lernt die klinische Geburtshilfe. Also sie lernt im Spital rein. Und was ihre Leistung eigentlich ist, ist, dass sie dann das Wissen, was sie dort lernt, wieder zurücktransferieren muss in die Gegebenheiten von dieser ländlichen Umgebung. Weil sie hat es natürlich ausschließlich mit Hausgeburten zu tun, lernt aber eigentlich den klinischen Umgang von der Geburtshilfe. Was sie vor allem mitnimmt, sind so die neuen Hygienestandards, was natürlich noch vor der Erfindung des Antibiotika eigentlich das A und O war, um Kindsterblichkeit zu senken. Also mit dem hat sie relativ schnell sehr viel Erfolg auf der ländlichen Umgebung, weil sie neue Hygienemassnahmen einführt, was nicht ganz einfach ist, weil sie in diesen Dörfern halt die ganze Zeit auch noch mit so tradierten, alten Abergläuben konfrontiert ist, wie zum Beispiel irgendwie der Glaube, dass die Gebärende muss in der dreckigen Bettwäsche liegen, weil es sonst eher Blutungen anregt oder so Sachen. Also sie kämpft eigentlich auch gegen so das tradierte Bild, das es halt noch gibt auf dieser ländlichen Umgebung.
4: Adeline Favre ist jetzt in Winterthur geehrt worden mit dem Haus, das nach ihr benannt worden ist, wo ZHAW, Gesundheitsprüfe drin, ihre Ausbildungen anbietet. Der Verein Frauenstadt-Rundgang hat aktuell einen Rundgang zum Thema Gesundheit. Wer kommt da noch vor?
3: Es geht um die Hebammen, respektive so die Entwicklung von der Hebammen eben von der Hausgeburt in die Spitalpflege hinein. Vorkommen im Rundgang tut Leonie Moser. Nach ihr ist auch die neue Quere Grützig benannt. Das war eine Eingabe, die der Frauenstadtrundgang gemacht hat, dass sie zu dem Strassen- oder jetzt Brückennamen gekommen ist. Sie war eine Röntgenpionierin, hat eigentlich die ganze Entwicklung von der Röntgentechnik miterlebt und mitbegleitet und unter anderem auch im Kantonsspital Winterthur geschafft. Dann haben wir Elisabeth Schmid und Helen Bürkel. Das sind zwei Ärztinnen, die für uns darum interessant sind, weil sie während dem Zweiten Weltkrieg praktiziert haben. Und dort zeigt sich halt auch, was eigentlich passiert, wenn halt all die männlichen Ärzte in Aktivdienst eintreten. Wer ist dann noch übrig? Und das sind dann eben vor allem die Ärztinnen, die dann von heute auf morgen sozusagen in leitende Positionen reinrutschen und eigentlich die ganze Gesundheitsversorgung müssen übernehmen. Also Elisabeth Schmid ist dann Geburtshelferin, Leiterin von der Klinik Lindberg und vom KSW in Personalunion. Das ist übrigens auch eine von den wichtigen Treiber gewesen für die Spitalgeburten letztendlich, dass halt all die Frauen auch den Rückhalt nicht mehr hatten von den Angehörigen, wenn sie geboren haben und darum eher im Spital sind, weil die Männer zum Beispiel, die Väter, die haben müssen helfen bei der Geburtshilfe, gar nicht mehr rum waren.
4: Die Entwicklung von der Hausgeburten zu den Spitalgeburten ist also geprägt worden, eigentlich so in den letzten knapp 80, 100 Jahren. Was ist neben dieser Entwicklung, dass die Männer haben müssen ins Militär mussten, was sind die anderen Faktoren gewesen, die zu dieser Spitalgeburten geführt haben?
3: Ja, also man sieht wirklich, dass es so nach dem Zweiten Weltkrieg losgeht mit den Spitalgeburten. Das eine ist der Krieg selber, das andere ist definitiv auch die Entwicklung von Penicillin, also Antibiotika, die eingeführt wird, wo eine massive Reduktion von der Kindsterblichkeit zur Folge hat. Dann das andere ist auch, dass man dann die Entwicklung haben von der Neonatologie, also die ganze frühkindliche Geburtshilfe, die im häuslichen Kontext gar nicht möglich gewesen ist. Und dann auch mit dem Versicherungsschutz, also dass die Krankenkassen dann angefangen haben, Spitalgeburten zu zahlen. Das hat man ja zuerst müssen entwickeln. Also so kommt es dann eigentlich zu einem relativ schnellen Übergang von der Hausgeburten zu den Spitalgeburten. Wir haben auch im Vergleich zu Deutschland gar keine Propagierung vom Staat für die Hausgeburten. Also unter dem Nationalsozialismus zum Beispiel sind die Hausgeburten als natürliche Geburtswege sehr stark propagiert worden. So Entwicklungen hat man in der Schweiz nicht gehabt, sondern dort ist eigentlich dann die ärztlich begleitete Geburt bald zum Standard geworden, zu dem, was wünschbar und gut ist. Also es hat auch mit einem gewissen Medikalisierungsprozess zu tun, dass sich da die Ärzteschaft auch durchsetzt mit ihren neuen Techniken, neuen Geräten als die kompetentere oder bessere Alternative letztendlich auch.
4: Jetzt ist aber seit den 80er Jahren hat es ja trotzdem auch wieder eine andere Entwicklung gegeben. Man hat stark gefördert, dass auch die Hausgeburten in der Schweiz wieder gefördert werden, dass sie auch besser bezahlt werden, dass die Hebammen besser bezahlt werden. Wie steht denn das heute ungefähr mit dieser Entwicklung?
3: Genau, wir haben jetzt wieder so einen Retour-Trend eigentlich zu den Hausgeburten, respektive eigentlich zu so einer Hybrid-Variante, die dann Geburtshäuser abdeckt. Wir haben seit 2019 auch in Winterthur, glaube ich, das 23. oder 26. Geburtshaus von der Schweiz, wo dann hebammengeleitete Institutionen sind, also wo die Begleitung der Gebärenden wieder durch die Hebammen stattfindet. Das sind so Trends. Eine Zeit lang war es fast wieder ein bisschen verpönt für eine Frau, um ein Spital aufzusuchen. Dort geht es halt immer auch um Fragen, was ist eigentlich eine natürliche Geburt? Das Spital hat das schon ein Stück weit anders, wie soll ich sagen, eingeordnet, indem eigentlich die Gebärenden in die Spitallogik reingekommen sind. Sind sie eher als Patientinnen behandelt worden als als Gebärende? Und auch der Kontakt zu den Familien ist dort ein bisschen zurückgegangen. Das sind dann so Gegentrends, wo man dann mit Hausgeburten wieder möchte, wie ausgleichen. Also eigentlich geht es immer mehr oder sehr oft auch darum, wer betreut eigentlich die Angehörigen. Man möchte die Nähe wiederherstellen zu den Familien. Heute ist einfach gut, dass man halt eine Auswahlmöglichkeit hat. Also, dass sowohl das Geburtshaus auch von der Krankenkasse mittlerweile übernommen wird und es eigentlich für die Frauen eine echte Wahlmöglichkeit gibt. Ich denke, das ist die wichtigste Frucht von dieser Entwicklung.
0: Eine spannende Entwicklung von der Geburtshilfe hat uns die Historikerin Nadia Petanice aufgezeigt. Sie hat auch am Frauenstadtrundgang Gesundheit mit X geschrieben, mitgeschafft, wo das Thema einen wichtigen Teil davon ausmacht. Die aktuellen Führungsdaten findet man auf der Webseite vom Verein Frauenstadtrundgang, frauenrundgang.ch.
1: Die NGW vergibt jedes Jahr den NGW Award. Mit dem wird die jeweils beste naturwissenschaftliche Maturarbeit von jeder Winterthurer Kantonsschule prämiert. Im Dezember 2024 hat Andrin Blass an der Kante Bühler-Rhein seine Maturarbeit eingereicht und die NGW-Jury überzeugt. Mit seiner Arbeit rund um Timely hat er den NGW Award gewonnen. Timely, das ist eine App, die er entwickelt hat. Die zeigt an, wo es in der Kante Bühler-Rhein freie Räume hat. Weil dort ist das Bedürfnis nach freien Räumen ziemlich gross, wie der Andrin Blass mir erzählt hat. Wer braucht denn die freien Räume?
5: Einerseits natürlich die Lehrpersonen für Gruppenarbeiten und andererseits am Mittag die Schülerinnen und Schüler, wenn sie in die Stadt gegangen sind, sich etwas zu essen kaufen, weil wir haben keine eigene Mensa, das ist noch recht speziell für eine Kantonsschule. Und nachher, wenn sie das Essen irgendwo essen und wir haben zwar einen Essensraum und auf dem Gang hat es auch Plätze zum Essen, aber manchmal will man vielleicht ein bisschen mehr Ruhe haben oder es hat keinen Platz mehr und dann ist es eben sehr attraktiv, zu meinem Zimmer zu gehen.
1: Und dann bist du auf den Plan getreten und hast gefunden, so, jetzt entwickle ich eine App, um das Problem zu lösen.
5: Ja, genau. Aus der Umfrage, die ich gemacht habe für meine Maturarbeit, ist eben das Problem hat sich herauskristallisiert. Und dann habe ich gefunden, das kann man ja eigentlich ziemlich einfach lösen, indem man einfach die Daten abfragt und schön darstellt. Und ja, aus dem ist es dann entstanden.
1: Das klingt jetzt wahnsinnig einfach, aber ich nehme an, da steckt wahnsinnig viel Arbeit dahinter.
5: Ja, genau. Und zwar einerseits muss man sich zuerst mal die Daten können beschaffen und weil man eben nicht die offizielle Schnittstelle kann benutzen, muss man das zuerst reverse engineeren. Also das heisst, dass du im Browser schaust, wenn du ins normale Intranet gehst, wie tut sich der Browser die Daten holen und dann tust du eben das replizieren und programmieren, so dass du nachher mit deinem Programm kannst die Daten erfassen, ohne dass du dich manuell musst in einen Browser einloggen oder ähnliches.
1: Ah, ich kann nicht an die Quelle die Daten holen, sondern ich muss es wie zuerst lesen lassen und dann daraus meinen eigenen.
5: Genau, du musst eigentlich den gleichen Weg gehen wie die andere Person, aber du wirst das natürlich automatisch können machen und eben das automatisieren, das musst du zuerst selber herausfinden.
1: Und wie lange hast du gebraucht, um das Ganze so programmieren, dass das dann funktioniert hat?
5: Also ich würde sagen, für das ganze Projekt sind es schon etwa 100 Stunden gewesen, die ich investiert habe. Und es sind natürlich dann auch immer so 80% vom Weg schaffst du in 20% von der Zeit und die restlichen 20% brauchst du dann noch recht viel Zeit, um es wirklich schön zu einem sauberen Produkt anzubringen, das du auch kannst täglich benutzen. Gerade auch bei der Datenschnittstelle musst du wirklich schauen, dass du dich auf die verlassen kannst. Und am Anfang hat man wirklich fast müssen täglich den Server neu starten. Und jetzt mittlerweile habe ich das so optimieren, dass es automatisch neu gestartet wird und das erkennt, wenn die Daten nicht mehr kommen.
1: Und jetzt können die SchülerInnen von der Kante Bühler-Rhein auf deine Web-App und können schauen, wo Räume frei sind.
5: Genau. Einerseits können sie es auf der Web-App machen und im Schulhaus verteilt hat es auch überall Bildschirme. Die sind schon vorher dort gewesen und dort hat man den Stundenplan gesehen. Und ein paar von diesen Bildschirmen haben jetzt auch Timely drauf, wo man aktuell die freien Räume sieht für die nächsten Lektionen. Und je nachdem, wie viele Lektionen es frei sind, ist auch die Farbe unterschiedlich. Also wenn es nur eine Lektion frei ist, dann ist es hellgrün. Und wenn es mehr als eine Lektion frei ist, dann ist es immer dunkelgrüner.
1: Und wenn ich es richtig im Kopf habe, dann hast du auch mal noch eine Zeit lang für Kante Bühler-Rhein gearbeitet, nachdem du die Maturarbeit gemacht hast.
5: Genau, nach der Matur habe ich ein halbes Jahr im Bühli gearbeitet, als Vertretung im Sekretariat für jemanden, der im Mutterschaftsurlaub war. Und dort habe ich auch noch mal so die Schule von einer ganz anderen Seite kennenlernen und auch noch ein paar andere Probleme lösen.
1: Beispielsweise?
5: Zum Beispiel für die Planung der Notenkonvent muss man immer schauen, dass alle Lehrpersonen von einer Klasse gleichzeitig in einem Termin sind. Und weil ja jede Lehrperson mehrere Klassen hat, muss man das auf den Tag verteilen. Und aber die Idee wäre, dass man natürlich das möglichst kompakt kann machen. Und dort habe ich im Excel so wie ein Makro entwickelt dafür.
1: Du hast ja auch schon mal einen Robotikwettbewerb gewonnen und das Tele Zürich hat mal einen Beitrag gemacht, ja, schon über den, genau. Dich als 12-Jährigen und dich auch als Technikgenie betitelt. Jetzt, wenn ich dir so zuhöre, denke ich, ja, hat etwas. Woher kommt das ganze Wissen?
5: Also ich würde sagen, das meiste ist eigentlich Learning by Doing. Sie einfach selber Sachen ausprobieren und nachher nachschauen, wie man etwas macht. Und dann so kommt man immer weiter. Und jetzt gerade in den letzten paar Jahren mit KI ist das viel einfacher geworden. Also die meisten Sachen, die ich jetzt gerade mache, hätte ich wahrscheinlich ohne KI gar nicht machen können in so kurzer Zeit. Und das ist schon eine riesige Chance, aber man muss eben auch aufpassen, dass man sich nicht nur dann auf das verlässt und eigentlich die Arbeit vollständig abgibt. Ich habe doch auch noch auf eine Art den Anspruch, dass ich am Schluss die Sache will verstehen, was gemacht hat und dass nicht einfach eine schwarze Box ist, die nachher funktioniert oder eben nur vielleicht funktioniert.
1: im Zuge von deiner Anstellung an der Kantibühl rein, hast du dort noch weiter können dran schleifen am Timely?
5: Ja, genau. Also das Feature, dass man es auf den Screens kann anzeigen kann, auf den Bildschirmen, die verteilt sind im Schulhaus, das habe ich eigentlich in dieser Zeit fertig entwickelt. Und sie haben es jetzt auch übernommen. Also sie haben das Timely eigentlich gekauft von mir.
1: Und du hast auch noch etwas ändern, dass die Lehrer selber können noch Termine oder Räume verschieben über die App?
5: Ja, weil ich eben auch dort mit dem Stundenplan auf der Seite geschafft habe, wo die Mails von den Lehrpersonen reinkommen, wo zum Beispiel eine Stunde verschieben oder irgendeine Bemerkung an die Stunde anmachen oder ein spezielles Zimmer reservieren. Und ich hätte dort eigentlich gerne ein Tool entwickelt, dass die Lehrpersonen das wie selber machen können und das nachher nur noch muss freigegeben werden mit einem Klick. Aber das ist durch die Schnittstelle, die recht schwer ist zu bekommen und die auch mit gewissen Anforderungen verbunden sind, also vor allem gewisse Sicherheitskonzepte, die man da einhalten muss, ist es recht schwierig und darum ist das Projekt im Moment auch eigentlich pausiert.
1: Ja, und die Schnittstelle kommst du nicht über aus Sicherheitsgründen, das ist der Kanton, der sagt, das können wir nicht zulassen.
5: Einerseits das und andererseits wird das Intranet weiterentwickelt im Moment. Also es sind an einer neuen Version da und darum werden sie an der alten Version eigentlich nicht mehr wirklich etwas ändern. Aber es wäre eben cool, wenn man das dann in der neuen Version hätte und dort bin ich auch dran.
1: Bist du stolz auf deine Maturarbeit?
5: Ja, also ich glaube eigentlich jeder, der eine Maturarbeit gemacht hat, ist stolz auf seine Maturarbeit.
1: Gibt es etwas, wo du besonders stolz drauf bist?
5: Dass sie immer noch benutzt wird, das freut mich schon. Obwohl ich eigentlich nicht mehr an dieser Schule bin, aber dass sie immer noch aktiv genutzt wird von den Schülerinnen und Schülern.
1: Wie geht es weiter mit dir? Matur hast du hinter dir?
5: Genau, ich bin im Moment am Zivildienst machen als Klassenassistent. Und jetzt dann nach der Sommerferien werde ich Studium als Maschineningenieur an der ETH anfangen.
1: Oh, warum Maschineningenieur und nicht Informatik?
5: Also einerseits finde ich es bei der Informatik das Studium vor allem recht theoretisch. Also man kommt sehr wenig mit so praktischen Elementen in Kontakt, was beim Maschinenbau mehr der Fall ist. Und ich würde auch gerne später mal wie etwas machen, wo ich nachher etwas in der Hand habe, also wo es nicht einfach eine Software ist, die man benutzen kann. Und gerade auch jetzt im aktuellen Zeitraum bewegt sich der Bereich von der Informatik so schnell mit KI und so, dass du nicht weißt unbedingt, wie es dort in 4 Jahren ausgesehen wird und wie viele Jobs es noch geben wird. Und darum habe ich mich für einen Maschineningenieur entschieden.
1: Sagt der NGW Award-Preisträger Andrin Blass. Alle Infos zu seiner prämierten Maturaarbeit gibt es online zu finden auf ngw.ch unter dem Reiter Junge NGW.
0: Als Zukunft von der NGW, so könnte die Young NGW bezeichnet werden. Seit über 5 Jahren baut die NGW die Sektion von der Naturwissenschaftlichen Gesellschaft aus. Die Young NGW ist ein Netzwerk von jungen Menschen für junge Menschen, die sich mit Naturwissenschaft auch in der Freizeit beschäftigen möchten. Einer der wichtigsten Events der Young NGW-Aktivitäten sind die regelmässig stattfindenden Quiz Nights. Der Vinicio Melchioretto hat von der Lisa Hohl vom Young NGW-Vorstand einen Einblick bekommen, was die Young NGW-Mitglieder bewegt und was so eine Quiz Night bewirkt. Die Masterstudentin von der Agrarwissenschaften schildert zum Anfang, wie so eine Quiz Night entsteht.
6: Bei der Quiz Night selber sind wir im Vorstand, machen wir vor allem so die ganze Organisation rundherum, also so ein bisschen die Vorbereitung, zum Beispiel Räume reservieren, Apéro organisieren und dann auch die Fragen selber zusammenstellen für Quiz Night. Genau, und da geht es dann einfach mehr darum, dass wir im Organisationsteam müssen so ein bisschen absprechen, schauen, wer was macht. Genau, und dann auch die Quiz Night natürlich selber moderieren, wenn sie dann amigs stattfindet am Abend. Ja.
7: Du hast erwähnt, Quiz Night, das ist so ein bisschen, ich würde sagen, fast ein unser Flaggschiff-Event, ja. Würde ich so ein bisschen sagen, vor allem für die Young NGW, für ja. Die, sage ich mal, die jüngere Mitgliedschaft von der Naturwissenschaftlichen Gesellschaft Winterthur. Vielleicht so für die Zuhörer, die noch nie gewesen sind, vielleicht gerade die, die einen Vortrag besuchen oder Exkursionen besuchen. Was ist eigentlich so eine Quiz Night? Wie muss man sich so die ein bisschen vorstellen?
6: Man kann sich eigentlich so ein bisschen vorstellen wie so ein klassisches Pub-Quiz, aber dass halt einfach vor allem naturwissenschaftliche Fragen oder Themen drankommen. Und wir machen es immer entweder im Hin und Da zu Winterthur oder im Hinteren Hecht. Dann wir uns nachher dort in so einem Hinterräumchen so ein bisschen einrichten. Und dann können die Leute einfach kommen, entweder alleine oder schon als Teams. Und dann werden die Leute damals so in Gruppen eingeteilt und die können nachher in verschiedenen, also in diesen Teams nachher gegeneinander spielen, in verschiedenen Quiz-Kategorien, zum Beispiel eine Kategorie, wo es darum geht, wer das Frage am schnellsten beantworten kann. Oder eine, wo man schätzen muss oder Sachen zeichnen. Ja, genau. Und dann geht es eigentlich auch so ein bisschen darum, dass es so ein bisschen ein sozialer Anlass ist, dass man eben so ein bisschen sich kennenlernt, miteinander so ein bisschen schwätzen kann. Und es kommen auch immer wieder die gleichen Leute. Und dann ist es auch so ein bisschen ein Zusammenkommen und ja, miteinander sich so ein bisschen austauschen, was bei allen so läuft im Moment. Ja.
7: Du hast erwähnt, das sind so die Fragen, die kommen sind aus dem naturwissenschaftlichen Bereich. Kannst du mir vielleicht auch sagen, was sind so konkrete Sachen, die so Themen sind? Vielleicht, vielleicht halt von der letzten Quiznight, ja. Etwas, was so ein Thema war?
6: Also wir versuchen immer, alles ein bisschen zu integrieren. Also, also von Biologie bis irgendwie Physik, Astronomie, Medizin, aber auch so ein bisschen Geschichte, Geografie, Religionswissenschaften und so ein bisschen aktuelle Themen. Zum Beispiel, was war in den letzten Wahlen aktuell gewesen. Genau, und dann versuchen wir, so ein bisschen eine Mischung daraus zu machen. Und also es kann zum Beispiel alles sein von, also ja, wie viele Einwohner hat zum Beispiel Taipei bis, was ist eine Silfe? Und dann wird man wissen, okay, was ist das für ein Tier? Genau, so ein bisschen, dass wir versuchen, alles abzudecken und dass vor allem alle, die kommen, auch etwas haben, was sie gut mitraten können.
7: Ja. Wenn ihr im Young NGW-Vorstand so ein bisschen die Fragen zusammenstellt oder vorbereitet, was sind so ein bisschen Kriterien, wo sind, ist so, es muss etwas sehr Wissenswertes drin sein, ja. Oder es darf auch eine Fun-Question sein. Was sind so ein bisschen die Elemente, die dich oder beim Fragensuchen auch ein bisschen bewegen?
6: Dadurch, dass wir die drei bestimmten Formate haben, mit eben etwas schätzen, die Fragen möglichst schnell beantworten. Und dann haben wir noch so einen dritten, also so einen Matrix-Modus, sagen wir den, wo man nachher weit Fragen im Voraus wählt, nach dem Schwierigkeitsgrad. Und dass dann nachher die Frage wie auf eine Art aufgedeckt wird, die das Team ausgewählt hat. Tun wir natürlich den Schwierigkeitsgrad so ein bisschen anpassen, dass natürlich die schnell beantwortet werden müssen, dass die relativ zackig gehen, irgendwie, also für was steht LI im Periodensystem oder so etwas. Und dadurch, dass wir eben auch so ein bisschen versuchen, alle Kategorien mit einzubeziehen, schauen wir manchmal auch, dass wir im Organisationsteam so ein bisschen Leute aus verschiedenen Bereichen haben. Oder, also ich merke zum Beispiel, dass es mir natürlich, oder wie so, viel einfacher fällt, um Fragen zu finden, so aus dem Biobereich, Agrarwissenschaftsbereich. Und dann schauen wir aber auch noch dass wir wie jemanden haben, der sich zum Beispiel mit Physik besser auskennt. Dass der dann nachher die dementsprechenden Fragen noch stellen und herausfinden kann. Ja.
7: Was ist für dich so ein bisschen einer von diesen Momenten gewesen, wo du vielleicht jetzt bei denen, du hast jetzt doch einige Quiznights schon organisiert, wo du vielleicht schon ein bisschen so am meisten in Erinnerung geblieben ist?
6: Das ist noch schwierig zu sagen. Also ich habe das Gefühl, haben wir jedes Mal wieder irgendetwas, was so besonders, also memorable ist auf eine Art. Aber etwas, was mir jetzt gerade in den Sinn kommt, ist zum Beispiel, das letzte Mal haben wir, also wie Zauberwürfel haben wir mitgenommen und haben dann nachher Teams gegeneinander lösen lassen und das haben alle mega lustig gefunden. Und was schon auch so ein bisschen ein Highlight ist für mich, wenn man Sachen zeichnen lassen, also so Mantix-Maler, Pantomime-mässig. Ich habe das Gefühl, das ist auch etwas, was immer sehr, sehr gut ankommt und wir behalten damals auch diese Zeichnungen, um es dann noch einmal irgendwann in einem Post zusammenfassen, wenn man dann nachher so die lustigen Zeichnungen sieht, die es dann wie bei jeder Quiznight wieder gibt. Ja.
7: Jetzt, du hast die Quiznights eben schon ein paar Mal so ein bisschen erlebt auch. Du hast ja gesagt, es ist immer so ein bisschen die ähnliche Gruppe, die immer wieder auftaucht. Das hat sicher seine extremen Vorteile. Ja. Was denkst du, ist es einfach auch als neue, interessierte Person da reinzukommen? Oder ist das etwas, was ihr auch gerne würdet mehr sehen?
6: Ja, also nein, auf jeden Fall, ja. Also wir wollen eigentlich schon so ein bisschen, also wie Quiznight für alle anbieten und das, also wie das haben wir auch relativ oft, dass irgendwie Leute, also eben die Kollegen sagen, ja, hey, komm doch auch mit. Und also in der Regel ist das eigentlich, also wie muss man sich überhaupt nicht Sorgen darum machen, man kann einfach mitkommen, mitspielen, eben es braucht eigentlich kein Vorwissen und das machen einfach alle so mit, wie sie wollen und Lust haben. Und ich habe das Gefühl, das wäre sicher etwas, was schön wäre oder auch spannend wäre, wenn man noch also wie andere Leute hätten, neue Leute hätten, die vielleicht auch noch neue Themen mitbringen oder neue Studienrichtungen, die wir jetzt noch nicht so haben, wo man dann nachher wie auch noch ein bisschen mehr könnte, also ja, wie Quiznight und auch in die Young NGW integrieren. Ja.
7: Ich frage jetzt noch so ein bisschen als Abschlussfrage. Die nächste Quiznight steht schon vor der Tür. Es geht nicht mehr so lange, bis die stattfindet. Darf ich so frech fragen, kannst du uns einen kleinen Sneak Peek geben oder vielleicht etwas, wo man sich schon ein bisschen darauf freuen kann, was vielleicht ein bisschen Thema wird sein bei dieser nächsten Quiznight?
6: Wir haben uns eben für die nächste Quiznight haben wir uns vorgenommen, dass wir so ein kleines Special machen und etwas anders machen als sonst. Also ich weiss jetzt nicht, ob ich das schon so ganz verraten will, aber Also ja, oder was ich kann sagen, ist sicher, dass es ein kleines anderes Format wird sein, als man sonst am nichts macht. Genau, und dass wir nochmal versucht haben, so etwas Neues, Spannendes und etwas anderes uns auszudenken für die nächste Quiznight. Aber also ja, wenn ihr es genauer wissen wollt, dann also könnt ihr sehr gerne auch an Quiznight kommen und dann könnt ihr es selber herausfinden.
1: Lisa Hohl im Gespräch mit dem Vinicio Melchioretto. Die nächste Quiznight findet noch vor der Sommerferien statt. Auf dem Instagram-Kanal von der NGW, NGW-Winterthur, wird rechtzeitig über das Event informiert. Jede und jede mit Wissensdurst ist herzlich eingeladen. Wer Interesse an der sehr engagierten Young NGW-Truppe bekommen hat, findet auf unserer Webseite Möglichkeiten, WhatsApp-Gruppen beizutreten. ngw.ch, dann auf Junge NGW und dort auf Young NGW klicken.
0: Und für die, die es nicht an eine Quiznight zieht, sondern eher auf eine Exkursion. Die NGW bietet im August und September noch wissenschaftliche Ausflüge an. Beispielsweise

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0: Guten Nachmittag, liebe Hörerinnen und Hörer. Ich werde das Jahr nicht ins Ausland in die Ferien gehen. Darum habe ich mir überlegt, was ich gegen das Fernweh machen soll. Mein Rezept: jeden Abend vor dem Einschlafen an ein Land oder eine Stadt außerhalb der Schweiz denken, wo mir es gefallen würde, mit der Hilfe der entsprechenden Musik, die ich auch darüber träumen könnte. Darum hat das erste Stück zum Titel der heutigen Sendung «Meine Ferien Träume» passt. «Dream» hat Michael Bublé gesungen. Am ersten Abend von meinem Schluss hat der Ort Rom geheissen. «Wie con me? Komm mit mir», singt der italienische Cantautore Paolo Conte.
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Arrivederci Roma. Bonjour, Paris au mois d'août. Mit dem Titel heisst mich der Charles Aznavour und Laura Pausini in Paris willkommen.

Von Paris auf London ist es ja nicht weit. Ich will London vor allem bei Night geniessen. Was meint der Frank Sinatra zu dieser Idee? London by Night singt er für mich und natürlich auch für Sie, liebe London-Fan.

Montreal ist meine zweite Heimat. Ich habe dort vor vielen Jahren gelebt. Drum, logisch, je reviendrai à Montréal, singt Robert Charlebois.

New York ist nahe bei Montreal. Und im heissen Sommer will ich den Big Apple zu Fuß entdecken. Vom Central Park aber zu Lower Midtown. Unterstützt mit dem Song von dem Manhattan Transfer Walking in New York.

Los Angeles, Crazy City, Hollywood, Universal Studios, Griffith Park. Wenn ich dort mit einem Auto unterwegs bin, heisst mein GPS Randy Newman. In seinem Song LOLA erwähnt er einige Highways und Boulevards.

Liebe Hörerinnen und Hörer, bis um 2 gehört Sie die Sendung «Meine Ferienträume». Am Mikrofon ist der Markus Keller, der die Musik zusammengestellt hat. Nach Los Angeles gehen meine Gedanken weiter südwärts. Ich träume wahrscheinlich von Brasilien. Zurücklehnen, entspannen, nach dem hektischsten L.A. Okay, Serra, spielt Brasilien Tropic Orchestra.

Südamerika, Argentinien, Buenos Aires, dunkle Hintergassen, ein Tango-Lokal, wo nicht alle Touristen hingehen. Von dem träume ich. Das Argentina Tango Orchestra spielt El Piero Chiquitin.

An New York und Rio habe ich schon gedacht und auch geträumt davon. Also ist Tokio an der Reihe. Dort will ich wieder einmal den Jazzclub Blue Note besuchen und hoffe, dass die japanische Superpianistin Hiromi Uehara Green Team Farm für mich spielt.

Ich muss noch auf Australien den Supertrompeter James Morrison besuchen, damit ich gut einschlafen kann. Soll er doch A Brush with Bungie für mich spielen?

Mumbai, Indien, Bollywood, indische Filmindustrie. Sie hören aus dem Film Bombay, das Stück Kenahi Kia. Übersetzung aus dem Hindi-Sprach, da fehlen einem die Worte. Es spielt The Bollywood Brass Band.

Afrika nicht vergessen. Südafrika. Ein weltberühmter Pianist, der in der Schweiz als Dollar Brand und später unter dem Namen Abdullah Ibrahim auftreten ist. Am vergangenen 15. Juni ist er im Alter von 91 Jahren in Deutschland gestorben. In Erinnerung an einen sehr sensiblen Pianist und eine sehr sensible Person spiele ich seine Komposition «Salam, Peace, Hamba, Kale».

Pata Pata. Logisch, das Lied hat doch Miriam Makeba gesungen. Ich habe ein ähnliches Lied von ihr gefunden. Aber hören Sie selber. Langamore heisst's.

Ich will die Schweiz musikalisch nicht vergessen. Will ich nicht gerne wandern, ist mir das Lied gespielt vom Hesi Osterwald und seiner Band in Sinn gekommen. Von Luzern gegen Weg ist zu, braucht man weder Strümpfe noch Schuhe. Sondern man nimmt Schiff. Am nächsten Sonntag um 1 gehören Sie die Magazinsendung zum Thema «Verzähl mal». Quasi ein Erzählkaffee. Monika Bachmann, Moderatorin beim Radio S im Spital Frauenfeld, ist Gast bei meinem Seniorama-Kollegen André Hering. Cool, dass Sie zugelassen haben, liebe Hörerinnen und Hörer. Geniessen Sie noch den heutigen, tollen, sonnigen Sonntag. Und ich wünsche Ihnen natürlich tolle Ferien in der kommenden Woche. Die Musik zusammengestellt und am Mikrofon war der Markus Keller. Hesi Osterwald von Luzern gegen Weg ist zu.

sehr gerne anvertrauen. Das Gebäude gehört quasi noch der Bank. 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

0: Hey, hast du das Gehupe von meinem Hund drauf? Der bearbeitet gerade jetzt genau in dem Moment sein Quietschespielzeug, der neben mir das Glaubschirm hält.
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0: passen.
1: Wer hat dir denn von dem Mord erzählt, Tante?
2: Na, Eudora Kretschmer selbst. Ich habe sie eben beim Einkaufen getroffen.
0: Wie jetzt?
1: Moment mal. Dann war es also nur ein versuchter Mord?
2: Nein, so kann man das nicht sagen.
3: Nun bin ich aber gespannt.
2: Ein Einbrecher hat ein Porträt von ihr aus dem Schlafzimmer der Kretschmers entwendet. Und heute lag es zerstört vor ihrem Haus.
1: Aha, dann handelt es sich vermutlich um die neueste Tat des berüchtigten Bildermörders.
2: So ist es. Es ist genau so verlaufen wie bei seinen letzten Taten. Mr. Kretschmer hat kurz nach der Entführung des Bildes einen Erpresserbrief erhalten.
1: Und darin wurde er angewiesen, Geld an einem Übergabeort zu hinterlegen. Nicht wahr?
2: Ja.
1: Sonst würde das Gemälde mit dem Abbild seiner Ehefrau zerstört oder besser ermordet werden.
2: Ja, richtig.
0: Also hat Mr. Kretschmer nicht bezahlt?
3: Offenbar nicht. Verständlich. Oder würdet ihr gern ein Bild von Mrs. Kretschmer im Schlafzimmer hängen haben?
2: Peter, ich muss doch ein bisschen mehr Respekt.
0: Dieser Kunstmörder hat sich auf private Liebhaberstücke spezialisiert. Genauer gesagt auf Porträts. Er stiehlt die Bilder und bietet sie den Besitzern dann für relativ wenig Geld wieder an.
1: Richtig, Bob. Weigern die Bestohlenen sich zu zahlen, wird das Bild regelrecht ermordet. Der Bildermörder schlitzt es auf, malt dem Gesicht einen entsetzten Ausdruck und tropft rote Farbe als Blut über die Leinwand.
3: Das ist ja widerlich.
1: Ja, diese Methode ist sehr makaber, aber durchaus effektiv.
0: Ja, das kann ich mir vorstellen, denn Porträts haben für die Besitzer ja oft eine persönliche Bedeutung.
1: Wisst ihr was? Ich finde, dass der Bildermord nach einem Fall für die drei Fragezeichen klingt. Was meint ihr, Kollegen?
2: Na, das könnt ihr euch abschminken, Jungs. Hm? Die Kretschmers haben bereits Inspektor Kotter eingeschaltet und ihm das Porträt übergeben. Und außerdem, Jungs, müsst ihr noch die ganzen Sonnenschirme reparieren.
0: Das machen wir ja, aber das Ding hier ist total hinüber. Das geht gar nicht mehr.
3: Hm? Wer steigt denn da aus dem Wagen?
1: Vermutlich ein Kunde.
4: Guten Tag. Ich möchte gern Herrn Titus Jonas sprechen.
2: Ich bin seine Frau. Guten Tag. Mein Mann befindet sich gerade auf einer Versteigerung. Worum geht es denn?
4: Mein Name ist John Greenwald. Hier ist meine Visitenkarte.
2: Ich danke.
4: Ich bin der Direktor der Rocky Beach Art Gallery Hall. Wenn es Ihnen nichts ausmacht, würde ich Sie gerne unter vier Augen sprechen, Madam. Es ist, nun ja, es handelt sich um eine etwas heikle Angelegenheit.
2: Ja, also schön. Kommen Sie bitte mit ins Büro. Und Jungs, auf euch wartet noch eine ganze Reihe von Sonnenschirmen. Also, los, macht euch nützlich.
1: Ja, schon gut, Tante Mathilda.
5: Das ist ja nicht zu fassen, der Direktor der Rocky Beach Art Gallery Hall. Was hast du erst da?
1: Da, das Bürofenster ist geöffnet. Los, kommt mit,
5: aber leise.
2: Ja. Oh, gestohlene Bilder.
1: Ja.
2: Also, mein Herr, wir sind kein Hehler-Schrottplatz, sondern ein anständiges Gebrauchtwarencenter, ja?
4: Einer der beiden Diebe wurde heute von der Polizei gefasst. Er hat ausgesagt, dass er und sein Komplize die Bilder hier verkauft hätten.
2: Hier? Also nicht an mich. Aber ich kann meinen Mann nachher fragen, ob in den letzten Tagen Bilder angekauft wurden.
4: Vorgestern. Die Bilder wurden am Montag beim Transport zur Art Gallery Hall gestohlen, aber erst vorgestern zum Schrottplatz gebracht.
2: Von den Tätern?
4: Ja, genau, Madame. Zwei große blonde Männer mittleren Alters.
2: Und wie sehen die Bilder aus?
4: Es sind 13 Gemälde, Acrylfarbe auf Leinwand. Alle Motive zeigen verkleidete Menschen. Kinder, Männer, Frauen. Warten Sie mal, ich habe hier eine Liste mit den genauen Beschreibungen angefertigt.
5: Verflixt. Ausgerechnet jetzt muss euer neuer Gehilfe die Kreissäge einschalten.
1: Trottel. Aber wir haben genug gehört, Kollegen. Es sieht so aus, als befinden sich 13 gestohlene Gemälde auf unserem Schrottplatz.
5: Die beiden kommen wieder aus dem Büro raus. Sie gehen zu eurem neuen Gehilfen, Just. Wie heißt er noch?
2: Was machen Sie denn an der Kreissäge, Brock?
1: Ich säge, Mrs. Jonas.
2: Ja, das hört man. Sagen Sie, haben Sie zufällig vorgestern hier zwei Männern 13 Bilder abgekauft?
1: Vorgestern, Mrs. Jonas?
2: Ja.
1: Warten Sie. Ja, da waren Männer mit Bildern hier.
4: Gemälde von verkleideten Menschen?
1: Ja, sie waren schön bunt und...
2: Warum haben Sie den Ankauf nicht notiert, Brock?
1: Das habe ich wohl vergessen, Mrs. Jonas.
2: Und, was haben Sie für die Bilder ausgegeben?
1: Moment, so um die 60 Dollar.

0: Pro-Bild. Ich habe sie sogar etwas runtergehandelt.
1: $60? Himmel. Sind die Bilder denn noch hier, Brock?
0: Naja, die ich nicht verkauft habe, schon.
2: Verkauft? Sie haben diese Bilder verkauft?
0: Naja, nicht alles, Sir.
2: Das ist eine Katastrophe.
3: Na, da hat Brock uns ja was eingebrockt. Kommt mit, Kollegen. Entschuldigung, was ist denn hier überhaupt los?
2: Nichts. Es geht nur um ein paar Bilder von Kunststudenten, die versehentlich verkauft worden sind.
3: Ah, da können wir Ihnen eventuell helfen, Sir. Mhm. Darf ich Ihnen unsere Karte geben?
2: Dankeschön. Die drei Detektive. Wir übernehmen jeden Fall. Drei Fragezeichen. Erster Detektiv, Justus Jonas.
3: Ja.
2: Zweiter Detektiv, Peter Shaw. Mhm. Recherchen und Archiv, Bob Andrews. Mhm. Das ist sehr nett von dir, Junge, aber ich denke, wir werden besser einen Profi beauftragen.
4: Sie wollen für ein paar Bilder von Studenten extra einen teuren Detektiv engagieren?
2: Nein, natürlich nicht. Meine Kollegen von der Art Gallery Hall werden sich darum kümmern. Aber jetzt würde ich die Gemälde gerne sehen, die sich noch hier befinden.
0: Die sind gleich hier im Schuppen. Da ist aber ein Schloss vor.
1: Zu dem Sie und ich jedoch den Schlüssel haben, Brock. Mr. Greenwald, wenn Sie die Bilder gleich mitnehmen wollen, ich hole sie Ihnen raus.
2: Oh, ich bitte förmlich darum.
5: Schon ein paar Minuten später standen 8 Bilder an der Schuppenwand in der Sonne. Sie zeigten unter anderem einen Jungen in Piratenmontur, ein Kind als Marienkäfer, eine Fee und eine Frau im Löwenkostüm.
6: Ja, eigentlich ganz schick.
2: Der Laie unterschätzt wahre Kunst ja leider oft. Das da ist tetramoderner naiver Realismus. Das ist ein ganz neuer Trend in der Kunstszene.
6: Ach so, ja. Ja,
2: packt ihr mir die Bilder ein, Jungs?
4: Ja, ja, ja. Das machen wir. Wir packen sie gleich in Ihren Kofferraum, Mr. Greenwald, ja?
2: Das wäre sehr nett, aber bitte vorsichtig.
6: Ja.
2: Falls noch weitere Gemälde hier auftauchen sollten, könnt ihr mich jederzeit anrufen. Mhm. Ich bin die ganze Zeit zu erreichen. Nur morgen Vormittag, da bin ich bei einer Ausstellung in Los Angeles.
4: Alles klar.

0: Der Laie unterschätzt wahre Kunst ja leider oft. Und dann dieser tetramoderne, naive Realismus. So ein Quatsch. Als ob so eine Kunstrichtung geben würde.
1: Ja, die Bilder sahen nun wirklich unspektakulär aus.
2: Also, ich fand sie hübsch.
3: Ach.
2: Ja, ich...
1: Mr. Greenwald wirkte ausgesprochen nervös. Dafür, dass es sich angeblich nur um wertlose Bilder von ein paar Studenten handelt?
0: Abgesehen davon sahen die Gemälde nicht so aus, als wären sie von mehreren Studenten gemalt worden. Ja. Alle 8 Bilder waren vom Stil her sehr ähnlich. Also ich glaube, dass sie alle von einem und demselben Künstler stammen.
1: Ich unterstütze deine Theorie, Bob. Die Bilder, die ich eingepackt habe, hatten alle die gleiche Signatur.
4: Und wie heißt der Maler?
1: Beim Entziffern hatte ich offen gestanden Schwierigkeiten, Kollegen. Wartet, ich zeichne es euch auf. Das ist mal... Also, so ungefähr sah das aus. Hier.
4: Sag mal her.
1: Mhm, so?
4: Ja. Also, das könnte J. Dufour heißen? Oder I. Dufour?
0: Ja, sag mal. Ja. Das gut, könnte es für J. Dufour oder I. Dufour stehen. Hm. Ja, den Maler kenne ich nicht.
4: Wobei es ja auch tatsächlich noch ein unbekannter Student sein könnte.
0: Gut, ich werde auf alle Fälle mal die unterschiedlichen Namen recherchieren.
1: Ja, das solltest du tun. Auch wenn Greenwald uns nicht engagiert hat, können wir in diesem Fall durchaus ermitteln.
4: Okay. Leider hat sich Brock die Namen der Käufer nicht aufgeschrieben. Da wird es schwer, die Bilder wiederzufinden.
1: Aber Brock ist ein gutes Stichwort, Walter. Wir sollten noch einmal mit ihm sprechen.
0: Dann ist jetzt ein günstiger Zeitpunkt.
2: Wieso?
0: Wie ich von hier sehen kann, stapelt er dort draußen gerade neue Gipsbüsten ins Regal.
1: Na, dann kommt!
0: Ja.
1: Hallo, Brock.
5: Na, ihr?
1: Na? Sag mal, kannst du dich vielleicht an die Kunden erinnern, die die Bilder gekauft haben?
5: An dem Tag waren sehr viele Kunden hier. Nur bei einer weiß ich noch, dass sie 2-3 Bilder gekauft hat.
4: Eine Frau?
5: Ja, eine Lady. Sie hatte so ein kleines, altes Klapprad mit Anhänger dabei.
0: Eine Lady, aha. Und wie sah diese Lady aus?
5: Ihre Haare waren blond.
0: Blond?
5: So blond, braun, dunkel. Sie hatte sich über die Bilder richtig gefreut. Die Lady hat gesagt, dass sie die Bilder für einen Bazar braucht. Für arme Kinder oder so. Deshalb habe ich sie auch besonders günstig verkauft. Für $8 pro Stück.
1: Was? Du hast die Bilder für $60 gekauft und für 8 wieder verkauft?
0: Na, herzlichen Glückwunsch.
5: Ich brauche jetzt erstmal eine Brause. Wollt ihr auch eine?
4: Nein, danke.
0: Nein.
1: Aber... Brock, wenn du dich noch an weitere Kunden erinnern solltest, dann sag uns bitte umgehend Bescheid. Wir sind drüben bei den Sonnenschirmen.
5: Ja, mach ich.
1: Wie konnte Onkel Titus den nur einstellen? Seit Kenneth und Patrick fort sind, haben wir nur Ärger mit unseren Aushilfen.
0: Naja, egal. Immerhin wissen wir jetzt, dass eine Frau hier war und mehrere von den Bildern für einen wohltätigen Zweck gekauft hat.
1: Richtig, Bob. Und wir wissen, dass die Frau mit einem alten Klapprad hergekommen ist. Also, damit kann man in den Küstenbergen keine langen Strecken zurücklegen. Ich gehe folglich davon aus, dass sie aus der Nähe kommt.
0: Ja, gut, dann sollten wir überprüfen, ob demnächst in der Gegend ein Wohltätigkeitsbasar zugunsten von Kindern geplant ist.
4: Also während ihr hier draußen die Sonnenschirme repariert, könnte ich meine Mutter anrufen. Die weiß das bestimmt.
0: Das ist gut.
1: Sehr gut, macht das Zweite.
4: Gut, bin gleich wieder da.
0: Das ging ja schnell, Peter. Und? Wusste deine Mutter was?
4: Ja. Es handelt sich sehr wahrscheinlich um den jährlichen Wohltätigkeitsbasar des Frauenclubs von Rocky Beach.
0: Ach.
4: Die sammeln immer Geld für ein Kinderheim.
1: Dann sollten wir das sofort überprüfen.
4: Zu spät, Justus. Der Basar war heute früh von 10 bis 1. Wir haben ihn verpasst.
1: Ach.

0: Am nächsten Morgen stand Bob vor einem Haus in einer Seitenstraße von Venice. Angeblich wohnte hier der Maler Josh DeForge. Der Name passte perfekt zu der Signatur. Auch sein Malstil ähnelte dem auf den Bildern. Bob klingelte an der Tür. Kurz darauf öffnete sich über ihm ein Fenster.
1: Ja?
2: Guten Morgen. Sagen Sie, sind Sie Josh DeForge?
1: Wer will das wissen?
2: Mein Name ist Bob Andrews. Ich habe im Internet nach Auftragsmalern aus der Gegend gesucht und bin so auf Sie gestoßen. Sie sind doch der Maler, oder?
1: Ja, eigentlich schon. Zumindest nach 10 Uhr morgens. Aber jetzt bin ich eh wach. Bleib, wo du bist. Ich komme runter und mach dir auf.
2: Ja, danke.
1: Na, komm rein.
2: Ja, hi, hallo.
1: Gehen wir in mein Atelier. Ist da ein Porträt von dir?
2: Ein Porträt? Nein. Ich bin auf der Suche nach einem Bild. Sagen Sie, machen Sie eigentlich auch Ausstellungen?
1: Klar. Ich stelle jeden Samstag unten am Oceanfront Walk Bilder aus.
2: Und das machen Sie, ja?
1: Ja.
2: Aha.
1: Und diese da, die will ich am Wochenende alle zu Geld machen.
2: Die hier?
1: Ja.
2: Oh, okay. Mhm. Ja, ganz hübsch.
1: Quatsch. Das ist der letzte Kitsch. Ja. Aber es verkauft sich gut.
2: Ach so.
1: Die Althippies, die stehen auf heulende Wölfe, Buddhas und psychedelische Muster. Und die Kids, die wollen Delfine, Dinos und Einhörner.
2: Ach so, ja. Ja, also mich interessieren Bilder von maskierten Menschen.
1: Wieso denn das?
2: Ja, es ist so, bei meinem Freund, ja, auf dem Schrottplatz wurden aus Versehen solche Bilder verkauft und jetzt wollen wir versuchen, sie wiederzufinden.
1: Tja, also ich habe keine Bilder von maskierten Menschen. Und wenn ich euch welche malen soll, dauert das ein paar Tage.
2: Nein. Wir wollen keine neuen Bilder, Mr. DeForge. Ich bin hierher gekommen, weil wir vermuten, dass Sie die verkauften Bilder gemalt haben.
1: Ja, also, ja, das kann sein. Aber ich erinnere mich nicht an jedes einzelne Bild. Ich lebe von Auftragsarbeiten und muss entsprechend viele produzieren.
2: Ja, das verstehe ich. Ja, eigentlich schade. Ich wundere mich wirklich, dass Sie nicht in Kunsthallen ausstellen. Wenn ich mich hier so umsehe, machen Sie ja nicht nur Auftragsarbeiten, sondern auch richtig schöne Gemälde. Das da zum Beispiel.
1: Ja, aber Kunsthallen. Mit denen habe ich nichts am Hut.
2: Wieso nicht?
1: Die stehen doch mehr auf alte Meister oder problematische moderne Kunst.
2: Na, da kennen Sie Mr. Greenwald von der Rocky Beach Art Gallery Hall wohl nicht.
1: Doch, ich weiß, wer das ist.
2: Sie kennen den?
1: Gerade erst ist ein Artikel über ihn in einem Kunstmagazin erschienen.
2: Hm. Ja, ich glaube, ich werde dann mal wieder fahren.
1: Ja, dann bist du ja ganz umsonst gekommen.
2: Ja, macht nichts.
1: Aber ich könnte dir für einen guten Preis ein Bild anbieten. Oh. Wie wäre es mit einem Drachen?
2: Ein Drachen? Ich glaube, dafür habe ich nicht wirklich Verwendung.
1: Schade.

0: Am Nachmittag machten sich die drei Detektive daran, die Spur der geheimnisvollen Klapprad-Kundin zu verfolgen. Zum Frauenclub von Rocky Beach, wo auch der Bazar stattgefunden hatte. Er lag nur ein paar Straßen vom Schrottplatz entfernt, hinter einem der beiden Gemeindehäuser der Stadt. Die Vorsitzende des Clubs war Mrs. Kretschmer.
1: Na, ihr drei, kann ich euch helfen?
2: Mrs. Kretschmer, gerade erst habe ich von meiner Tante gehört, was Ihnen passiert ist. Ich hoffe, dass der Täter bald überführt wird.
1: Ja, es war ein großer Schock für die ganze Familie. Ja. Allein der Anblick war zum Fürchten. Mein Abbild mit Blut besudelt. Chastity und Charity müssen grauenvolle Albträume gehabt haben.
3: Ja, ihre armen Töchter tun mir leid.
4: Aber es war doch nur Farbe, oder?
1: Ich hoffe das doch sehr. Nun, ich werde jetzt wohl ein neues Porträt anfertigen lassen. Mhm. Dafür muss ich allerdings einen gut ausgebildeten Künstler finden, der die Realität ordnungsgemäß abbilden kann.
3: Mhm. Ja, das ist sicher nicht leicht.
1: Garantiert nicht. Aber was wollt ihr denn nun hier?
2: Wir wollten uns nach dem Bazar erkundigen, der gestern stattgefunden
4: hat. Ja.
2: Es besteht die Möglichkeit, dass bei der Veranstaltung Gegenstände verkauft worden sind, die sich fälschlicherweise in Umlauf befunden haben.
1: Ach was?
2: Mhm.
1: Doch nicht Diebesgut. Das muss diese neue gewesen sein. Sie kommt aus Minnesota. Das sagt doch schon alles.
2: Mitnichten. Es handelt sich lediglich um Privatbesitz, den unser Gehilfe Brock aus Versehen verkauft hat.
1: Aus Versehen verkauft? Das kann ich mir vorstellen. Deine Tante hat doch nach diesen Iranern hoffentlich keinen Mexikaner als Helfer eingestellt.
2: Kenneth und Patrick waren ihren Mrs. Kretschmer keine Iraner.
1: Mexikaner arbeiten schlampig und erwarten, dass man mit ihnen Spanisch spricht. Und die Leute aus diesen ganz gefährlichen Ländern möchte man ja nicht nehmen.
4: Ja.
2: Also, wegen der Bilder.
1: Mein Mann und ich haben jedenfalls seit Monaten einen amerikanischen Gärtner eingestellt. Er ist sehr fleißig und hat hier im Club auch bei meinen Freundinnen einen sehr guten Ruf.
2: Das ist schön. Eigentlich wollten wir,
1: dass wir... Amerikaner kann ich empfehlen. Und das tue ich auch, wie ihr seht.
2: Wir suchen nach verkauften Gemälden, Mrs. Kretschmer.
5: Genau.
2: Genauer gesagt handelt es sich um mehrere Porträts, die maskierte Menschen zeigen.
5: Können Sie sich daran erinnern, ob gestern solche Bilder verkauft worden sind?
1: Aber natürlich. Wir haben nicht häufig moderne Ölschinken im Angebot.
2: Wissen Sie zufällig, wer sie angeboten hat?
1: Sicher doch. Das war Mrs. Field. Und soweit ich weiß, waren es drei Bilder. Wahrscheinlich dachte sie, dass sie mit Gemälden Eindruck schinden könnte. Diese Frau will doch um jeden Preis auffallen.
4: Fährt Mrs. Field zufällig ein Klappfahrrad mit Anhänger?
1: Ja, ich glaube schon. Wenn ihr wollt, kann ich euch ihre Adresse geben. Mhm. Im Büro haben wir eine Kartei mit allen Clubmitgliedern.
2: Das wäre großartig.
5: Ja.
1: Dann kommt mal mit.
5: Ja, gerne.
4: Hier lang?
1: Ja, davon. So. Wartet. Ich hab die Karte gleich.
2: Sagen Sie, Miss Kretschmer, die ganzen Dinge, die da auf dem Tisch stehen, sind das die Sachen, die gestern beim Bazar übrig geblieben sind?
1: So ist es. Die wollte niemand haben. Wir spenden sie wohl direkt dem Kinderheim.
5: Mhm. Ja, die werden sich riesig freuen über die Aschenbecher und Zierteller.
2: Darf ich mir dieses Bild auf dem Tisch mal ansehen?
1: Sicher, Justus.
6: Kollege, die Signatur. Jay DeForge.
2: Dürfen wir Ihnen dieses Bild abkaufen, Mrs. Kretschmer?
1: Was? Findet ihr das schön?
2: Naja, dieses Bild gehört einem Kunden von uns und er hätte es gern zurück.
1: Das macht $12.
2: Okay. Wir geben Ihnen 15, da der Erlös ja für einen guten Zweck sein soll.
1: Sehr freundlich von euch. Dieser Schinken nimmt hier eh nur Platz weg. Gib her!
2: So.
1: Wollt ihr trotzdem noch die Adresse von Miss Field haben?

0: Ja, bitte?
1: Mrs. Field?
0: Die bin ich. Womit kann ich euch denn helfen?
1: Wir sind wegen der Bilder hier, die Sie vorgestern beim Gebrauchtwarencenter T. Jonas erstanden haben.
0: Oh, da kommt ihr aber zu spät. Ich habe alle drei Bilder auf einem Bazar verkauft. Wobei, ist das nicht eines der Bilder, das du da unter deinem Arm trägst, Junge?
2: Ja, ja.
0: Das Bild mit dem Zauberer?
2: Sehr richtig, Madame. Wir konnten dieses Exemplar bereits sicherstellen. Nun hätten wir gerne gewusst, wem Sie die übrigen zwei Bilder verkauft haben.
0: Ach, das kann ich euch nicht sagen. Gegen 11 Uhr hatte ich Dienst am Kaffeestand. Und als ich später zurückgekommen bin, waren die Bilder bereits verkauft. Aber ich könnte natürlich im Club nachfragen, wer mich an meinem Tisch vertreten hat. Da kommen drei oder vier Frauen in Frage.
1: Ah, ja. Das wäre sehr, sehr freundlich von Ihnen. Hier ist unsere Karte. Bitte rufen Sie uns an, sobald Sie es wissen. Wir hätten die beiden Bilder sehr gern zurück.
0: Aber sicher doch. Kein Problem.
3: Dürfen wir noch fragen, weswegen Sie für den Bazar extra Sachen auf dem Schrottplatz gekauft haben?
0: Na, nach dem Tod meines Mannes habe ich fast alles verschenkt, was mich an ihn erinnert hat. Daher musste ich für den Bazar neues Gerümpel kaufen. Die Bilder haben mir sehr gut gefallen. Sind sie denn wertvoll?
1: Ach, der Wert hält sich in Grenzen, aber sie gehören zu einer Sammlung und wurden aus Versehen verkauft.
2: Genau.
0: Ach, na, dann hoffe ich, dass ihr die Bilder bald findet. Ich melde mich bei euch, ja?

0: Als die drei Detektive zum Schrottplatz zurückkehrten, stand das Tor offen. Doch weder Tante Mathilda noch Onkel Titus waren in Sicht. Dafür saß Brock gut gelaunt vor dem Büro in der Sonne.
1: Hey, ihr drei!
2: Hey!
1: Lustig, dass sich plötzlich alle Leute für diese Porträts interessieren.
3: Porträts? Du meinst Porträts?
1: Genau, die Porträts. Eben war noch einer wegen denen hier.
2: Wer? Ein Mann?
1: Ja, er hat gefragt, ob wir Porträts mit Masken verkaufen. Und ich habe ihm erzählt, dass sie leider alle sind. Und dann wollte er wissen, wem ich die Dinger verkauft habe.
2: Sag schon, was hast du ihm erzählt?
1: Na, dass wir dem Besitzer ein paar Bilder wiedergegeben haben. Und dass ihr nach den übrigen Porträts sucht, weil ihr Detektive seid.
2: Mhm. Okay. Wie sah er denn aus?
1: Er war groß. Mhm. Mittelgroß. Und er trug eine Schirmmütze. Außerdem hatte er eine Sonnenbrille auf.
3: Eine Sonnenbrille? Das klingt nach einer Verkleidung.
2: Freunde, ich bringe das Bild wohl besser gleich in die Zentrale. Ihr könnt ja nachgucken.
4: Okay, verstanden. Bis gleich.
2: Bis gleich.
3: Wer kommt denn da zu euch, Just?
1: Die ist ja hübsch.
4: Es geht so.
5: Guten Tag. Ich bin Drew Wondracek von der Rocky Beach Today. Ich schreibe einen Artikel über die verschollenen Bilder aus der Kunsthalle.
4: Was? Woher wissen Sie davon?
5: Mr. Greenwald hat es mir heute Vormittag erzählt. Ich war nämlich wegen eines Interviews bei ihm in der Art Gallery Hall.
4: Ich kann mir nicht vorstellen, dass Mr. Greenwald in diesem Fall Presserummel haben möchte. Immerhin steht der Ruf der Kunsthalle auf dem Spiel.
5: Das hat er zuerst auch gesagt. Aber dann ist uns gemeinsam die Idee gekommen, dass wir in der Zeitung einen Aufruf machen könnten.
1: Ich würde Ihnen vorschlagen, die Jungs...
2: Wir können Ihnen beim besten Willen nichts dazu erzählen.
1: Aber...
2: Wir könnten uns Ihre Nummer notieren, Mrs. Wondracek. Wenn uns doch etwas einfällt, melden wir uns.
5: Der Junge, der bei euch stand, als ich mit meinem Auto hier ankam, hatte der nicht ein Bild unter dem Arm?
1: Ja, das hatte er.
5: Ach.
4: Das war aber keins der Bilder, die Mr. Greenwald sucht. Unser Freund hat es selbst gemalt.
5: Schade. Aber ich gebe euch mal meine Handynummer. Hier.
4: Gut. Danke. Wir melden uns, falls uns etwas einfallen sollte, Madam.
5: Vielen Dank.
1: Halt! Ihr Jungs solltet der Lady eure Visitenkarte geben.
4: Leider haben wir keine mehr da.
1: Das macht nix. Ich hab noch eine bei mir. Wissen Sie, Miss, die Jungen hier sind Detektive. Darüber sollten Sie mal einen Artikel schreiben. Und noch etwas. Ich habe Justus vorhin erzählt, dass eine Lady mit einem Klapprad mit Anhänger hier ein paar Bilder für ein Bazar gekauft hat. Sie wollte sie für Kinder...
4: Das könnten aber auch die Landschaftsbilder gewesen sein. Sag mal, Brock, Tante Mathilda hat gesagt, dass die Gartenmöbel vor dem Schuppen lackiert werden müssen. Es wäre gut, wenn du gleich damit anfängst.
1: Tja, dann gehe ich jetzt besser.
4: Ja.
1: Auf Wiedersehen, Miss.
5: Wiedersehen. Tja, dann mache ich mich auch mal wieder vom Acker. Bis dann.
4: Ja, Wiedersehen.
6: Ich fass es nicht. Brock erzählt jedem dahergelaufenen Kunden von unserer Detektivtätigkeit.
4: Wie kann man eine dermaßen lange Leitung haben?
6: Ich?
4: Brock natürlich.

0: Kollegen. Wir kennen die Leute von der Rocky Beach Today. Eine Miss Drew Wondercheck ist uns noch nie begegnet. Und sie hat behauptet, dass sie heute Morgen bei Mr. Greenwald in der Art Gallery Hall gewesen
1: wäre. Aber der hat uns gestern erzählt, dass er den ganzen Vormittag bei einer Ausstellung in L.A. sei.
0: Folglich hat sie gelogen.
2: Ja, und warum?
0: Das weiß ich noch nicht. Aber findet ihr es nicht auffällig, wie viele Leute sich für die Porträts interessieren?
3: Ja.
0: Offiziell weiß doch niemand von dem Diebstahl und dem Verkauf der Bilder.
1: Hm. Wir sollten uns den Zauberer hier nochmal genauer ansehen.
0: Ja, du hast recht, Bob. Möglicherweise erschließt sich uns ja doch noch die wahre Bedeutung des Bildes. Gib mal her.
2: Vorsichtig.
0: Ja, ja. Also, ich vermesse das mal. Das Gemälde ist 91 mal 109 Zentimeter groß und mit Acrylfarbe gemalt.
2: 91 mal 109.
0: Ja.
1: Darf ich mal?
0: Ja.
2: Und darf ich auch mal sehen?
1: Ja, jetzt bin ich erst mal dran.
2: Aber ich will mal sehen, von wem es signiert wurde.
1: Ich kann's ja gerne gucken.
2: Und? Aha, von Josh DeForge.
1: Ha. Gut. Das Porträt ist vermutlich nicht sehr alt. Die Leinwand hat keine Kratzspuren. Es gibt keine ausgeblichenen oder vergilbten Stellen, soweit ich erkennen kann. Und keine Schmutzflecken.
0: Sehr richtig, Bob. Gib nochmal.
2: Ja. Vorsichtig.
0: Jaha. Also, die Leinwand ist auf einen Holzrahmen gespannt und auf der Rückseite mit Nägeln befestigt worden.
1: Aber der Rahmen, der macht auf mich einen beinahe antiken Eindruck.
0: Aber wir haben es hier also ein neues Bild auf einem alten Keilrahmen.
1: Allerdings wird die Leinwand normalerweise am Außenrand festgenagelt und nicht auf der Rückseite.
2: Ja, das stimmt.
0: Das Bild ist jedenfalls auch von der Rückseite neu. Die Leinwand ist blütenweiß und makellos.
2: Vielleicht ist ja nicht das Bild wertvoll, sondern der Rahmen. Hm. Er könnte doch von innen hohl sein. Wenn wir ihn aufsägen, dann finden wir Diamanten oder Gold oder geheime Daten.
0: Ein zweiter, das ist ein ganz normaler, solider Holzrahmen.
2: Hm, schade.
1: Gib den Schinken nochmal her, Just. Hm.
2: Pass doch mal auf.
1: Ich mach das alles vollkommen fachmännisch. Das ist ja komisch. Die Leinwände, auf denen wir im Malkurs arbeiten, die fühlen sich deutlich dünner an, finde ich.
0: Ja, darüber bin ich auch schon gestolpert. Mhm. Ich frage mich, ob sich unter diesem Bild eine zweite Leinwand befinden könnte oder etwas anderes.
2: Ach so.
0: Ja, da könnte etwas drunter stecken. Es kommt mir auch so vor, als wäre die Rückseite aus einem anderen Material als die Vorderseite.
1: Ja, genau.
0: Zieh dir das mal an.
1: Na, wir könnten ja ein paar Nägel entfernen und die Leinwand hier zum Beispiel an einer Ecke anheben.
0: Komm, das machen wir uns zwar jetzt gleich. Gib mal her.
1: Brauchst du eine Zange?
0: Ja.
1: Ich geb dir mal eine. Das ist voll unordentlich. Hier ist eine.
2: Ja, aber mach nichts kaputt.
0: Nein. Also, jetzt ist aber gut, Peter. Ja.
2: Hä? Und?
0: Da befindet sich tatsächlich weiteres Material unter dem Bild.
1: Ich werd verrückt.
2: Ja, und was?
0: Aussagen darüber kann ich erst machen, nachdem ich die obere Leinwand komplett entfernt habe. Und das, oh, das wird leider dauern. Also ich würde sagen, dass ihr euch mal so lange ein bisschen nützlich machen könnt.
1: Was schlägst du vor?
0: Bob, du kannst bei der Rocky Beach Today anrufen und dich nach Drew Wondercheck erkundigen.
1: Okay.
0: Und du, Peter, du könntest Getränke besorgen.
2: Wird gemacht, Chef.
0: Gut.
2: Ich wette, unter der Leinwand befindet sich eine Schatzkarte oder sowas.
0: Ja, ich habe da eine ganz andere Vermutung.

0: Eine Stunde später saßen die drei Detektive wieder gemeinsam um den Schreibtisch. Darauf lag das mit einem Tuch abgedeckte Bild.
1: Und? Spann uns nicht länger auf die Folter, Erster.
2: Hä? Naja, was hast du rausgefunden? Handelt es sich um Geld, Aktien?
1: Naja, oder eine Schatzkarte?
3: Immer der Reihe nach. Zuerst würde ich gern wissen, was deine Nachforschungen ergeben haben, Bob.
2: Ja, gut, dann fange ich an.
3: Ja?
2: Ja, es war genauso, wie wir vermutet haben. Der Chefredakteur hat noch nie was von einer Drew Wondershack gehört. Ich habe da noch vorsichtig nachgehakt, ob bei Ihnen demnächst ein Artikel über das Thema Kunst erscheinen wird.
3: Und?
2: Aber, ja, Sie werden noch was über den Bildermörder bringen, aber unsere 13 Gemälde hat er nicht erwähnt.
3: Gut. Somit können wir davon ausgehen, dass mindestens zwei Personen hinter diesen Leinwänden her sind. Mhm. Drew Wondershack und der Mann mit der Sonnenbrille, der mit Brock gesprochen hat.
1: Nun lass uns endlich sehen, was sich unter dem Tuch befindet, Just.
3: Also schön. So.
1: Hä? Eine silberne Folie?
3: Ja.
1: Da wird Mr. Greenwald sich aber freuen.
3: Zügle deine Ironie, Zweiter. Diese Folie ist doch nur als Schutz zwischen die Bilder gelegt worden. Wenn ich sie jetzt von der darunterliegenden Leinwand entferne, so, dann...
1: Ein anderes Gemälde. Eine Frau mit leuchtend roten Haaren.
3: Ja.
1: Was macht sie denn da?
2: Sie beugt sich von oben über den Hals eines Mannes.
1: Da war mir der Zauberer doch lieber. Das sieht ja aus, als würde die Frau den Mann beißen.
2: Mann, ich fasse es nicht. Wisst ihr, was das ist? Wenn dieses Bild echt ist, dann...
3: Ich nehme mal an, dass es echt ist. Diesen Zeitungsartikel habe ich gestern Abend noch rausgesucht. Er handelt von den Ausstellungen, die in der nächsten Zeit für die Art Gallery Hall geplant sind.
2: Himmel, wir haben einen echten Munk in der Zentrale.
3: Ja,
2: das ist ein Munk.
1: Ein Munk?
2: Ja.
1: Hat er nicht das Bild, der Schrei gemalt?
2: Genau.
1: Dieses Bild mit dem Typen, der aussieht wie eine hysterische Glühbirne vor einem brennenden Himmel?
2: Genau. Dieses Bild hier stammt von dem norwegischen Künstler Edvard Munch.
3: Es handelt sich um das bekannte Gemälde Der Vampir aus Munchs Bilderzyklus Lebensfries.
1: Ho, das klingt so, als würde man dafür bestimmt ein paar tausend Dollar bekommen. Und wir haben es gefunden.
2: Da bist du irre, ein paar tausend Dollar, Zweiter. Dieses Bild hier ist vor einigen Jahren versteigert worden. Und weißt du für wie viel? Für mehr als 30 Millionen Dollar.
1: Jetzt brauche ich einen Schluck.
2: Ob Mr. Greenwald von dem Bild hier weiß?
3: Da bin ich mir ganz sicher, Bob. Sonst wäre er nicht so aufgeregt.
2: Ja, aber er hat uns angelogen, damit wir ihm die Bilder ohne weitere Fragen zurückgeben.
3: Die Art Gallery Hall plant diesen Monat die Ausstellung Rätsel hinter der Leinwand.
2: Ja, Moment mal, davon habe ich neulich gelesen. Es geht dabei in erster Linie um ein geheimnisvolles Munk-Gemälde, das man vor einigen Jahren in Deutschland zufällig unter einem anderen Werk des Künstlers gefunden hat, glaube ich.
1: Wie passend. Meint ihr denn, dass unter den 12 anderen Bildern auch Munks versteckt sind?
3: Na, das können wir nur vermuten.
1: Aber wieso hat unser Vampirbild hier eine brandneue Rückseite? Munk ist doch schon vor hunderten von Jahren gestorben,
2: also
1: oder?
2: Brandneu ist die ja nun nicht. Dieses Bild hier stammt aus einer relativ frühen Phase. Ich schätze, das wurde Ende des 19. Jahrhunderts, also rund um 1890 gemalt.
3: Ich nehme an, dass es sich bei der Rückseite um eine dritte Leinwand handelt. Man hat sie unter dem Munk eingepasst, um die Täuschung aufrechtzuerhalten.
2: Gut, wir haben also ein verkleidetes Meisterwerk, einen lügenden Kunsthallendirektor, einen lügenden Künstler und eine falsche Reporterin.
1: In diesem Fall ist wohl nichts, wie es scheint.
3: Wisst ihr was, Kollegen? Wir werden Mr. Greenwald mit unserem Wissen konfrontieren. Und dann werden wir ja sehen, ob er nicht doch mit der Wahrheit herausrückt.

0: Die drei Detektive mussten in der Art Gallery Hall nicht lange auf den Direktor warten. Nachdem die Dame an der Sicherheitsschleuse Mr. Greenwald telefonisch über den Besuch der Jungen in Kenntnis gesetzt hatte, dauerte es kaum eine Minute, bis er ihnen im Foyer entgegentrat.
1: Oh, ihr habt ein Bild wieder beschaffen können, Jungs. Das ist ja fantastisch. Und ihr habt vorsichtshalber eine Decke drum geschlagen. Also das ist Vorbild.
2: So ist es, Mr. Greenwald. Es handelt sich um den Vampir. Aber das Bild des Zauberers, das darüber war, haben wir ihm natürlich auch mitgebracht.
1: Wie schön. Wir haben unseren Zauberer schon sehr vermisst. Einer der Mitarbeiter muss ihn aus Versehen über diesen Druck des Vampirs geheftet haben. Aber jetzt sind ja beide Bilder wieder da. Was schulde ich euch denn?
2: Ein Gespräch in Ihrem Büro.
1: Wie bitte? Wieso?
2: Wir möchten gern mit Ihnen über Edward Munch reden und über das Rätsel hinter der Leinwand.
1: Na gut, dann kommt mit in mein Büro.
3: Ja.
1: Bitte setzt euch doch.
2: Danke. So, legen wir die Karten gleich offen auf den Tisch, Sir. Gleich hinter dem ersten Bild, das wir zu fassen bekommen, offenbart sich uns ein echter Munk.
4: Genau. Ein Gemälde aus der Ausstellung Rätsel hinter der Leinwand.
2: Zudem vermuten wir, dass es sich mit den anderen 12 Bildern ähnlich verhält.
3: Ich würde sagen, die drei Fragezeichen haben das Rätsel hinter ihren Leinwänden gelöst.
1: Ach, daher weht der Wind. Wollt ihr damit an die Öffentlichkeit gehen?
2: Keineswegs, Sir. Wir wollen der Art Gallery Hall nicht schaden. Auch wenn solche bedeutenden Ausstellungen tatsächlich besser im County Museum in Los Angeles stattfinden sollen.
4: Für Rocky Beach ist ein Künstler wie Munk dann doch eine Nummer zu groß.
1: Zu groß? Na, wir haben hier ein perfektes Sicherheitskonzept. Diese Kunsthalle ist eine Festung.
4: Das bezweifle ich ja nicht. Hier drin sind die Bilder bestimmt sicher, aber bei dem Transport ist irgendwas schiefgegangen, oder?
1: Ja, so ist es. Der Weg zwischen dem Flughafen in Los Angeles und Rocky Beach war das größte Sicherheitsrisiko für die Bilder. Mein Plan war einfach, aber genial. Ich nahm das Motto der Ausstellung als Anregung für den perfekten Bluff. Eine Leinwand, versteckt unter einer anderen.
2: Und deshalb haben Sie den Auftragsmaler Josh DeForge engagiert. Er sollte Ihnen eine Reihe von Bildern malen, quasi als Masken für die wertvollen Munks.
1: Ihr wisst davon? Nun, tatsächlich habe ich Mr. DeForge beauftragt. Natürlich habe ich ihn nicht in meine Pläne eingeweiht. Ich sagte ihm, dass ich die Bilder für einen privaten Zweck bräuchte und habe ihn gebeten, die Sache vertraulich zu behandeln.
3: Und er hat Ihnen diese Lüge abgenommen?
1: Aber natürlich, er hat sein Geld bekommen und keine Fragen gestellt. Wo war ich? Ach ja, am Tag des Transports. Mit den Leinwänden bin ich zum Flughafen von Los Angeles gefahren, wo die Munks ankamen.
2: Ja, und die haben Sie noch vor Ort mit den Bildern von DeForge überspannt?
1: Natürlich so, dass die Originale dabei nicht beschädigt
4: werden. Klar. Ja, und was ist dann passiert?
1: Zum Schein habe ich einen Sicherheitstransport geordert, der aber nur leere Papphüllen zur Art Gallery Hall gefahren hat. Aha. Die verkleideten Munks sind kurz danach mit 2 alten Transportern abgeholt worden.
3: Aha. Und trotzdem sind ganz gezielt diese beiden alten Transporter und nicht der Sicherheitswagen überfallen worden. Das kann doch kein Zufall sein.
1: Ja, die Diebe müssten irgendwie Wind von der Sache bekommen haben.
3: Ja.
1: Zum Glück haben sie aber nur einen der beiden Transporter erwischt.
4: Aber die beiden Männer selbst haben nicht gewusst, was sie da erbeutet hatten. Sonst hätten sie ja die kostbaren Bilder nicht auf dem Schrottplatz verkauft. Ja,
2: folglich müssen wir davon ausgehen, dass sie von jemandem beauftragt worden sind. Jemand, der das Geheimnis der Bilder kannte. Doch es kam anscheinend nie zu der geplanten Übergabe mit dem Auftraggeber. Die Diebe wurden ungeduldig und haben die Bilder schließlich zum Schrottplatz gebracht, um wenigstens etwas Geld zu machen.
4: Ja, und wenig später ist einer der beiden Diebe dann von der Polizei festgenommen worden.
1: Richtig. Der Fahrer des überfallenen Transporters hat die Polizei verständigt. Aha. Er konnte eine hilfreiche Täterbeschreibung abgeben.
3: Und hat der festgenommene Dieb etwas über seinen Auftraggeber gesagt?
1: Also angeblich hatte er nur per Telefon Kontakt mit ihm und kannte seinen Namen nicht.
2: Ah ja. Mr. Greenwald, haben Sie der Polizei gesagt, dass 13 Munk-Gemälde entwendet worden sind?
1: Tja, also eher nein. Die Transportaktion war von den Besitzern und der Deutschen Kunsthalle in Bremen ja nicht genehmigt. Sollten die Bilder aber nicht mehr auftauchen, dann muss ich die Polizei wohl doch einweihen. Allein schon wegen der Versicherung.
4: Ja, klar.
3: Und nun hängen die Munk-Gemälde verkleidet in irgendwelchen Wohnzimmern.
1: Ja. Bis zur Ausstellungseröffnung habe ich Zeit, die Bilder wiederzufinden. Aber das sind nur noch 5 Tage. Ich habe bereits eine Detektei gebeten, den Fall diskret und zeitnah zu bearbeiten.
4: Eine junge Frau mit roten Haaren? Etwa 1,65 groß, schlank, Ende 20?
1: Nein. Wie kommst du darauf?
4: Arbeitet eine solche Frau denn anderweitig für die Art Gallery Hall?
1: Also, ich kenne keine Frau, auf die diese Beschreibung passt. Und der Detektiv ist ein Mann. Ich habe mich an eine große Detektei in Los Angeles gewandt. Morrissey and Partner. Mhm. Also eigentlich war ich bereits vor einer Stunde mit Mr. Morrissey verabredet. Aber er ist nicht erschienen. Ich werde besser gleich mal bei seiner Sekretärin anrufen.
4: Machen Sie das. Und wir werden wieder gehen.
3: Ja.
4: Ja.
1: Ihr Jungs. Hm?
4: Ja?
1: Ihr werdet mich doch nicht verraten, oder? Ich verspreche euch auch ein hübsches Taschengeld.
4: Wir sind nicht käuflich, Mr. Greenwald. Aber Sie können auf unsere Diskretion zählen.

0: Aha. Mrs. Field geht nicht an den Apparat.
1: Sag mal, Just, hat deine Tante dir eigentlich die Liste mit den gesuchten Bildern gegeben, die Mr. Greenwald ihr hier gelassen hat?
0: Ja, allerdings. Hier, 13 Munks sind verschwunden. 8 davon konnten wir Mr. Greenwald bereits bei seinem ersten Besuch auf dem Schrottplatz zurückgeben.
2: Mhm. Und jetzt haben wir den Vampir gefunden. Das 9. Bild.
0: Ja, also fehlen noch die beiden Bilder, die Mrs. Field auf dem Wohltätigkeitsbazar verkauft hat. Und 2 weitere Bilder, die bislang spurlos verschwunden sind.
2: Nicht zu fassen. Das sind 4 Meisterwerke, die zusammengerechnet viele Millionen wert sein
1: müssen. Unglaublich.
0: Wir haben zunächst nur einen Anhaltspunkt. Oder besser eine Kontaktperson. Und das ist Mrs. Field. Aber die geht nicht ans Telefon.
1: Ich kann auf dem Nachhauseweg ja mal einen kleinen Schlenker fahren und bei ihr klingeln. Eine kleine Radtour täte mir jetzt sowieso gut.
0: Ausgezeichnet, Zweite.
1: Gut.
0: Je schneller wir erfahren, wer ihre Bilder gekauft hat, desto besser.
1: Genau.

0: Dämmerung hatte eingesetzt und Peter radelte durch die matt beleuchteten Straßen von Rocky Beach. Als er beim Bungalow von Mrs. Field ankam, brannte hinter den Fenstern kein Licht. Er wollte trotzdem klingeln, als er bemerkte, dass die Tür nur angelehnt war. Vorsichtig stieß er sie auf.
1: Mrs. Field? Mrs. Field? Mrs. Field? Wo ist denn hier der Lichtschalter? Hier. Mrs. Field? Warten Sie, ich nehme Ihnen den Knebel ab.
2: Peter, ich ersticke. Binde meine Fesseln los, bitte.
1: Ja, sofort. So. Alles ist gut, Mrs. Field, alles ist gut. Sie sind in Sicherheit.
2: Ich liege hier seit fast 2 Stunden.
1: Was ist denn passiert?
2: Da war ein Mann. Er ist durch ein Fenster eingestiegen. Er hat wohl gedacht, ich wäre nicht zu Hause.
1: Können Sie den Mann beschreiben?
2: Er hatte eine Strumpfmaske auf und hat mich immer wieder angeschrien. Wo sind die Bilder? Die Bilder vom Schrottplatz? Ich habe ihm gesagt, dass ich es nicht weiß. Ich habe doch im Club niemanden erreicht. Einen Moment dachte ich, er würde mich umbringen. Aber dann hat er mich nur gefesselt und geknebelt und ist davongelaufen.
1: Wir müssen die Polizei rufen. Inspektor Cotter wird sich um Sie kümmern, ja?
2: Warte, da war noch etwas. Der Mann ist durch die Vordertür aus dem Haus gelaufen. Und fast gleichzeitig habe ich gehört, wie ein Auto vor dem Haus geparkt hat. Und dann habe ich aufgebrachte Männerstimmen gehört.
1: Da steht tatsächlich immer noch ein Ford, Madam. Hätten Sie etwas dagegen, wenn ich mir den Wagen da draußen mal genauer ansehe?
2: Warum sollte ich? Mach das, Junge. Ja. Ich verständige in der Zwischenzeit die Polizei.
1: Ja, danke.
0: Peter eilte in die Dunkelheit zurück und umrundete den Wagen. Auf dem Beifahrersitz lagen ein Stadtplan, eine Taschenlampe und eine Mappe mit dem Aufdruck Morrissey und Partner.
1: Morrissey und Partner? Die Detektei aus Los Angeles? Aber wo ist der Detektiv jetzt? Ich sollte mich im Garten vielleicht etwas umsehen. Vielleicht stoße ich ja auf irgendwelche Spuren, die... Nanu? Was liegen denn da für Schuhe im Gebüsch?

0: Was ist los?
1: Da draußen.
0: Ja?
1: Im Gebüsch.
0: Ja, um Himmels Willen, was ist da? So rede doch.
1: Da liegt eine blutige Leiche.
0: Was?
1: Und sie lebt. Irgendwie.

0: Danke, Inspektor. Ich wünsche Ihnen einen baldigen Feierabend. Also, Kollegen, Morrissey ist verprügelt worden. Allerdings wurde er dabei nicht lebensgefährlich verletzt. Dann hat der Einbrecher den bewusstlosen Mann ins Gebüsch gezerrt, wo Peter ihn gefunden hat.
1: Das war scheußlich. Ja. Er sah extrem tot aus.
0: Mhm. Morrissey hat eine Gehirnerschütterung. Deshalb wird man ihn frühestens morgen verhören können.
1: Aber was ist mit dem Einbrecher? Der läuft jetzt frei herum und knöpft sich die Leute im Club vor.
0: Wir werden Mrs. Kretschmer und die Damen aus dem Büro gleich als erstes warnen.
2: Schlaf weiter, Blackie.
3: Wer mag das denn um diese Zeit noch sein?
0: Hm. Das werden wir gleich wissen.
1: Aber schalt dieses Mal den Verstärker ein.
0: Ja, Justus Jonas von den drei Detektiven.
4: Hallo Justus, hier spricht Mrs. Field.
0: Aha.
4: Entschuldige die späte Störung, aber ich wollte euch mitteilen, dass ich jetzt vorübergehend bei einer Freundin von mir wohne. Und halt dich fest, sie hat mich beim Bazar vertreten und die Bilder verkauft.
0: Ach, das ist ja fantastisch, Mrs. Field.
4: Die Käuferin ist auch Mitglied unseres Frauenclubs und heißt Maud Espenson.
0: Aha.
4: Am besten fahrt ihr morgen Vormittag gleich mal zu ihr.
0: Ja, das werden wir machen. Darauf können Sie sich verlassen, Mrs. Field. Vielen Dank. Wiederhören.

0: Mrs. Espenson machte nicht den Eindruck, dass sie gern Besuch bekam. Nachdem die drei Detektive am nächsten Vormittag an ihrer Haustür geklingelt hatten, wurden sie nicht gerade freundlich begrüßt.
1: Ja?
2: Sind Sie Mrs. Espenson?
1: So ist es. Aber wir kaufen nichts.
2: Nein, wir sind keine Vertreter, Madam. Ich bin Justus Jonas vom Gebrauchtwarencenter T. Jonas und das sind meine Freunde Bob Andrews und Peter Shaw.
3: Hi. Freut mich.
1: Ja und? Sie können ruhig weiterhaken, Harris. Nur keine Neugier.
2: Wir haben erfahren, Madam, dass Sie vorgestern beim Bazar im Frauenclub zwei Bilder erworben haben. Mrs. Field hatte sie zuvor bei uns gekauft.
1: Die Bilder stammen vom Schrottplatz?
2: Sie wurden nur versehentlich bei uns verkauft. Sie gehören zu einer Ausstellung. Dürften wir vielleicht kurz reinkommen und mit Ihnen darüber reden?
1: Wenn es unbedingt sein muss, na schön. Aber fasst euch bitte kurz.
3: Ja.
1: Ja, und was ist nun mit den Bildern?
2: Wir würden sie gern zurückkaufen.
1: Das wird schlecht gehen.
3: Warum?
1: Das Bild mit dem Drachen habe ich meiner Schwiegermutter geschenkt. Mhm. Nicht, dass sie dankbar war. Das erwarte ich bei ihr schon gar nicht mehr. Dieses Mal hat sie mir sogar unterstellt, dass ich sie mit dem Bild beleidigen wollte. Mhm. Vermutlich hat sie es daher längst auf den Müll geworfen.
4: Um Himmels Willen.
2: Und das andere Bild? Das haben Sie doch noch, oder?
1: Du meinst das mit dem Jungen im Cowboy-Kostüm? Mhm. Das ist gestohlen worden.
3: Oh. Das darf doch nicht wahr sein.
1: Es ist aber wahr. Mhm. Es wurde vorgestern aus diesem Zimmer gestohlen. Oder besser gesagt entführt.
2: Haben Sie den Diebstahl schon der Polizei gemeldet?
1: Nein, und das habe ich auch nicht vor. Dieser dreiste Bildermörder hat uns gesagt, dass wir das Bild nur zurückbekämen, wenn wir nicht zur Polizei gingen. Wir müssen heute Nacht $400 in einem Umschlag zu einem bestimmten Übergabeort bringen. Sonst wird das Bild zerstört.
2: Das heißt, Sie kommen den Forderungen des Bildermörders nahe?
1: Ich denke nicht daran. Auch wenn mich das Motiv an meinen Sohn erinnert, handelt es sich doch nur um Müll vom Schrottplatz.
2: Sie müssten nichts bezahlen, Madam. Unser Klient würde das Geld besorgen und wir würden uns dann auch um die Übergabe kümmern. Sie hätten damit keinen Ärger.
1: Tut mir leid, aber mein Mann und mein Sohn werden sich heute Nacht auf die Lauer legen. Die werden diesem dreisten Dieb schon das Handwerk legen. Tja, und jetzt muss ich euch bitten zu gehen.
2: Also gut. Aber schreiben Sie uns doch noch kurz die Adresse Ihrer Schwiegermutter auf, dann können wir wenigstens das Bild mit der Drachenfrau sicherstellen.
1: Also schön. Street. Hier, du Quälgeist.
2: Ach, tausend Dank, Madam.
1: Ja, nun verschwindet.
2: Ja. Ja. Kommt, Kollegen.
3: Schönen Tag noch.
2: Ja, ja, wiedersehen.
4: Schönen Tag noch. Puh. Na, die war ja ein Herzchen.
5: Hey, Jungs! Latscht mir nicht durch die Laubhaufen!
3: Entschuldigung!
6: Zu dumm, dass wir nicht wissen, wo der Übergabeort ist.
2: Ich fürchte, einer von uns muss heute Nacht ein wachsames Auge auf Familie Espenson werfen.

0: Mrs. Espenson Senior entpuppte sich als eine sehr umgängliche Frau. Entgegen der düsteren Voraussagen ihrer Schwiegertochter hatte sie das Bild nicht weggeworfen, sondern es in die Gästetoilette gehängt. Es dauerte keine 15 Minuten, bis die drei Detektive mit dem Drachenbild bei der Art Gallery Hall eintrafen, wo Mr. Greenwald das Gemälde in Empfang nahm. Anschließend fuhren die Jungs in ihre Zentrale zurück, um dort die nächsten Schritte zu beratschlagen.
1: Kollegen, die Übergabe des Lösegelds wird heute Nacht stattfinden. Einer von uns wird daher vor dem Haus der Espensons auf der Lauer liegen.
2: Ja. Das könnte ich übernehmen.
1: Ah, danke, Bob. Bis dahin haben wir Zeit, uns um die beiden verschollenen Bilder zu kümmern. Überdies kann es auch nicht schaden, sich mit dem Bildermörder zu befassen. Je besser wir bei der Übergabe
3: Justus Jonas! Ach, wo steckst du denn schon wieder, Junge?
2: Ach, herrje, deine Tante Just. Was mag die jetzt schon wieder wollen?
1: Gehen wir zu ihr, Kollegen. Hoffentlich hat sie keine neue Arbeit für uns.
4: Ja. Natürlich. Na komm.
3: Na, da seid ihr, Herr Jungs.
1: Ja, was gibt es denn, Tante?
3: Ja, sagt mal, vorhin ist mir plötzlich in den Sinn gekommen, dass der Direktor aus der Kunsthalle doch wissen wollte, wer auf unserem Schrottplatz diese Ölgemälde gekauft hat, ne?
1: Ja, das ist richtig.
3: Und? Na ja, es müsste schon mit dem Teufel zugehen, wenn ich mich irren würde.
1: Ja?
3: Vor ein paar Tagen, da war der Potter hier. Das ist dieser alte Mann mit den weißen Haaren und dem langen Bart.
1: Ja, den kenne ich. Und was war mit ihm?
3: Na ja, Brock hat mir eben erzählt, dass er dem Potter zwei Bilder verkauft hat. Er hat es ganz vergessen.
4: Das gibt's doch.
1: Ich fasse es nicht. Du glaubst gar nicht, wie wichtig diese Information für uns ist, Tante.
3: Doch, das habe ich mir gedacht. Aber ich muss jetzt zurück in die Küche, Jungs. Der Kirschkuchen ist im Ofen.
1: Oh, ja.
3: Ihr bekommt nachher ein Stück.
4: Oh, wunderbar. Ja.
1: Toll. Ja. Ich auch gern zwei, bitte.
3: Bis dann.
2: Justus.
5: Freunde, dann wissen wir jetzt auch, wo die letzten beiden Bilder sind.
1: Ja, und dem Potter können wir reinen Wein einschenken. Er wird uns die Munks bestimmt ohne Probleme aushändigen.
0: Justus und Peter beschlossen, mit Peters MG zum alten Potter zu fahren. Die Dämmerung setzte bereits ein, als das Haus des Töpfers vor den beiden Jungen auf der Anhöhe sichtbar wurde. Doch leider wurde kurz darauf auch hinter ihnen etwas sichtbar.
1: Oh, verdammt, Zweiter. Hinter uns ist ein Auto. Und der Fahrer hat die Scheinwerfer ausgeschaltet. Das kann nur eins bedeuten. Wir werden verfolgt.
4: Ja, nun? Wir können doch jetzt unmöglich die beiden Munks beim Potter abholen und dann durch diese einsame Gegend runter nach Rocky Beach fahren. Mhm. Der Verfolger fängt uns spätestens hinter der ersten Kurve ab.
1: Das stimmt, Kollege. Fahr aber bitte trotzdem weiter. Ich würde mir schon etwas einfallen lassen.
4: Na, hoffentlich.

0: Zur gleichen Zeit stattete Bob Inspektor Cotta einen Besuch ab, um ihm ein paar Fragen zu dem Bildermörder zu stellen.
1: Bob Andrews.
2: Ja.
1: Ihr steckt doch hoffentlich nicht wieder mitten in einem Fall.
2: Doch. Es geht dabei um den Bildermörder.
1: Ach, Junge, das könnte gefährlich sein.
2: Ja, das ist mir schon klar. Und wenn ich ehrlich bin, hat unser Fall auch nur am Rande etwas mit dem Bildermörder zu tun. Ein paar Informationen würden uns aber trotzdem weiterhelfen.
1: Na, also schön.
2: Gut. Es wundert mich, wie der Bildermörder es schafft, so gezielt in Häuser einzubrechen, in denen Porträts hängen. Ich meine, immerhin hat nicht jeder sowas zu Hause.
1: Gut überlegt. Du spielst darauf an, dass der Täter die Häuser seiner Opfer kennt.
2: Mhm.
1: Ja, dafür spricht auch die Tatsache, dass der Bildermörder immer dann zuschlägt, wenn die Familien unterwegs sind.
2: Hm.
1: Man könnte meinen, dass er mit ihren Alltagsgewohnheiten vertraut ist.
2: Haben Sie die Opfer denn auf Gemeinsamkeiten hin überprüft, Sir?
1: Ja, natürlich.
2: Das haben Sie gemacht?
1: Mhm. Einige waren sogar miteinander bekannt.
2: Ach.
1: Tja, aber das hat uns nicht weitergebracht.
2: Hm.
1: Nein, mehr kann ich dir dazu nicht sagen. Also raus jetzt. Sonst sitze ich hier wieder bis Mitternacht.
2: Ja.
1: Und versprich mir nur, dass du keinen Unsinn machst. Sobald ihr eine Spur habt, ruft ihr drei mich an. Verstanden?
2: Ja, natürlich. Verstanden, Inspektor. Ganz klar. Gute Nacht.
1: Gute Nacht.

0: Eine Stunde später hatten Peter und Justus ihren Besuch beim Porter hinter sich gebracht. Peter wollte gerade erleichtert feststellen, dass die Verfolger sich wohl aus dem Staub gemacht hatten, als die Scheinwerfer des MGs einen Wagen beleuchteten, der quer auf der Fahrbahn stand.
1: Ach, verflixt, ich muss bremsen.
2: Bleib ganz ruhig.
3: Das sagst du so einfach. Der Wender vorne ist ziemlich verbeult. Und jetzt steigen zwei Personen aus.
2: Ja.
1: Sie tragen Strumpfmasken. Sie kommen hierher.
3: Justus. Ja.
2: Das war zu erwarten.
3: Der eine ist bewaffnet.
2: Das sehe ich. Ich kurbel die Scheibe runter. Bitte, Sir, tun Sie uns nichts.
4: Gib mir die Bilder. Sonst drücke ich ab.
2: Aber sicher, warten Sie, ich...
4: Keine Tricks, Jungs. Ja,
2: Moment. Wir sind doch nicht lebensmüde.
4: So ist vernünftig. Und nun raus aus dem Auto. Los, wird's bald?
2: Ja.
4: Und wenn euch euer Leben lieb ist, geht ihr jetzt ein Stück zurück. Aha. Dort, bis zu der Mauer.
2: Aha.
4: Und dann legt ihr euch auf den Boden und zählt bis 100. Wehe, wenn ihr euch nicht daran haltet.
3: Nein, Sir, wir wollen keinen Ärger.
4: Gut,

0: zum alten Potter und hole die beiden Munks ab, die wir in weiser Voraussicht unter den Defortbildern herausgelöst haben.
1: Aber wenn die Verbrecher merken, dass sie nur die wertlosen Bilder haben, dann...
0: Oh, das, Moment. Das wird Bob sein. Bob, was gibt's?
2: Zu allerhand, Erster. Ich hab die Espensons beschattet. Die Übergabe hat unten am Hafen stattgefunden, aber der Täter ist leider entkommen.
0: Na toll.
2: Ja, aber jetzt kommt's. Cotta hat mich vorhin im Präsidium draufgebracht. Bei dem Bildermörder muss es sich um jemanden handeln, der seine Opfer kennt. Und Mrs. Kretschmer hat uns doch erzählt, dass ihr Gärtner auch für andere Frauen in ihrem Club arbeitet.
0: Willst du damit sagen, dass der Gärtner...
2: Ja, und ob, Erster. Ich habe vorhin bei Mrs. Kretschmer angerufen und sie hat mir bestätigt, dass Mr. Harris, so heißt der Gärtner, auch bei ihren Freunden tätig ist. Mrs. Espenson eingeschlossen.
0: Das könnte eine heiße Spur sein.
2: Ja, könnte? Just, ich bin mir absolut sicher. Der Gärtner ist unser Mann. Er wohnt in der Olive Street 124.
0: Aha.
2: Ich fahre da jetzt auf direkten Weg hin und schlag vor, dass wir uns in einer halben Stunde dort treffen, okay?
0: Einverstanden. Bis dann.
3: Du brauchst mir nicht zu sagen, was Bob erzählt hat. Er hat so laut gesprochen, dass ich jedes Wort verstanden habe.
0: Los, wir holen beim Potter zuerst die Munkgemälde ab, bringen sie in unserer Zentrale in Sicherheit und fahren dann auf schnellstem Weg in die Olive Street.
3: Und was erwartet uns da?
0: Wenn ich das nur wüsste. Und jetzt komm.
3: Warte mal, Justus. Hä? Glaubst du, Bob ist schwerhörig?

0: Bob stand unschlüssig vor dem Haus in der Olive Street Nummer 124. Im Haus brannte kein Licht. Langsam und im Schatten einiger Büsche schlich er sich an ein Fenster heran. Die Vorhänge waren nicht zugezogen. Bob blinzelte ins Wohnzimmer. Stand in der Ecke etwa eine Staffelei? In diesem Augenblick legte sich eine Hand auf seine Schulter.
1: Ganz ruhig, Bob.
2: Psst, wie lust du?
1: Peter, Mensch, ich hab mir einen Schrecken eingejagt. Wir haben Peters MG direkt vor dem Haus geparkt.
2: Ja.
1: Schließlich wollen wir ja, dass unsere Verfolger uns aufspüren.
2: Wollen wir das?
3: Da kommt ein Auto. Ja. Ob das schon Gott heißt? Den haben wir nämlich verständigt.
4: Wen haben wir denn da?
5: Die beiden mit den Skimützen.
4: So ist es. Und hättet ihr euren Wagen nicht so auffällig direkt vor dem Haus geparkt, hätten wir euch auch nicht so schnell aufgespürt.
6: Aha, aber was wollen Sie denn noch von uns?
4: Ihr habt das reingelegt. Wo befinden sich die echten Gemälde? Und was macht ihr hier im Garten? Ihr sucht doch nach dem 13. Bild, oder etwa nicht?
1: Es könnte hier im Haus sein.
4: Und warum seht ihr da nicht nach? Wer kommt da?
1: Vermutlich der Hausbesitzer.
4: Schnell, hinter den Busch da!

0: Gott ist der Bildermörder. Und wenn wir nicht einschreiten, wird er jetzt das 13. Bild zerstören, weil die Geldübergabe vermasselt wurde.
1: Was? Ihr kommt mit. Alle. Eine falsche Bewegung und ich drücke ab. Klar. Vorwärts.

0: öffnet nicht.
1: Ja, dann hilft nur noch der direkte Weg. Los, rein da!
2: Da ist er! Der Gärtner! Mr. Harris!
3: Und da auf der Staffelei steht das Bild mit dem Cowboy.
1: Halt! Geben Sie mir das Bild! Oder ich schieße!
4: Das Risiko gehe ich ein. Mein Kunstwerk ist noch nicht vollendet. Ich muss Sie daher bitten, mit Ihrer Panikreaktion etwas zu warten.
1: Weg von dem Bild! Sonst drücke ich ab!
4: Ja, das möchte ich sehen, ja.

0: Er betupft das Bild mit roter Farbe.
1: Ich sage es noch ein einziges Mal. Gehen Sie rückwärts von dem Bild weg und heben Sie die Hände.
2: Schießen Sie ruhig. Ich war früher beim Militär. Ich kenne mich mit Waffen aus. Die Jungs können Sie mit dem Ding vielleicht erschrecken, aber mich legen Sie nicht mit einer Spielzeugpistole rein.
0: Was? Das gibt's doch nicht.
2: Und daher werden Sie es auch nicht verhindern können, dass ich mit meinem Skalpell jetzt...
0: Nein, nicht!
3: Waffen weg und Hände hoch!
0: Inspektor Kotter!
1: Gott sei Dank!
4: Nein! Er hat die Leinwand aufgeschlitzt!
3: Lassen Sie das Skalpell fallen und heben Sie die Hände!
2: Ah, gerne. Mein Werk ist sowieso vollbracht.
3: Godwin, nehmen Sie die beiden fest.
5: Verstanden, Inspektor. Kommen Sie.
3: Na, da sind wir wohl gerade im rechten Moment gekommen.
6: Nun nehmen Sie den beiden doch endlich ihre Skimützen ab, Inspektor. Ja, ja,
7: ja. Ich glaube auch schon zu wissen, wer darunter steckt. Der Maler Josh DeForge.
8: Und seine Komplizin mit dem Künstlernamen Drew Wondracek.
9: Ihr miesen Schnüffler.
10: Was hast du gemacht?
8: Mr. DeForge, nun wüsste ich doch noch allzu gern, wie Sie von Mr. Greenwalds Trick wissen konnten, die Munkgemälde hinter einer doppelten Leinwand zu verstecken.
11: Tja, ich war doch in seinem Büro, um meine Auftragsbilder bei ihm abzuliefern.
8: Ja?
11: Und da hatte der Idiot doch wirklich sämtliche Listen und Notizen auf seinem Schreibtisch liegen, auf denen alles akribisch vermerkt war.
8: Aha.
11: Sogar das Datum und die Uhrzeit des Transports. Ach, die habe ich unbemerkt mit meinem Handy fotografieren können, als der alte mal kurz nach nebenan gegangen ist.
7: Aha, und dann haben Sie und Ihre Komplizin zwei Männer angeheuert, die den Raub getätigt haben.
8: Ja. Doch dann ist die Übergabe schiefgegangen.
9: So war es. Aber die beiden Gauner hatten sich für die Übergabe doch glatt die falsche Straße aufgeschrieben.
8: Unglaublich, was für Auswirkungen dieser kleine Fehler hatte. Es muss einige Zeit gedauert haben, bis Mr. DeForge und Miss Wondracek den abgetauchten Dieb gefunden und von ihm erfahren haben, wo die Bilder waren. Und da waren die Bilder schon verkauft.
6: Wie gut, dass auch Verbrecher Fehler machen. Und wie gut, dass Bob auf die Idee mit dem Gärtner gekommen ist.
7: Nun muss ich aber mal nachsehen, welchen Schaden der Munk durch den Schlitz mit dem Skalpell genommen hat.
8: Warte, Bob, ich helfe dir.
7: Hier, ja, eine Zange.
6: Zange? Ja. Ja. Seid bloß
8: mach
6: vorsichtig.
8: Mach das mal da ab. So. Kriegst du das dann noch?
7: Ja.
8: Okay. So.
7: Hier noch. Jetzt ganz vorsichtig. Ganz vorsichtig.
8: Und auf. Lösen.
7: Jetzt.
6: Und?
7: Der 13. Munk. Das ist die Madonna. Und zum Glück ist das Gemälde unversehrt geblieben.
8: Ja.
7: Das Skalpell ist nicht zur zweiten Leinwand durchgedrungen. Ja, ich würde sagen, das Bild würde sich auch gut in unserer Zentrale machen. Oder? Was meint ihr, Freunde?
8: Kunst hin oder her, Kollegen, aber auf unserem Schrottplatz wird Tante Mathilda keine nackte Frau dulden.

Guten Abend, ihr hört Radio Stadtfilter mit dem Programm Ostklänge für Süchtige. Am Mikrofon ist der Tirko Hartmann. Und zuerst geht es wieder mit dem Hinweis auf die kommenden Konzerte im Monat Juli. Es gibt nur ganz wenige, aber sehr, sehr wichtige. Am Donnerstag, der 2. Juli, spielt Amal im Robis Dimensione an der Neustadtgasse 25 20. Man sollte sich aber per E-Mail anmelden, und zwar auf der Homepage vom Robis Dimensione. Wahrscheinlich geht es da ein bisschen um zu wissen, wie viele Leute er kann rechnen und wie viel vielleicht auch, wie viel Tisch muss er rausstellen. Soviel ich weiss, findet es draussen statt. Amal spielt überwiegend die wunderbare Musik aus dem Balkan. Zigeunermusik, Roma-Lieder und rumänische Volksmusik. Das Wechselspiel von den Stimmungen von Wehklagenden bis zu wilden Ausgelassenheit.

stattfinden wird. Das Programm sieht wie folgendermaßen aus. Am Freitag, 3. Juli, ist ab 7. bis 7.15 Uhr Flamengo-Tanzshow mit Margret Spahr und ihren Schülerinnen. Auch dabei ist der Gitarrist Manu de Souri. Dann vom 8. bis 10. Colas Köcki. Das Konzert. Und am Samstag, 4. Juli, ist vom 2. bis abends um 10. ein Floh- und Antiquitätenmarkt. Vom 2. bis abends um 6. Tag der offenen Wohnwagen. Es wird wahrscheinlich ein paar Fahrende haben, die ihre Wohnwagen zur Verfügung stellen, dass man auch reinschauen kann. Vom 6:30 bis 7:30 ist Podiumdiskussion, wie und wo leben Fahrende, und anschließend noch eine Fragerunde. Und dann am 8. bis 10. spielt Gruppe Fiddeljammer. Wir hören darum vom Anlass schon die beiden Schweizer Gruppen Colas Köcki, die am Freitag, und danach Fiddeljammer, die am Samstag auftritt. Beide Formationen stammen aus dem Grossraum Winterthur und Zürich. Thank you.

Den Anlass finde ich als sehr, sehr wichtig, darum den ich an euch wirklich empfehlen, gönnt. Und die, die nicht so wissen, wo der Viehmärkteplatz ist, man kann ab dem Bus, also ab dem Bahnhof den Bus 2 oder 3 nehmen und bei der Haltestelle Technikum dann aussteigen, sind es dann nur ein paar Meter. Wir haben gehört, jetzt geht Colas Köcki, jetzt geht es weiter mit Fiddle Jammer.

Jetzt ist ja Fußball-Weltmeisterschaft und die Verbindung FIFA zu der Musik ist riesig. Seit 1990 gibt FIFA für jedes Turnier offizielle Soundtracks und Hymnen raus. Darum ist meine Sendung heute auch auf die WM ausgerichtet. Einfach ein bisschen anders. Wir reisen durch die drei austragenden Länder, Mexiko, USA und Kanada, aber im osteuropäischen Musikstil. Unsere Reise geht zuerst auf Mexiko. Die Balkanmusikszene in Mexiko ist ein faszinierendes, hochenergetisches Phänomen. Sie ist Ende der 1990er und Anfang der 2000er Jahre primär in Mexiko Stadt oder Mexiko City entstanden und verbindet osteuropäische Bass- und Roma-Musik mit lateinamerikanischen Rhythmen wie Cumbia. Zuerst hören wir Mexican Balkan Orchestra. Sie ist ein innovatives Musikprojekt aus Guadalajara. Das die hochenergetischen Bläser- und Roma-Rhythmen Südosteuropas mit traditionellen mexikanischen Klängen verschmilzt. Unter der Leitung vom Musiker Kemin Santillanes verbindet das Ensemble die Melancholie und Ekstase vom Balkan mit der feurigen Energie von Stilen wie Mariachi, das ist eine mexikanische Volksmusik, Banda und Cumbia. Wir hören nun, Spanisch ist nicht meine Sprache, wir hören einfach mal sie

La International Sonora Balcanera ist eine Band auch aus Mexiko-Stadt, die traditionelle osteuropäische Balkanmusik mit modernen elektronischen Beats, Rock, Cumbia und Weltmusik fusioniert. Die 2008 gegründete Gruppe ist als eine der Pioniere der mexikanischen Balkanbeat-Szene. Besonderheit, die Band hat ursprünglich als reines Soundsystem angefangen. Es sind zwei Herren, die vor allem mit Synthi und mit PC-Programmen gearbeitet haben. Und hat sich aber im Laufe der Zeit zu einer festen Live-Formation mit Bläser und Perkussion entwickelt.

Polka Madri ist eine internationale Musikgruppe, wieder aus Mexiko-Stadt, die für ihre energiegeladene Mischung aus Balkanmusik, osteuropäischer Polka, Gypsy-Klang und Punk bekannt ist. Übrigens, heute haben wir ziemlich viel mit Punk zu tun. Oder Punkrock. Die Band ist 2004 gegründet worden und vereint Musiker aus verschiedenen Ländern. Sie gelten als absolute Urväter von der Szene, gegründet durch eine spontane Jam-Session rund um die Akkordeonistin Marina de Ita. Ende der 90er Jahre hat sie den Sound von Goran Bregovic in die mexikanische Underground-Szene populär gemacht. Hören wir doch mal rein.

Das war damals La Internationale Sonora Balcanera. Jetzt kommt aber wirklich Polka Madre.

0: Jetzt geht es weiter, und zwar in die USA. Die Bausch Russian Mafia Band ist eine osteuropäische bzw. ukrainisch-amerikanische Band, die 2007 von dem aus Odessa stammenden Musiker Itzhak Aronoff in New Orleans gegründet worden ist. Die Band spielt eine energiegeladene Mischung aus Gypsy Music, traditionellen russischen Liedern, Klezmer und Punk. Der Begriff Debauch bezeichnet im Englischen im übertragenen Sinn eine Person, die ein ausschweifendes, zügelloses oder lastenhaftes Lebenswandel nachgeht. Eine wörtliche deutsche Übersetzung lautet Ausschweifung, Zügellosigkeit oder Wüstling.
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Inhaltlich greift die Band tief in das Genre der russischen Blatniak-Lieder, kriminelle Lieder. Dabei handelt es sich um historische Lieder aus der kriminellen Unterwelt vom frühen 20. Jahrhundert. Sie erzählen Geschichten von Ganoven, von Verrat, Gefängnis, Rauche und wilde Kneipennacht, Prostitution und vom Leben am Rand der Gesellschaft.

ich muss entschuldigen, ich habe gerade ein technisches kleines Problem. Es ist gerade Probe.

Als nächstes hören wir Beirut. Es ist eine amerikanische Indie-Folk-Band, das im Jahr 2006 vom Sänger und Multi-Instrumentalist Zach Condon in Santa Fe gegründet worden ist. Die Band ist bekannt für ihren unverkennbaren Stilmix von natürlich traditioneller Balkanblasmusik, osteuropäischer Polka und französischer Chanson mit modernen Indie-Pop und elektronischen Elementen. Wir hören von ihm oder ihnen Prenzlauer Berg.

Ihr merkt, ich habe heute ein bisschen Probleme mit dem CD-Player, aber dafür haben wir nochmal das wunderschöne Lied Prenzlauer

traditionelle Louisiana-Musik, und das ist Cajun und Zydeco. Osteuropäischer Folklore und jüdische Lieder sowie schnellem, aggressivem Punk. Hören wir doch mal rein.

Jetzt geht es der Gruppe Golem, die 2001 in New York gegründet worden ist, von der Bandleiterin Annette Hesekiel Kogan. Ihren Stil bezeichnet die Gruppe als osteuropäische Klezmer Punk. Mit zahlreichen Live-Auftritten hat sich die Gruppe vor allem als Stimmungskapelle profiliert.

Und jetzt geht's nach Denver, im Bundesstaat Colorado, zu der Gruppe Devotchka. Sie ist 1997 gegründet worden und für ihre einzigartige Verschmelzung von Folk, Rock, osteuropäische Tanzmusik, Kabarett, Mariachi und Punk bekannt. Der Name von der Gruppe leitet sich vom russischen Wort «Devotchka» ab, was «Meitli» bedeutet.

Jetzt geht es weiter nach Norden, und zwar nach Kanada. Und genau sie nach Montreal. Da wartet Criminal Orchestra auf uns. Sie sind ihren einzigartigen Stil von Cabaret Noir und Jiddisch Punk und ihren düsteren Interpretationen historischer Unterweltballaden bekannt. Die Band ist von der charismatischen Frontfrau und Sängerin Giselle Claudia Weber gegründet worden. Die Band erweckt vergessene Lieder aus der kriminellen Unterwelt zu neuem Leben. Zu ihrem Repertoire gehören unter anderem jiddische Ganoven-Lieder, griechische Rembetiko-Hymnen aus Opiahöhlen sowie alte Gaunerballaden.

Als nächstes hören wir Gypsy Cumbia Orchestra. Die Truppe kommt auch aus Montreal und ist für ihre hochenergetische Fusion aus kolumbianischer Cumbia und osteuropäischer Balkanmusik bekannt. Hören wir doch ihre Werke.

Der Lemon Bucket Orchestra ist ein preisgekröntes Musikensemble aus Toronto, wo im Jahr 2010 gegründet worden ist. Das seine Musik selbst als Guerilla-Folk-Punk-Stil beschreibt. Die Band kombiniert traditionelle osteuropäische Klänge mit ukrainischen Polyphonie. Jetzt fragt ihr, ja, was ist ukrainische Polyphonie? Wikipedia hat mir eine Auskunft gegeben und schreibt, die ukrainische Polyphonie umfasst eine reiche, jahrhundertalte Tradition der vokalen Mehrstimmigkeit. Charakteristisch sind spezifische Gesangsstile wie die weiße Stimme, ein heller, offener Klang und regionale Techniken wie Bordun, Diaphonie und Heterophonie. Die Begriffe Bordun und Diaphonie beschreiben zwei grundlegende historische Prinzipien der musikalischen Mehrstimmigkeit. Voilà.

Und als letzte Gruppe hören wir Balkan Schmalkan. Sie ist eine bekannte Blaskapelle-Orchester aus East Vancouver. Ihr merkt es, jetzt sind wir an der Westküste angekommen. Dass osteuropäische Musiktraditionen mit modernen Genres mischt.

Das war es wieder für heute. Ich möchte nochmal darauf hinweisen, und es ist mir wichtig. Am nächsten Freitag, am 3. Juli und am Samstag, 4. Juli, findet auf dem Viehmärplatz in Winterthur Zigeuner Kulturtag statt. Besucht den Anlass. Da lernt ihr eine fremde, andere Kultur vielleicht auch besser zu verstehen und näher kennen. Ich hoffe, ihr habt den Plausch gehabt an diesen neuen Formationen. Im Hintergrund hören wir nochmal Balkan, Schmalkan. Wir hören uns Ende August, und zwar am 30. wieder. Wie immer vom 8. bis am 10. Ich wünsche euch eine gute Sommerzeit. Hören wir nochmal das Lied fertig.

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1: Es ist Montagabend oder Freitag nach dem Mittag oder Sonntagabend, je nachdem, wenn man die Hörprobe hört. Die läuft dreimal in dieser Woche. Und ich höre Radio Stadtfilter und Hörprobe präsentiert. Jetzt gerade am Reden am Mikrofon der Oma Frau neben mir.
2: Luana Chill, grüezi miteinander. Salü, salü.
1: Genau, ich hoffe, das war nicht eine verwirrende Ansage, aber die Hörprobe läuft halt dreimal in der Woche.
2: Ja. Nein, ich glaube, du hast es sogar eigentlich gut gemacht. Also für uns ist es jetzt Montag, was es für euch ist, wissen wir nicht. Das ist ein Fakt.
1: Genau, die Hörprobe kann man natürlich auch online nachhören. Ja.
2: Das ist auch noch eine wichtige Information, stimmt.
1: Genau, und wir haben heute eine relativ klassische Hörprobe, das heisst, wir haben zuerst Musik-News, Neuheiten präsentiert von uns beiden. Und dann...
2: Dann haben wir natürlich den Konzertkalender am Schluss, aber vor dem Konzertkalender kommt noch ein Interview von der Lara Fuchs, die aktuell da Praktikantin ist in der Musikredaktion, und zwar mit The Gauntlet, wo morgen Support machen für La Dispute im Dynamo.
1: Genau, aber das hören wir dann in einem Konzertkalender.
2: Ja,
1: wahrscheinlich
2: genau.
1: Nochmal.
2: Hören wir nochmal. Hören
1: wir ein paar Mal in der Hörprobe.
2: Aber das war sicher mal der Grund für das Interview, glaube ich, soweit ich weiss. Aber das gehört dann nachher auch mehr natürlich. Jetzt fangen wir aber da mal an.
1: Wir fangen hier mit News, ganz genau. Und zwar ist ein neuer Song, Fangs, rausgekommen. Von einer Künstlerin aus den USA namens Emma Ruth Rundle, die so ein bisschen in der Düster-Szene so ein bisschen mittlerweile fast ein Shootingstar ist. Also in der Düster-Szene, was soll man sagen? Es ist so ein bisschen verwandt mit Artists aus der Heavy- oder Experimental-Heavy-Szene. Macht aber relativ poppigen Sound. Und vor allem jetzt dass der neue Song, den wir da gehört von ihr, der ist ja recht folkig fast ein bisschen country-mäßig. Es hat sich zwar auch schon immer ein bisschen gehabt, so ein das Doom-Folkige, wenn man so möchte. Genau, Emma Ruth Rundle, das Album hat ganz viele Gäste auch. Man kann aber erst einen Song fängt los, das Album wird heißen These Killing Times, wird rauskommen am 18. August. Wir hören mal die erste Single davon, die heisst Powerless.

0: Emma Ruth Rondell haben wir gehört mit dem ersten Song. Ein langes Feedback. Mit dem ersten Song, den man vom neuen Album namens These Killing Times kann hören, schon fängt's. Und das Stück heisst Powerless. Jetzt bin ich gespannt, was du anbringst. Ich bin ein Power-Song.
1: Full
0: of Power.
1: Ich hätte eigentlich zuerst mit dem anderen angefangen, den ich mitgenommen habe, der eher sehr, wie soll ich sagen, eher sehr atmosphärisch ist, mit sehr viel Synths verpackt. Und zwar ist es der neue Song von Palinstar aus der Schweiz. Wo genau, weiss ich gar nicht. Aber der Song heisst State of a Lonely, ist rausgekommen am 9.6. Auf dem self-owned Label Emotional Jetlag Records. Ja, genau. Sehr, wie soll ich sagen, also im Pressetext ist gestanden, melancholischer Hopecore. Und das Genre, ein bisschen so Hard Rock. Herzrock. Ja, und aber wirklich ein sehr schöner Song, wo ich glaube schon 2-3 Mal gebraucht hat, um, dass er so richtig getroffen hat. Ich glaube, beim ersten Mal hat er noch nicht so gehittet, aber jetzt wirklich ein wunderschöner Song und eine wunderschöne, tiefe Stimme. Ja, das ist ein State of a Lonely von Palinstar.

0: Ja, und das ist es gsi. Berlin Star mit State of Lonely. Die neueste Single, die rausgekommen ist Anfang Juni. Und ja, schön atmosphärisch. Geht so einiges ab, aber es ist doch noch sehr calm.
1: Sehr calm. Mhm. Und sehr atmosphärisch, das stimmt.
0: Jetzt geht es aber gar nicht mehr so calm.
1: So ein bisschen gechillt zum Hören auch. Mhm. Habe ich es jetzt gerade gefunden. Doch, doch, es ist calm. Es bleibt calm. So fast ein bisschen calm. Du bist mir fast ein bisschen leid, weil ich das Gefühl, du wirst wieder ein bisschen nervös.
0: Nein, ah, ist ein bisschen doomig.
1: Es sind absolute Doom-Legenden, wenn man so möchte. Warning haben wieder ein Album rausgegeben. Das ist eine Band aus England, die eigentlich so wie mit ihren zwei ersten Alben so wie das ganze Genre nochmal so ein bisschen neu definiert haben. Und dann aber kein Album mehr rausgegeben haben. Dann sind sie seit 20 Jahren und jetzt wieder ein, sie haben sozusagen ein, wie sagen wir dem, ein Revival oder so.
0: Mhm.
1: Ja.
0: Ja, mal kann man
1: also
0: sagen.
1: Sie haben sich, glaube ich, offiziell schon aufgelöst in der Zwischenzeit, weil der Sänger dann auch, der Patrick Walker, ist dann unterwegs mit dem anderen Projekt, das heisst 40 What Sun, wo auch sehr langsam und aber noch viel ruhiger ist. Also Warning haben wenigstens ein bisschen Wand.
0: Mm.
1: Genau. Aber das neue Album heisst Rituals of Shame. Für mich wunderschöne, sehr schleppende, fast schon Funeral Doom-mäßige Sound. Für Menschen, die vielleicht nicht gerne langsame Musik haben, kann das anstrengend sein. Ich finde es absolut grandios. Wir hören es von dem Stück. Das ist jetzt erst gerade rausgekommen, wenn es mir recht ist. Ich kann es noch kurz sagen. Genau am 19. Juni, also vor ein paar Tagen, auf Relapse Records. Wir hören den Song, der heißt Night Comes Down.

0: So, erlösen wir die Luana vom nervösen.
1: Alles gut, nein, der hat mich nicht so fest nervös gemacht, wie schon anderes Zeug gezeigt.
0: Mach nur blöde Sprüche, weil ja, du oftmals gesagt hast,
1: es ist sobald es
0: einen schleppenden Beat hat, wie ein Schieberig.
1: Es ist wahr, es macht mich nervös. Aber ich finde es trotzdem nice. Es ist wie so. Aber ich muss mich schon ein bisschen, also wenn ich jetzt so privat sowas verlose, muss ich mich schon ein bisschen zusammenreißen, sodass ich jetzt sage, so, ich lasse das jetzt.
0: Okay.
1: Aber vielleicht wird es ja noch was. You never know.
0: Genau. Also Warning hat die Band geheißen, Rituals of Shame. Das Album, wo gerade vor ein paar Tagen rausgekommen ist und wir haben gehört, der Song Night Comes Down. Und jetzt hören wir gerade in etwas, was schnell ist und rappelt.
1: Genau. Oder? Und zwar schöne klassische Hardcore aus der Westschweiz. Mhm. Und zwar ist die Band Ivy. Die haben, heute ist das rausgekommen, ganz fresh, heute 22.06.
0: Okay.
1: Wenn ihr es am Montag hört, ist das heute. Und genau, sie haben eine neue Single released, On My Soul. Über das Label Inhumano Records. Und ja, hardcore, punkig, einfach gut. Ein 2-minütiger, kurzer, schneller Hit. Und da ist er.

0: Ja, und so schnell ist er auch schon vorbei. Ist
1: schnell gegangen, ja.
0: Ivy.
1: Ein bisschen überraschend war gerade, aber...
0: Ivy mit On My Soul. Ja. Fresh Release.
1: Nicht schlecht, wenn wir jetzt noch ein bisschen mehr hören.
0: Ja, oder vor allem an ein Konzert gehen. Das ist natürlich so, dass die haben meistens viel mehr im Petto, als released ist. Mhm. Die Hardcore-Bands. Ist einfach live immer am geilsten.
1: Okay.
0: Ich habe sie zwar auch noch nie live gesehen, aber ich gehe sehr fest davon aus, dass es...
1: Ah, was sie machen. Also die Stimme habe ich jetzt gerade sehr nice gefunden.
0: Yes, yes.
1: Wenn ich dir im Off schon gesagt habe. Genau. Und wir haben jetzt noch etwas in der Neuheitenrunde, wo immer kommt. Das ist nämlich das Album von der Woche, wo natürlich diese Woche auch eins haben.

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1: Das Album der Woche durfte ich selber auswählen. Das kommt von einer kanadischen Band, die heisst Big Brave. Die haben ein Album draussen namens In Grief or in Hope. Hast du schon reingelassen, Herr Luana?
2: Ich habe vorher High Noon gemacht, heute. Also ich habe reingelassen. Sehr geil. Sehr
1: genau,
2: geil.
1: Es ist natürlich auch, es ist ein bisschen auf der dröhnigen Seite, weil die Band ursprünglich, also in den letzten Alben, die sie rausgegeben sind, das Quartett gewesen, und die Schlagzeugin ist ausgestiegen. Und jetzt finde ich aber noch spannend, dass sie dann finden, ja, sie machen jetzt weiter und vielleicht finden sie, Personenkonstellation ist jetzt gerade gut, so wie es ist. Sie haben jedenfalls das Album ohne Drums aufgenommen. Und aber sehr, sehr schöne Gitarren, wie ich finde. Sehr, sehr schöne, also eine Verschmelzung von der Gitarre- und Bass-Sound, wo so ehrlich ist und so reduziert und minimal und radikal aufeinander mit diesen vielen Feedbacks. Und sonst auch der Gesang ist ein bisschen anders als bei den Alben vorher. Sie hat sich immer so sehr akzentuiert mit den Drums mitgegeben. Gesungen und jetzt ist es so sehr frei und viel dynamischer, wie ich finde. Wir hören ein Stück an von dem Album, das heisst An Uttering of Antipathy. Beziehungsweise wir hören drei, der geht aber relativ lang. Das sind Big Brave.

0: wie vorher angekündigt, wir hören rein in das Stück und haben das jetzt gemacht. An Uttering of Antipathy ist das von Big Brave of Canada, aber unserem Album der Woche In Grief or in Hope. Und das war es mit dem ersten Teil von der Hörpop, mit den News, Musik-News.
1: Let's go. Jetzt geht es weiter mit dem Interview von der Lara Fuchs zusammen mit The Gauntlet. Viel Spass und wir hören uns nachher im Konzertkalender.

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1: The Gauntlet spielt als Special Guest am 23.06. vor La Dispute im Dynamo-Saal. Letzten Herbst hat die Band ein EP auf Bandcamp veröffentlicht und ist seitdem ein Geheimtipp in der Zürcher Straight Edge Hardcore-Szene. Anfangsjahr hat The Gauntlet eine Release-Tour mit Stops in Österreich und Tschechien gemacht. Ich rede jetzt mit Fran, das Gesicht hinter der Band, wo direkt nach einer Prüfung zu uns ins Studio gekommen ist. Vorher hören wir aber mal noch in die EP rein. Das ist Daylight von The Gauntlet.

0: Hallo Fran, mega schön bist du da bei mir im Studio.
1: Hallo.
0: Danke vielmals, dass du es so angeschafft hast.
1: Danke für die Einladung.
0: Als allererstes, wie war deine Prüfung?
1: Ja, komplexe Zahlen sind komplex. Ich habe ein bisschen verkackt dort, aber der Rest war okay gewesen. Also ja, Mathe halt,
0: was kann man sagen?
1: 4 gewinnt, oder?
0: Ja, cool. Das heisst, jetzt ein bisschen weniger Stress von Uni her, aber wir sind ja kurz vor dem Ziel, oder nein, wie sagen wir das, nicht mehr viele Tage vor eurem grossen Auftritt. Wie sehen so deine nächsten paar Tage aus? Vorbereitung? Oder was hast du noch so vor?
1: Also ich habe eine Prüfung am Tag vor der Show. Programmieren. Das heisst, die nächsten 2 Tage wird gelernt. Und dann am Montag nach meiner Prüfung, die am Morgen ist, können meine Bandmates an aus Tschechien und aus Deutschland. Und dann gehen wir den ganzen Tag in den Proberaum und proben das Set etwa 10-mal, bis wir es können.
0: Krass, ja, das wollte ich gerade fragen. Die Credits auf Bandcamp sind ja eigentlich nur du.
1: Ja.
0: Aber wen werden wir dann am Dienstag neben dir auf der Bühne sehen? Und wer will das Instrument?
1: Also es sind 2 gute Freunde von mir aus Tschechien, aus Prag, der Aleš und der Kuba. Sie spielen jetzt Drums und Gitarre. Und ein anderer guter Freund von mir, der Marvin, aus Norddeutschland, aus Herford.
0: Ich habe auch schon Fotos gesehen, wie du gesungen hast und Schlagzeug gespielt hast. Oder was erwartet euch
1: ja,
0: von dir?
1: Ja, das war mein erster Konzert, weil der Drummer, den ich damals hatte für die Band, hat dann doch nicht können. Und dann habe ich mir Schlagzeug spielen, dazu, dass ich Vocals mache.
0: Respekt.
1: Ja, zum Glück kann ich das. Sonst wäre das nicht gegangen.
0: Cool, aber am Dienstag bist du Vocals.
1: Genau, mache ich nur Vocals, zum Glück.
0: Was mir so ein bisschen aufgefallen ist beim Recherchieren, du hast jetzt als The Gauntlet nicht nur so eine mega grosse Social-Media-Präsenz, was ja im Moment eigentlich leider fast so ein bisschen ein Muss ist für viele Bands. Jetzt wollte ich fragen, wie du so dazu stehst, ob das wie eine bewusste Entscheidung ist.
1: Ich habe das bewusst so gemacht, aber halt auch so ein bisschen, ich will nicht mehr durchstarten mit meiner Band. Ich will nicht mehr, riesig werden und Erfolg haben. Und dann brauche ich das auch nicht, so ein Instagram. Ich meine, wenn das das Ziel ist, wenn du jung bist und du hast das Ziel, um irgendwie gross rauszukommen mit deiner Musik, dann do it by all means. Aber ich habe die Phase so ein bisschen hinter mir. Und das ist so ein bisschen ein neues Projekt, das ich jetzt mache. Und dann geht es mir viel mehr um die Musik selber und um die Leute, die ich, mit denen ich Musik mache. Und dann braucht das halt auch nicht. Ich meine, wenn du uns buchen willst, dann kannst du einfach mir persönlich schreiben. Oder sie schreibst halt auf Bandcamp, wenn du mich nicht kennst. Und dann komme ich auch als E-Mail über.
0: Mhm.
1: Aber ich muss mich nicht gross promoten und Fotos posten von meiner Band und Reels und weiss ich was.
0: Und wie ist dann jetzt doch dazu gekommen, dass du jetzt gebucht worden bist für im Dynamo?
1: Der Nick, der arbeitet bei Good News Productions, glaube ich. Er hat die Demo halt gehört und ich kenne ihn ja auch nur so flüchtig. Aber er hat sie anscheinend richtig gut gefunden und hat mich dann einfach mal über Bandcamp angefragt oder hat auch einen anderen Kollegen von mir gefragt, der mit mir folgt auf Instagram oder meine Nummer hat. Und dann hat er mich gefragt über ihn und so. Und so ist es dann dazu gekommen. Aber ja, es ist halt so ein bisschen, die Demo ist anscheinend gut gewesen. Und das ist das, was es braucht, oder? Die Musik muss stimmen.
0: Ja, es steht ja auf der Dynamo-Webseite, ihr seid jetzt ein Keimtipp in der Zürcher Szene.
1: Ja, es ist halt schon ein bisschen so, oder?
0: Ja.
1: Ich meine, wenn man in the know ist, dann kennt man die Band und wenn man außenstehend ist, dann eher nicht so. Und es ist auch dann schwierig, so etwas über uns herauszufinden.
0: Mhm.
1: Aber ja, dann kommst du halt mal an die Show. Du siehst den Namen auf dem Flyer und dann kommst du schauen, see what it's all about.
0: Das werden wir sicher alle machen am Dienstag und hoffentlich dann später auch sonst irgendwo. Jetzt, du bist eigentlich die Band, oder?
1: Ja, also ich habe Songs geschrieben und ich habe die Demo live aufgenommen, also schon mit einem Produzent. Aber ich habe alles eingespielt und eingesungen.
0: Und Lyrics.
1: Genau, die Lyrics habe ich geschrieben und dann habe ich Demo gepostet online und Leute gefragt, ob sie mitspielen in der Band und haben sich ein paar gemeldet. Und mit denen bin ich jetzt in dieser Band. Mal schauen, wie es ist in Zukunft. Vielleicht ist es mehr kollaborativ. Aber die Songs, die bis jetzt raus sind, habe ich eigentlich alle selber geschrieben und aufgenommen.
0: Also du bezeichnest dich auch als Straight Edge Band. Was bedeutet das für dich? Oder was heisst das so?
1: Also Straight Edge ist ja so ein Lebensstil, wo man keine Drogen nimmt, konsumiert. Sei es Alkohol oder Rauchen oder Kiffen oder harte Drogen oder so. Ja, that's basically it. Und es kommt halt aus der Hardcore-Punk-Subkultur. Und ich habe mich halt immer damit identifizieren können, weil als ich jung an Punk-Shows gegangen bin, so mit 15, 16, habe ich es zwar cool gefunden, aber all die Leute, die sturzbesoffen waren, sind mir einfach so auf den Weg gegangen. Und irgendwann habe ich dann herausgefunden, dass es Hardcore gibt, weil das eben Konzerte nicht so sind. Mhm. Und habe gemerkt, okay, das ist eher so ein Spot für mich.
0: Cool, ja. Es ist also ein bisschen, es gibt einem auch so ein bisschen Zugehörigkeit, oder würdest du sagen?
1: Ja, also zuerst habe ich mich so ein bisschen dagegen gesträubt, um straight edge zu sein, obwohl ich mich nicht besoffen habe und sonst keine Drogen genommen habe. Aber irgendwann habe ich gedacht, ja, weißt du was, es ist eigentlich schon cool. Und dann kannst du straight edge Band gründen und dann kannst du Songs schreiben, wo du einfach rufst, straight edge! Und alle singen mit und es ist cool. Ja.
0: Ja, mal schauen, wie es dann am Dienstag wird mit der Crowd. Ich hoffe, die sind auch angenehm. Aber ich würde sagen, wir lassen jetzt auch gerade nochmal drei. Und zwar würde ich gerne The Gauntlet hoffen lassen von der gleichnamigen Band.

0: The Gauntlet von
1: The Gauntlet.
0: These times are trying, but so am I. Geilste Lyrics, sehr gute Line.
1: Hey, auf den bin ich schon ein bisschen stolz gewesen, wo man den Ensign kam.
0: Ich finde ihn wirklich auch sehr gut. Die EP oder Demo widmest du am Kollektiv. Jetzt muss ich mir helfen. Jetzt haben wir 8K.
1: Ja. Yeah.
0: S-E-H-C. Straight Edge Hardcore.
1: Ja. Yeah.
0: Und das K?
1: 8000, Zürich.
0: Ah, logisch.
1: Obviously.
0: Was ist das für ein Kollektiv? Willst du mal ein bisschen darüber erzählen?
1: Es ist eher so ein Witz. Es ist nicht wirklich ein Kollektiv. It's me.
0: It's you.
1: Ja, es gibt schon also zwei, drei andere Leute, die in Zürich in der Hacker-Szene sind und Straight Edge sind, aber es ist so ein bisschen, das gehört halt zu, oder beim Hacker, dass man so ein bisschen den übertriebenen Lokalpatriotismus, dass man seine Local-Szene ist einfach die beste und das sind alle meine Homies und so. Mhm. Und es ist so ein bisschen das. I lean into it, oder? Aber es ist nicht wirklich ein Kollektiv oder so.
0: Okay, aber so, es gibt schon Shows, wo du organisierst, oder wie ist das?
1: Ja, also das wäre einfach 8K Hardcore, wo ich organisiere, plus noch ein paar andere Leute. Aber ich tue ehrlich gesagt nicht gerne Shows organisieren. Ich mache es, wenn ich muss, wenn es niemand anders macht, dann mache ich es halt.
0: Okay.
1: Also mehr als einmal im Jahr mache ich es jetzt auch nicht. Und dann gibt es noch ein paar andere Leute, die öfter Shows organisieren als ich. Ja, und dann gibt es noch andere Bookings, wo wir zusammen arbeiten. Ja, hauptsächlich Road Rage Booking, wo ich theoretisch auch Teil davon bin. Down to Earth Booking, wo die Zürich auch Shows macht. Und Music and Resistance, die machen in der ganzen Schweiz Shows. Ja, es ist immer so ein bisschen Collaboration. Es sind alles so, es gibt Überschneidungen bei all denen.
0: Wenn es jetzt neue Fans gibt nach dem Dienstag, kann man schon dort noch ein bisschen neue Shows entdecken, neue Bands.
1: Absolut. The Gauntlet Show specifically ist noch so ein bisschen, es kommt schon noch Sachen, aber wir würden jetzt nicht gerade wieder zu Zürich spielen, weil es ist halt eine lange Anfahrt für meine Bandmates.
0: Mhm.
1: Und es muss schon eine geile Show sein, dass man sie spielt. Aber es ist immer so, wenn du so eine Band hast, das Ziel ist, dass man 3-4 Shows im Jahr höchstens spielt. Und wenn man spielt, dann alle, die es geil finden, sollen auch kommen, weil es passiert nicht oft, dass wir spielen.
0: Mhm.
1: Weil früher, als ich angefangen habe, Shows zu spielen, hat man einfach möglichst alles gespielt, um möglichst viel Exposure zu bekommen und möglichst viel Erfahrung zu bekommen. Also, das habe ich nicht mehr nötig, finde ich.
0: Nach eurem Auftritt, was ist dann das Nächste für jetzt dich? Weil du hast ja schon gesagt, der Gauntlet, vielleicht erst wieder, wenn es eine geile Möglichkeit gibt, aber was ist für dich als Nächstes?
1: Also ich habe ein paar neue Songs geschrieben und wir werden die dann zusammen anschauen, vielleicht einüben, vielleicht bald aufnehmen und dann vielleicht gibt es irgendwann The Gauntlet LP, aber es geht wahrscheinlich schon noch ein Jahr plus, bis es so weit kommt. Aber ja, das wäre eigentlich der Plan.
0: Sehr cool. Ja, also wir würden uns freuen auf mehr. Ja, vielleicht schon noch, wer ist denn jemand, der dich inspiriert? Oder jetzt, ja, ihr spielt vor La Dispute. Ist das auch jemand, den du schon verfolgt hast? Oder sonst jemand, der eine Art ein Vorbild könnte sein für euch?
1: La Dispute specifically bin ich schon Fan. Also vor allem früher noch war, als ich so angefangen habe, aus dem 90er Punk, den ich cool gefunden als Teenager, so ein bisschen rauszubranchen in andere Musikrichtungen, ist mir sehr schnell zu La Dispute gekommen. Und ich habe die damals richtig, richtig geil gefunden, weil die halt so einen anderen Ansatz hatten für Songwriting und Lyrics und Vocals. Habe ich sehr spannend gefunden. Und ja, ich würde jetzt nicht sagen, dass sie spezifisch ein Influence gewesen sind auf die Demo, aber schon auch auf mich als musizierende Person. Es gibt vielleicht so einzelne Lyrics-Sachen, wo ich mich subconsciously inspirieren lasse von ihnen. Aber es gibt auch viele andere Influences. auf dieser Demo und in dieser Band. Zum Beispiel Half Heart, sehr grosse. Oder so viel so 2000er Melodic Hardcore Bands, so Verse und Go It Alone oder Comeback Kid, sind schon die Haupteinflüsse. Und auch so ein paar neuere Bands, wie zum Beispiel Millspec oder Speedway, wo ein bisschen weniger den Amazing Core Sound haben und ein bisschen mehr so modernized 80er Hardcore Sound.
0: Lass mir doch ein Lied von einer Inspirationsquelle. Das ist Statement von Go It Alone, eine kanadische Hardcore-Band, die zwischen den Jahren 2002 und 2007 aktiv war. Man munkelt, dass der Track vielleicht sogar von The Gauntlet covered wird bei der Show. Check! Check!

0: ich habe Versus Self gesehen, wo für Ladispiel Support gespielt hat und Pin. Und die sind jetzt schon auch recht bekannt worden, aber du sagst, für dich muss das gar nicht unbedingt sein. Also du bist eigentlich zufrieden mit so, wie es gerade läuft für den Gauntlet.
1: Ich meine halt auch nicht wirklich viel Zeit für mich, oder? Mit dem Studium, und ich arbeite auch noch nebenbei. Und vor dem Studium hatte ich viel Zeit für Musiksachen, und ich hatte auch andere Bands, die in ganz Europa auf Tour gegangen sind. Und es war schon geil gewesen. Aber jetzt habe ich ein bisschen einen anderen Fokus im Leben, und irgendwann, also ich hatte einfach das Gefühl, ich kann nicht jetzt die ganze Zeit so Sachen machen, die ich spassig finde. Ich habe das Gefühl, irgendwann muss ich auch mal etwas machen, das etwas nützt, so für die Gesellschaft und so. Und darum habe ich jetzt angefangen, Mobility Science zu studieren an der ZHAW, weil es das halt braucht, Verkehrsplaner und Raumplaner und so. Auch so ein bisschen halt aus der Motivation heraus, dass ich auch etwas bewegen will und nicht nur coole Musik machen mit meinen Friends.
0: Ja, cool. Und es ist ja trotzdem cool, wenn du noch etwas hast, wo auch Spass macht, ab und zu, aber nicht für die Karriere.
1: Ich meine, ich sage mir dann einmal auch, das ist auch so ein bisschen etwas, wo etwas bewegt, so die Musik. Mhm. Weil es gibt ja auch Messages drin, die du kannst rauslesen oder rauslassen. Mhm. Und ich habe auch mal so eine Animal Rights Focused Band gehabt, wo es sehr um das Thema gegangen ist, aber auch um, also eigentlich jeder Song politisch gewesen.
0: Mhm.
1: Und da haben uns auch nachher nach den Shows oftmals Leute gesagt, dass sie gewisse Sachen anders angeschaut haben, nachdem sie unsere Musik gelassen haben. Und dann, das ist auch so ein bisschen das, was ich schon auch will, damit erreichen mit der Musik machen. Aber ja, du kannst auch nur so und so viel machen, habe ich so das Gefühl. Also irgendwann musst du auch selber etwas machen und nicht nur den Leuten sagen, hey, mach das, mach das.
0: Voll. Ja, ich finde auch, ich habe es mega schön gefunden, wie positiv teilweise auch die Messages waren. Also wir haben ja gerade den Gauntlet gelost und es ist wirklich einfach so irgendwie so voller Hoffnung auch. Hören wir doch gerade nochmal in die EP rein, und zwar das letzte Lied von diesen vier, Thin Disguise. Anschliessend wird Fran noch über die Bedeutung von diesem Song reden.

Thin Disguise geht um, darf ich das da sagen? Israel-Palästina. Ja, es geht so ein bisschen um, also ich weiß nicht, in der Schweiz ist das ja weniger ein Problem, aber in Deutschland so viel linke Kreise, die sehr zionistisch sind. Und dann bist du mit Leuten langjährig befreundet. Und nachher eben der Konflikt

0: gebe ich mir dann keine Mühe mehr.
1: Man muss auch immer abschätzen, wie viel von der eigenen Energie man kann aufwenden für
0: sich. Absolut.
1: Ich glaube, ich wollte nur noch fragen, wieso müssen wir unbedingt schon am 8. im Dynamo sein, um euch zu sehen?
0: Hey, I'm not your mom. Do what you want. Aber ich finde es immer cool, egal wer spielt, wenn man die Opening Bands schaut, ich finde, das hat man ihr ein Teil weit, also ein Stück weit schuldig, weil jede Band, die ein Headliner ist, ist mal eine Opening Band gewesen. Und erstens ist es gut für die Band, aber anders ist es auch gut für dich, weil du vielleicht siehst vielleicht eine Band, wo später mal ein Headliner wird und du bist dann halt, wirst dann vielleicht zu einem der ersten Fans oder du kannst dann später sagen, hey, ich habe die im Fall dort und dort gesehen und ja, dann bist du cooler, oder?
1: Ja.
0: Und vielleicht hast du dann irgendwann den Gauntlet im Dynamo gesehen, sagst du dann, erzählst du das in 10 Jahren, wenn sie im Hallenstadion spielen, oh, probably not.
1: Hallenstadion. Ist das etwas, was man will?
0: Hey, wenn sie mich fragen und okay, genug Geld zahlen, I will think about it.
1: Gerechtfertigt, ja. Okay. Ja, hey Friend, danke vielmals fürs Gespräch. Und wir hören jetzt gerne noch eins und freuen uns dann sehr fest, dich am Dienstag auf der Bühne zu sehen.
0: Ich freue mich darauf, euch zu sehen. Yeah. Danke dir fürs Gespräch.
1: Danke vielmals. Das war das Interview mit Fran von The Gauntlet, wo am 23.06. im Dynamo vor La Dispute spielt. Zum Schluss hören wir noch Caught in the Crossfire, der zweite Song von der EP.

0: Wir sind wieder zurück. Wir sind wieder zurück mit dem Konzertkalender.
1: Wo Back to Hörprobe.
0: Back to the Hörprobe. Wer wir euch vorstellen, was denn diese Woche so läuft hier in Winterthur und Umgebung. Sorry. Und zwar startet es heute im Portier, wie immer, mit dem Monomantik. Heute mit Anna Jikia und Dennis Varley. Sorry, ja, weiter an dich.
1: Ja, dann am Dienstag, 23. Juni, wahrscheinlich der Abend, der am meisten läuft.
0: Busy, richtig
1: Clash,
0: busy.
1: Clash von Konzerten, und zwar von mir persönlich sehr nice Konzert. Angefangen in der Roten Fabrik. Ein paar von meinen Superheroes, Sun-O, spielt dort Dröhnenmusik. Die Leute spenden auf der Welt.
0: Im Gaswerk spielen Elder und Echolot.
1: Und dann im Dynamo in Zürich, La Dispute, auch eine sehr, sehr schöne, was haben wir denn, Post-Hardcore-Band, oder wie will man das betiteln?
0: Ja.
1: Oder
0: also ich meine, sie sind ja schon Hardcore sicher einmal gewesen in den Anfängen. Ich bin dort nicht so mega drin bei ihnen.
1: Aber schon eher auf der gemütlichen Seite,
0: ja,
1: finde ich. Gemütlich und poetisch.
0: Yes, ja. Schön gesagt, ja.
1: Also es ist nicht so... What do you do?
0: Nein, ja. So, ja, das stimmt, das stimmt.
1: Ich habe das jetzt probiert, da lautmalen ist wieder.
0: Das ist wunderschön, was du gemacht hast.
1: Genau, und sie spielt natürlich zusammen mit der Gauntlet, die wir vorne im Interview gehört haben.
0: Genau, und ebenfalls im Dynamo, aber unten im Werk 21, spielen Cenotaph, Dry and Shatter und Gore Shower.
1: Genau, Cenotaph, brutal Death-Metal-Legende aus Ankara.
0: No.
1: Im Sinn, yes.

0: Dann am Mittwoch, 24. Juni, im Dynamo in Zürich, ein Basement aus der UK. Und dann haben wir noch Speedway und Fiddlehead.
1: Ich freue mich so fest auf Basement. Can't wait. Am Donnerstag im Hallenstadion, Foreigner.
0: Genau, für alle 80s Kids da draussen, die nie genug haben können, ein Coldes Eis. Dann am Samstag, 27.06. in der Boschbar in Zürich, 30 Jahre Jubiläum mit Musch Miel, None of Them, proletarische Singgruppe, Entschuldigung. Und anscheinend jenste DJs.
1: DJs. Ebenfalls am Samstag, 27.06. im Ebriettas in Zürich, Lord Snow, Emma Coldman, Frachter, Plastic Bags for Helmets. Ah, das war ein ganzer Name, sorry. Frachter und Plastic Bags for Helmets. Yes.
0: Und dann am letzten Tag der Woche, am Sonntag, 28. Juni, ebenfalls wieder ein wunderschönes Konzert. Behaupte ich mal, wird das sein in der Roten Fabrik in Zürich. Agriculture, grossartige Band.
1: Brutal. Und im Volkshaus in Zürich ebenfalls am Sonntag Garbage aus der UK und Annie Taylor. Da kann man sich ja fast nicht entscheiden. Ja. Das ist ja crazy.
0: Crazy Woche.
1: Crazy Woche, es geht ab. Juni. Yeah.
0: Ja.
1: Und das war es jetzt von uns und unseren Empfehlungen und unserem Teil von der Hörprobe. Und
0: genau.
1: Ja, wunderschönen Rest vom entweder Abend oder Tag oder wenn auch immer ihr das
0: Woche.
1: Gutes Leben miteinander.
0: Voll. Tschüss miteinander.
1: Bye.

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2: Guten Abend miteinander. Herzlich willkommen zum 274. Stadttag. Gerade vorab, Sie dürfen ganz am Schluss Ihre Fragen auch stellen an unseren Gast. Zuerst aber begrüßen wir jetzt die Moderatorin Delia Bachmann und unseren Gast Laura Matter mit einem grossen Applaus. Applaus

0: Ja, guten Abend miteinander. Schön sind ihr alle da und schön bist du da, Laura.
1: Ich freue mich.
0: Vor 4 Jahren hast du neu gegründet als Video-Dating-Plattform. Mhm. Inzwischen habt ihr euch aber verabschiedet vom Online-Dating. Ihr macht jetzt nur noch Single-Events im echten Leben. Und zwar ist das mal eine Beizentour, ein Brunch mit Spielen, Bootsparty oder sogar ein gemeinsames Boxen hat es mal gegeben. Mhm. Wir reden ja viel über die Liebe, besonders darüber, wie sie anfängt und warum so viele Menschen Mühe haben, jemanden zu finden, der wirklich passt. Zuerst wollte ich aber ein bisschen über dich reden. Laura, was ist das Verrückteste, was du in letzter Zeit gemacht oder erlebt hast?
1: Oh, okay, wir steigen gerade ein mit den guten Fragen. Das wäre auch eine gute Frage für das Date. Merke ich gerade. Was ist das Verrückteste? Mir kommen immer langweiligerweise die Sachen in den Sinn, die mit neu und mit dem Business an sich zu tun haben. Darum hätte ich jetzt gesagt, dass wir auf Deutschland expandieren. Das fühlt sich schon ein bisschen verrückt an. Und persönlich, dass ich auch sehr klischeehaft, ich versuche, einen Hyrox zu machen. Oh. Es, weißt du, was ein Hyrox ist?
0: So eine sehr strenge Sportart.
1: Genau.
0: Mehr weiß ich nicht.
1: Ja, wo auf Instagram immer all die Männer oben ohne rumlaufen. Und ja, nicht wegen dem mache ich es, aber wegen dem kennen
0: sie so, so viel Spass macht.
1: Genau. Genau. Ja, das ist so ein Sportevent, das irgendwie gerade mega im Hype ist. Und das fände ich eigentlich noch cool. Ja.
0: Du hast es selber gemerkt, ich habe mich an so einer Icebreaker-Frage versucht. Ist das etwa so, wie ihr das macht bei euren Events? Also ist das so die Art Frage, wo ihr...
1: ich mache mir jetzt gerade innerlich eine Notiz, dass wird jetzt die nächste Icebreaker-Frage gehört. Wahrscheinlich ist die sogar schon irgendwo drauf. Also ja, wir haben an unseren Events auch viel so die Kärtchen, die rumliegen oder irgendwelche... Ja, Icebreaker Games und Spiele, es klingt immer so ein bisschen komisch und weird, aber es ist eigentlich ganz cool. Und es braucht es wirklich, um auch so den ersten Schritt machen und die Leute ein bisschen zusammenbringen.
0: Kannst du ein Beispiel machen für euch, dass man sich das so ein bisschen vorstellen kann, für so ein Spiel jetzt?
1: Ja, zum Beispiel, wir machen viel so Afterwork-Events in einer Bar. Das könnte jetzt irgendeine Bar sein, Winterthur, wo die Leute zusammenkommen und dann gibt es ein Spiel, wo alle am Anfang ein Wort bekommen. Irgendein Wort. Das kann schon ein guter Icebreaker sein. Wenn jetzt irgendwie bei dir Venedig draufsteht, dann kann ich dich auch schon ansprechen. Hey, bist du mal in Venedig gewesen?
0: Zum Glück, ja.
1: Genau. Und wenn du die Person, dann haben immer zwei Personen haben das gleiche Wort. Und wenn du die Person findest, dann könnt ihr zusammen einen Shot trinken. Das. So haben wir viele Sachen miteinander verbunden. Alkohol kann auch manchmal helfen beim Kennenlernen. Das hat man auch noch gerade integriert. Darum, ja, das wäre so das Spiel.
0: Das ist noch so ein bisschen aus der alten Dating-Welt übergerettet in die neue.
1: Das mit dem Alkohol? Ja. Das kann gut sein.
0: Vielleicht gleich noch zu dir. Was würdest du selber beim ersten Date über dich erzählen? Oder was muss man unbedingt über dich wissen?
1: Also, wo ich mein letztes Date hatte, das ist einfach schon für meine Verhältnisse extrem lang her. Vor 8 Jahren hatte ich das letzte Date gehabt. Darum weiss ich gar nicht, was ich dir jetzt erzählt habe. Und wahrscheinlich vor 8 Jahren habe ich auch nur, das ist noch so, dann hat man noch mega festes Gefühl, man muss einfach die andere Person beeindrucken und deren gefallen. Darum habe ich wahrscheinlich nicht so viele interessante Sachen gesagt, die ich wirklich hätte erzählen wollen. Darum, wenn ich heute würde, glaube ich, auf ein Date gehen, würde das ein bisschen anders ablaufen. Aber ich hoffe jetzt mal, dass ich nie mehr selber auf eins muss. Also, weil ich vergeben bin, nicht weil es so schlimm ist, um auf erste Date zu gehen. Aber, ja, ich glaube, es sind so die Klassiker, was ich immer cool finde, ist, wenn man versucht, nicht zu fest über das Arbeiten zu reden. Und ich bin ein mega schlechtes Beispiel dafür, dass ich würde das wahrscheinlich nicht schaffen. Aber es ist schon so, gerade in der Schweiz, so die erste Frage ist halt, ja, was machst du beruflich? Und dann kann man sehr lange über das reden. Aber eigentlich die spannenden Sachen liegen meistens nicht im Beruf.
0: Habt ihr euch damals über eine Dating-App kennengelernt? Oder ist das noch so?
1: Über Instagram.
0: Oh.
1: Was fast, schon fast ein bisschen ähnlich ist.
0: Ja.
1: Ja.
0: ist das heute ein bisschen vorbei, dass man sich in einer Bar oder im Ausgang kennenlernt? Oder gibt es das noch so in deiner Beobachtung?
1: Mm, Ich glaube, es hat sich sicher mega verändert, dass es einfach nicht mehr so viel passiert, weil wir all die anderen Optionen haben, vor allem auf der Online-Seite. Und ich kann einfach, natürlich selber habe ich wie keinen Vergleich, darum man sagt, dass es viel weniger passiert. Ich finde, es passiert heute mega wenig, darum ja, ich glaube, früher war es einfach wie eine der einzigen Optionen gewesen, darum ist es natürlicherweise häufiger gewesen. Ich glaube, heute mega viel ist es einfach so, du machst etwas mit den Leuten aus deinem Umfeld, du gehst mit deinen Kollegen, Kolleginnen in eine Bar und dann bist du halt in dieser Gruppe. Ja. Und du hast zwar einen schönen Abend, aber du lernst jetzt nicht jeden Abend x andere Leute kennen. Das kann auch passieren und dann ist es ja mega cool. Aber ich glaube, es passiert einfach den meisten Leuten jetzt nicht jede Woche, dass man da x neue Bekanntschaften macht.
0: Ja, du hast ja neu gegründet in einer Zeit, wo man gar nicht in den Ausgang hätte können, nämlich während der Corona-Pandemie. Das war auch so die Zeit gewesen, wo andere Dating-Apps mega boomt haben. Du bist 22 gewesen, hast deinen Marketing-Job gekündigt. Wie bist du dazu gekommen? Was war deine Idee gewesen? Was hast du anders machen?
1: Es sind so ein paar Sachen miteinander verschwommen. Zu dieser Zeit habe ich meine Agentur geschafft und nachher ist Corona gekommen und wir sind in der Kurzarbeit eigentlich ziemlich schnell mal, weil wir alle unsere Kunden irgendwie ihre Budgets eingestellt haben. Und alle haben das cool gefunden, ich habe es schlimm gefunden, weil ich immer mega gerne geschafft habe. Das klingt alles so... Das ist alles so mühsam. Aber es stimmt schon ein bisschen. Darum war es wirklich langweilig zu dieser Zeit. Und dann haben wir angefangen, so eine Hilfsplattform zu machen, wo die Leute füreinander sind, gehen einkaufen, mit dem Hund raus. Und so haben wir ein bisschen die Leute connected. Und das hat sich ein bisschen in eine Verkupplungsaktion entwickelt. Darum, das ist eigentlich auch ganz speziell.
0: Plötzlich sind überall Bärli auftaucht, oder?
1: Ja, nicht gerade überall, aber ein Bärli hat es wirklich gegeben. Ich glaube sogar, die sind immer noch zusammen von dort. Aber es hat irgendwie so ein bisschen den Ursprung gehabt. Also, wir haben dann Leute miteinander vernetzt. Und ich glaube, vielleicht war es auch mehr einfach in meinem Kopf dann gewesen, dass ich gefunden habe, ja, eigentlich, wir sind auch irgendwo durch gerade Leute ein bisschen am Verkuppeln und haben die eigentlich ganz gut zusammengepasst. Ja, und dann sind zwei Sachen gewesen. Einmal halt wirklich das Thema Online-Dating, dass das mega oberflächlich ist, dass da jetzt viel Probleme gibt mit, ich sehe nur das Profil, ich tue das hin und her swipen, ich bin stundenlang auf dieser Plattform, aber komme eigentlich gar keinen Eindruck von einer Person wirklich über. Und das Zweite war, dass ich einfach gemerkt habe, ich habe mega Spass an dem zu machen und nicht mehr meinen effektiven Job zu machen. Und das hat dann, glaube ich, auch dazu geführt, dass ich so bin, ja, ich mache jetzt einfach das weiter. Und irgendwann hätte ich halt wieder meinen richtigen Job machen müssen, wo sich alles wieder ein bisschen gelockert hat in Bezug auf Corona. Dann wollte ich eigentlich nur noch die Plattform machen. Und habe dann meinen Job gekündigt. Und aus dieser Plattform eigentlich raus angefangen hat, das sind eigentlich die ersten Schritte von neu. Dem, ja.
0: Du bist ja sehr jung gewesen. Also du bist immer noch jung, aber dort bist du noch jünger gewesen.
1: Ja, Midlife-Crisis ist jetzt, ich bin gerade voll drin.
0: Das ist aber früher für dich.
1: Die Quarter-Life-Crisis kommt jetzt schon. Genau. Ja, das stimmt. Ja.
0: Was ich meine ist, du hast sicher vieles zum ersten Mal gemacht. Mhm. Eben so ein Unternehmen gründen. Hast sicher auch die ein oder andere Herausforderung gehabt, wo du irgendwie nicht schon aus der Erfahrung gewusst hast, was machen. Was sind so die grössten Hürden für dich gewesen?
1: Ich glaube, am Anfang ist schon das, dass man einfach alles zum ersten Mal macht. Und wie bei nichts eigentlich, was man macht, einen Plan hat. Das ist heute eigentlich immer noch oft so. Das ist wie so eine Grundherausforderung, aber das macht ja auch Spass und ist auch cool. Und darum ist auch die Lernkurve so steil, was ich etwas vom Wertvollsten finde, wenn man etwas Eigenes versucht aufzubauen. Und ich glaube, die erste Hürde, die ich hatte, ist tatsächlich Mitgründer zu finden. Also ich habe gewusst, ich will es nicht alleine machen, ganz alleine. Und habe dann zuerst mit einem das angefangen zusammen machen. Das ist eine ganz andere Story, wo wir dann also ein Programm mitgemacht haben und die zweite in eine Wohnung gezogen sind. Mit einem Zimmer. Ich auf dem Sofa geschlafen, er hat im Schlafzimmer geschlafen. Wir haben das nicht gekannt vorher und haben eigentlich vom Tag eins zusammen gewohnt und zusammen versucht, ein Start-up zu machen. Das hat nicht geklappt. Spoiler. Und dann haben wir uns wieder getrennt und dann habe ich Mitgründer gesucht. Und das hat eigentlich ein Jahr lang gedauert. Also ich habe ein Jahr lang Leute gesucht, die mit mir das machen. Und im Nachhinein ist das die beste Entscheidung gewesen, dass ich so lange Zeit gebraucht habe. Ich habe wirklich mit mehreren Leuten angefangen zu arbeiten und dann haben wir uns wieder getrennt und Und erst mit meinen beiden jetzigen Mitgründern ist so gewesen, okay, wir machen das jetzt, wir gründen. Und ich glaube, das ist so wichtig, weil...
0: Was ist denn der Ausschlag? Also, warum ist es mit denen ein Match gewesen und mit dem anderen nicht?
1: Ich glaube, der grundlegende Punkt, der anders war, ist, dass ich nicht versucht habe, jemanden zu überreden. Also das erste Mal haben sie wie intrinsisch auch die Motivation gehabt und haben von sich aus Passion und Leidenschaft fürs Thema gehabt und haben wie gesehen, dass das vielleicht etwas könnte werden und dass sie das wollen machen. Und vorher war es immer zu einem gewissen Grad so gewesen, dass ich eigentlich bin, hey, das ist mir cool, das müssen wir unbedingt machen, doch, das wird gross und machen wir das jetzt. Und das ist, glaube ich, keine gute Grundlage.
0: Ja. Also eine kleine Momentaufnahme, wo steht ihr jetzt? Also wie viele Nutzer hat neu und wie sieht bei euch so das Geschlechterverhältnis aus?
1: Wichtige Frage. Also wir haben eben ja den Switch gehabt. Ich meine, das ist eigentlich die grösste Änderung, dass wir die ersten 3,5 Jahre lang versucht haben, Video-Speed-Dating-Plattform aufzubauen. Dann haben wir das eingestellt und jetzt machen wir die Events. Die Events sind aber immer so ein bisschen organisch mitgewachsen und eigentlich am Anfang eine Marketingaktion gewesen für uns. Und darum gibt es natürlich zum Beispiel jetzt Nutzer, die haben unser Video-Dating-Produkt genutzt, sind aber vielleicht jetzt einfach immer noch angemeldet. Also da gibt es jetzt alles die Überschneidungen. In unserer Datenbank haben wir 65'000 User, die registriert sind. Und über das Gesamte ist es tatsächlich fast 50-50 in Bezug auf die Anmeldezahlen. Und zum Beispiel, also nur kurz zu dem Männer-Frauen-Thema, beim Video-Dating haben sich immer viel mehr Männer von Anfang an angemeldet. Das ist mehr dort das Interesse gewesen. Bei den Events war es umgekehrt gewesen. Darum hat sich das eigentlich über die ganze Datenbank ausgeglichen. Und heute ist es sehr unterschiedlich. Ja. Heute ist es sehr unterschiedlich pro Event, was auch noch spannend ist. Also du hast einfach Themen. Meistens ist es leider sehr stereotypisch, was mich nervt. Aber es ist
0: zum Beispiel,
1: so.
0: Also
1: ja, die Sportevents tun sich eher die Männer anmelden. Und bei den kreativen Events eher die Frauen. Ja. So.
0: Wo ist es etwa gleich?
1: Bei den Bar-Events. Beim Alkohol ist es gleich. Ja.
0: Du hast angesprochen, Marketing neu ist von Anfang an recht präsent in den Medien. Ihr war bei der Fernsehshow «Die Höhle der Löwen».
1: Stimmt.
0: Dort haben wir, glaube ich, Geld nachher.
1: Oder ich warte immer noch. Oh, okay. Der Herr Brack, also falls ihr das dann hört. Wir warten immer noch auf sein Geld. Nein. Also wir haben einen Deal gemacht in der Sendung, aber das ist dann im Nachhinein nicht zustande gekommen. Aber es ist auf beiden Seiten, auf beide gegenseitige Vereinbarung, okay, dass das nicht geklappt hat.
0: Und das Zweite, wo ihr sehr viel in den Medien gewesen seid, sind so eure Partnerschaften, die ihr gemacht habt. Das so Date im Zug mit der SBB, Date auf dem Skilift mit irgendeinem Skigebiet. Ja, wie ist das gelaufen und hat sich das gelohnt für euch? Oder, ja.
1: Beides hat sich mega gelohnt in Bezug auf die Idee. Also eben, und auch in den Medien ist es aufgenommen worden. Das ist mega cool und das ist auch der Grund, warum wir das gemacht haben oder die aufwendigeren Sachen. Ich meine, das im Zug, absolute Katastrophe in Bezug auf die Organisation. Weil einfach, also das ist ja ein positives Zeichen, aber ein extra Zug in den Hauptbahnhof einfahren lassen. Für Singles zum Daten, das ist crazy, was dort alles oder dazugehört.
0: Hat euch da die SBB nicht geholfen mit der...
1: Doch, natürlich. Wir sind nicht selber mit dem Zug. Einfach dann wäre es, glaube ich, dann hätte es wahrscheinlich noch mehr Medien aufgenommen. Aber doch, wir, das war in dem Sinne von Anfang an Zusammenarbeit gewesen. Und sie sind auch auf uns ursprünglich zugekommen.
0: Oh, okay.
1: Was mega cool war. Ich glaube, wir hätten wie gar nicht denke, dass das überhaupt möglich ist. Also es ist möglich, aber man hat natürlich einen Einblick darin bekommen, wie kompliziert das ist für so einen Fahrplan, der ja so perfekt funktioniert meistens, dort einen Extrazug auf ein Gleis einfahren lassen. Und dann, ja, dann ist dann schon Sekundentakt, bis da alle eingestiegen sind und dann geht es los. Und, ja,
0: aber und dann ist es erst losgegangen, ist es dann nachher ruhiger gewesen oder hat es da noch Chaos?
1: Ja, wir haben, ja. Doch, dann im Zug hat es dann eigentlich geklappt. Aber auch, wir hatten noch so ein Konzert im Zug und dann dort auch die Vorschriften und Sachen, die du da darfst und nicht darfst in so einem Zug.
0: Das ja, ich glaube, Gitarre spielen darf man nicht.
1: Hat er gemacht. Vielleicht haben wir da gegen die Vorschriften
0: verstoßen. Vielleicht gibt es für extra Züge Sonderregeln.
1: Ja. Vielleicht so im Dating-Kontext darfst du Gitarre spielen.
0: Eine Aktion, die ich mir ganz lustig gefunden habe, ist hier in Winterthur. Wir haben ein Bett in die Altstadt gestellt, ich glaube hier auf dem Markgasse gerade, mit einem Schild, wo drauf gestanden ist: Tired of dating apps, take a nap. Mhm. Wie hat da die Stadt darauf reagiert und die Leute auf der Straße?
1: Das war cool. Also die Leute, dort haben die Leute wirklich interagiert mit dem, was immer mega cool ist. Bei so Sachen ist immer, es ist so ein Wett, wo man eigentlich eingeht, wo man Sachen vor Ort wirklich umsetzt. Entweder die Leute interessiert es gar nicht und sie laufen einfach dran vorbei und niemand interessiert es, oder eben sie interagieren wirklich damit. Und das Coole daran, ich meine, bei uns ist immer der Vorteil, dass du das dann vor Ort kannst machen und hoffentlich ein paar, ich weiß auch nicht, vielleicht ein paar hundert Leute sogar erreichen, aber dass du es nachher kannst auf Social Media teilen und dort dann nochmal viel mehr Leute hoffentlich mit dem erreichen. Das ist eigentlich immer so ein bisschen der Hintergedanke. Darum, mega oft ist es so, ja, wir machen es einfach, und auch wenn die Leute es nicht cool finden, dann schauen wir auch, dass ein paar Leute auf dem Video sind und dann können wir es trotzdem verwenden. Aber dort ist das ein Beispiel, wo die Leute wirklich das cool gefunden haben und vor Ort in dem Sinn mit dem interagiert haben. Das war mega cool gewesen. Das ist immer ein lustiger Moment, wenn du aufbaust und dann schon die Leute um dich herum so sind, oh mein Gott, was passiert da? Und ja, sind dann auch wirklich Leute in das Bett reingelegt. Das hat dann viel Kommentare gegeben. Wie heisst das, wenn man so vor Bakterien so eine Phobie hat?
0: Oh,
1: das ist irgend so, ja.
0: Meistens nicht.
1: Aber das, so, von so Leuten hat es mir viele Kommentare gegeben, wie man dann einfach so in ein Bett, wo andere Leute auch schon drin gelegen sind, ja, dann hat es noch ein bisschen mehr Views und so
0: gegeben. Nachdem wir etwa so 2 Stunden geschlafen haben, dann haben sie gesagt, du musst jetzt wieder gehen.
1: Haben wir dann rausgeschüchtert. Ja, nein, 2 Stunden, glaube ich, niemand. Aber die sind schon recht lange liegen geblieben.
0: Ja.
1: Die haben gar keine Lust mehr auf Dating. Die haben ein Statement wollen setzen. Ja.
0: Du hast schon gesagt, letztes Jahr haben wir entschieden, das Videodating einzustellen und ganz auf Offline-Events zu setzen. Mhm. Ihr habt aber kurz vorher gehört, nochmal viel Geld investiert und dann trotzdem quasi Bremse gezogen. Warum das?
1: Also warum das Geld investiert oder
0: Bremse? Also ja, weil warum habt ihr da ein Umdenken gehabt?
1: Ja, ich glaube, schlussendlich waren es viele Faktoren, die dazu geführt haben. Aber der naheliegendste ist, dass einfach zu wenig Leute das haben brauchen wollten. Dass einfach wir eigentlich schlussendlich ein Produkt hatten für eine Nische, könnte man sagen, die das mega cool findet und genau so daten wollte. Und das war mega schön und mega cool gewesen. Und das hat uns auch am Leben erhalten, sozusagen, die 3,5 Jahre. Aber es waren einfach nicht genug gewesen, einerseits zum das erreichen, wo unsere Ambition immer war, dass wir das grösser machen können, aber auch, um ein nachhaltiges Businessmodell daraus zu machen. Also wir hatten keine Chance, um mit dem ein rentables Unternehmen aufzubauen. Und dann, ja, dann ist dann irgendwann der Druck relativ gross, um etwas zu ändern. Und ich glaube, das ist aber auch ein mega, also spannendes Learning gewesen, dass ich immer gedacht, entweder du machst etwas und baust etwas auf und entweder die Leute finden es mega cool oder sie finden es mega scheiße. Aber dass es etwas dazwischen gibt, dass die Leute, dass es nicht mega, mega krass läuft, aber es läuft auch nicht mega schlecht, das kann dich eigentlich auch recht lange am Leben erhalten. Und das andere noch, dass du einfach für eine gewisse Zielgruppe das perfekte Produkt schaffst, aber die Zielgruppe nicht genug gross ist und es nicht genug Leute gibt, die genau das Bedürfnis haben,
0: ja,
1: dann funktioniert es auch nicht.
0: Eben Offline-Events laufen offensichtlich besser, sonst würde er es nicht machen. Es deckt sich so generell mit dem Trend, dass Leute ein genug haben vom Online-Dating. Nutzerzahlen sinken ja auch von den grossen Dating-Apps. Wie erklärst du dir, dass immer mehr die Apps löschen? Zum Teil nur temporär, aber ja.
1: Ich glaube, wir haben einfach eine Überdosis gehabt, vor allem mit dieser Corona-Zeit. Dort war ja wirklich der Peak gewesen, wo man nur auf dieser Plattform hätte sein können. Und das hat, glaube ich, schon dazu geführt, dass es ist too much gewesen. Und all die Probleme, die es auf diesen Apps gibt, wo, glaube ich, viele Leute damit also, ja, das genau gleich sehen, ob man einfach wirklich eine Alternative hat und dann nutzt man es halt. All die Probleme haben sich dann wie angestaut und sind für viele Leute einfach so gewesen, wow, jetzt kann ich es wirklich gar nicht mehr sehen. Ich glaube, das war ein Grund dafür. Und aber auch, ich meine, jetzt ist es ein bisschen wie ein Trend geworden, was aber für uns mega positiv ist und cool ist zu sehen. Wenn natürlich dann mehr Leute etwas anderes nutzen, dann wird das automatisch wieder cooler, weil mehr Leute daten sind und so daten. Und ja, aber ich glaube, also das Online-Dating wird es immer geben. Ganz klar, das ist einfach sehr auf eine Art, wie sagt man, sehr convenient, also sehr einfach nutzbar, wenig Aufwand, vermeintlich wenig Aufwand, wo du halt wie, du kannst auf dem WC irgendwie swipen und daten. Darum wird es das, glaube ich, immer geben, aber wir haben einfach wie so eine Überdosis gehabt von dem. Viele haben, aber das war auch bei uns immer so, wenn man persönlich, du verbringst viel Zeit auf diesen Plattformen, versuchst irgendwie herauszufinden, was es für ein Mensch ist, investierst teilweise stundenlang ins Schreiben mit verschiedenen Leuten und mit einer Person, bis du dich endlich triffst und nachher triffst dich und dann kommen natürlich andere Komponenten dazu, dass du die Person endlich im echten Leben siehst und dann nach 10 Minuten oder 1/4 Stunde merkst, okay, wir können uns eigentlich sparen und dann hast du wirklich verschwendete Zeit investiert.
0: Ja. Bevor wir noch mehr über die Schattenseite reden, gibt es neben dem, dass es convenient ist, sonst noch Vorteile, die das Online-Dating hat gegenüber so eben über den Freundeskreis oder im Ausgang?
1: Ja, die Auswahl ist auch vermeintlich gross. Also, dass einfach die Plattformen sehr riesig sind mittlerweile und du die Chance hast, zumindest in der Theorie, mit vielen Leuten in Kontakt zu kommen, wo du sonst ja nicht wärst. Also das ist ein grosser Vorteil, dass du einfach mit Leuten kannst schreiben und die kennenlernen, wo du sonst in deinem echten Leben wahrscheinlich nie den Weg gekreuzt hättest.
0: Ja. Etwas, was ich krass finde bei Dating-Apps, ist, also das Aussehen ist immer wichtig, klar, aber ich habe ja neulich gelesen, irgendwie, man tut innerhalb von einer Sekunde oder einem Bruchteil von einer Sekunde entscheiden, ob man links oder rechts swipet, also ob man jemanden näher kennenlernen will oder lieber nicht. Mhm. Und liest häufig gar nicht, was die Person, also ja, was Personen auf ihrem Profil schreiben, weil es halt einfach so viel ist. Woran liegt das? Ist das so, hast du das Gefühl, das ist mehr so durch die Algorithmen, halt irgendwie wie so ein Effekt davon oder sind wir einfach so wahnsinnig oberflächlich, dass uns das nicht interessiert?
1: Ich glaube, wir sind oberflächlich, aber das ist normal. Also das ist okay auch irgendwo durch. Also die Plattformen sind einfach so aufgebaut, dass es natürlich auf das abzielt auch und das wirklich ausnutzt. Wenn du ein Foto von einer Person als erstes siehst, dann funktioniert einfach unser Hirn. Also ich kann das jetzt nicht erklären auf einer neurologischen Sicht oder was genau in der Psychologie abläuft, aber du siehst das und du bist dann visuell einfach angezogen von dem und entscheidest aufgrund von dem. Und ich glaube, es ist naiv zu denken, dass du dann wirklich bist, okay, ich lese jetzt alles nochmal durch und eigentlich gefällt mir das Bild nicht, aber das, was er beim untersten Satz noch geschrieben hat, finde ich dann doch sympathisch, ja, gehen wir auf ein Date. Das passiert einfach nicht. Darum, ja.
0: Ja, etwas anderes, was auch viele arbeiten macht, das ist dann vielleicht eher so ein bisschen in einem späteren Schritt, ist so die Unverbindlichkeit. Also, viele sind dann nicht in einer richtigen Beziehung, sondern in dem, was man so Situationship nennt. Ist das etwas, was du vor allem bei jungen beobachtest oder ja, ist das so ein bisschen quer durch alle Altersgruppen?
1: Ich glaube, es hat auch damit zu tun, dass man eben, wie man so viel Auswahl auf diesen Apps hat, wo man denkt, dass das jetzt alles potenzielle Dates sind, sind es ja eigentlich nicht. Es sind einfach Profile, die dir angezeigt werden. Aber du hast wie das Gefühl, okay, das sind jetzt alles mögliche Dates. Das heisst, viel Auswahl, was einem einerseits schwieriger macht, um eine Wahl zu treffen. Das ist auch so, dass man dann überfordert ist, wenn man zu viel Auswahl hat. Und das andere ist, dass man einfach immer das Gefühl hat, es könnte noch etwas Besseres dahinter sein. Und das, glaube ich, dazu führt, dass man schneller sich denkt, ja, es könnte noch etwas Besseres werden. Also lieber sich gar nicht erst committen und gerade in eine Beziehung, sondern mal schauen, was sonst noch alles könnte vielleicht eine Option sein. Und das Gefühl ist einfach mittlerweile extrem geworden. Also das, ich habe das mega viel in meinem Umfeld, dass Leute genau das sagen. So, es will sich einfach niemand mehr binden, es will niemand wirklich eine Beziehung eingehen. Und ich glaube auch, dass das eine Komponente ist, dass es verstärkt, dass die Dating-Apps so aufgebaut sind und man immer das Gefühl hat, ich kann ja einfach schnell leben. Ich kann ja wenn das Date nicht mega gut war, kann ich einfach dann schnell wieder auf Tinder und schauen, was sonst noch so läuft.
0: Ja. Ja. Und also man hat schon das Gefühl, dass Leute sich anders verhalten, eben online, als sie es im echten Leben machen würden. Ein Beispiel finde ich, ist so, dass das Ghosting im echten Leben würdest du nie einfach irgendwie im Satz umkehren und davonlaufen, aber online, also ja, so die Kontaktabbrüche aus dem Nichts, das gehört, also ich höre das von ganz vielen Leuten, die online daten und die auch viel mega beschäftigt und was aber gleich auch selber machen. Also ja. Das ist irgendwie noch speziell.
1: Ja, gerade bei Ghosting, glaube ich, ist es etwas, wo mega viele sagen, es ist ihnen schon passiert, aber sie haben es selber auch schon gemacht. Weil es einfach so nicht akzeptiert, aber man hat das Gefühl, dass es einfach normal ist, dass das alle machen und darum verhalte ich mich vielleicht selber auch so. Ja, ich glaube, das kann natürlich auch bei uns passieren. Also für das sind wir wie keine Lösung. Das heisst, auch bei uns gibt es Leute, die sagen, wir haben uns dort kennengelernt, wir haben geschrieben und dann sind wir auf ein Date und nachher ghostet mich die Person. Also das ist ja dann meistens noch schlimmer, wenn du schon eine Interaktion gehabt hast und vielleicht sogar schon auf ein Date gegangen bist. Mhm. Warum Ghosting so krass zugenommen hat, auf das habe ich persönlich keine Antwort. Ich glaube, es ist, wieso alle machen es und darum habe ich das Gefühl, dass es okay ist, dass ich es auch mache. Es ist die Angst eben vor unangenehmen Situationen. Ich sage einfach lieber nichts. Es ist ja dann trotzdem die Online-Komponente. Ich kann einfach nicht zurückschreiben. Mhm. Es passiert ja nichts. Ja, ich schreibe einfach nicht zurück.
0: Schlechte Angewohnheit.
1: Ja.
0: Ihr habt Marktforschung gemacht, aber ihr seid auch im engen Kontakt mit der eure Community über Social Media und so. Da kommst du also ziemlich gut mit über. Was würdest du sagen, was so die Ansprüche der Singles angeht? Hast du das Gefühl, die sind zu hoch oder genau richtig? Ja, gibt es da irgendwie spannende Beobachtungen von dir?
1: Ich glaube, dass viele innerlich so eine Checkliste haben, die sie durchgehen, wo ich meine, nach wo du wie gerade auf Online-Plattformen oder auch vielleicht auch an Events wie bei uns, dass du einfach innerlich nach dieser durchgehst und das eigentlich unrealistisch ist, weil auch nachher innere, wenn du in eine Beziehung gehst, es ist ja nie alles perfekt. Also es ist ja immer auch in einer Beziehung, es passiert auf Kompromiss. Du bist ja nie in allen Themen gleicher Meinung. Und ich glaube, das ist etwas, wo ein extrem angenommen hat, dass einfach die Leute so sind, ich habe meine Ansprüche und sie suchen so das Perfekte. Auch viele, dann gehen sie auf das erste Date und wenn das Date nicht perfekt war, dann gehen sie auf das zweite. Aber so, ja, es kann auch sein, dass das erste Date nicht perfekt ist und dann beim zweiten Mal ist es dann trotzdem cool. Also ich glaube, das hat zugenommen, dass man einfach schnell, man sucht das Perfekte oder eben auch mit einem Profil, dass man halt, man hat Filtereinstellungen und wenn halt die Filtereinstellungen da sind zum Nutzen, dann mache ich das wahrscheinlich auch und tun dann halt eingeben, ich suche jemanden, der mindestens 1,90 ist, obwohl prozentual die Wahrscheinlichkeit nicht so groß ist, dass du dann eine riesige Auswahl hast, weil einfach nicht so viele Leute so groß sind. Das heisst, ja, aber ich glaube, das hat einfach zugenommen, wie man die Auswahl, die Kategorien dann und die Filter kann stellen und dann macht man das auch. Und das führt dazu, dass man das bei ganz vielen Attributen hat.
0: Und ist das bei Mann und Frau etwa gleich ausgeprägt oder siehst du da Unterschied?
1: Ja, das wird ein schwieriges Thema, aber...
0: Darfst du ehrlich sein?
1: Ich habe das Gefühl, dass jetzt vor allem für die jüngere Generation, dass die Rollenbilder, vor allem jetzt von Hetero-Bärli ausgehend, dass die werden also gerade neu definiert oder in den letzten Jahren, was gut ist, die ganzen Rollenbilder, vor allem zwischen Mann und Frau. Und das ist super. Und ich glaube, viele junge Männer sind überfordert von dem und fühlen sich vielleicht sogar angegriffen. Es überfordert sie. Und dadurch, dass sie überfordert sind, geben sie sich weniger Mühe. Sind sie wie so eine Abwehrhaltung. So, ja, dann, dann ist alles egal. Die Ansprüche, ich kann denen nicht gerecht werden, ich weiß gar nicht, was ich genau soll machen, wie ich soll, was machen, ich bin überfordert. Und das führt dann wie so eine Trotzhaltung, ich versuche es möglichst nicht wertend zu sagen, weil es mega ein valider Punkt ist und ich das sogar auch verstehen kann, dass es vielleicht überfordernd ist. Aber dort habe ich eher einmal das Gefühl, dass so ein negatives Switch von eben, es ist alles keine Chance, oder ich habe keine Chance, es sind zu viele Ansprüche. Jetzt in dem Fall von Seiten Frauen. Und das wiederum führt dazu, dass dann der Anspruch von der Frauen vielleicht vermeintlich noch höher ist, weil sie wieso sind, ja, die geben sich eh alle keine Mühe und die können sowieso nicht an die Ansprüche hin.
0: Aber wie meinst du, sie geben sich keine Mühe oder trotz halt, also tun sie dann sagen, ja gut, dann gebe ich es auf mit dem Daten?
1: Ja,
0: oder?
1: Ich glaube schon, ja. Dass es bei vielen so, ein so ist, ich habe eh keine Chance, dann gebe ich es auf beim Daten. Ja. Und dass das wiederum das eigentlich dann verschlimmert, glaube ich, ist so ein bisschen ein Rattenschwanz. Ich glaube, das deprimiert so ein bisschen alle. Und dort versuche ich einmal eher zu sagen, so, hey, ja, nicht, also vielleicht wirklich sogar einfach alles ein bisschen lockerer nehmen. So, nicht zu fest darüber nachdenken, sondern einfach versuchen, neue Leute kennenzulernen. Nicht zu fest verkopft an die Sache anzugehen. Aber das wieder in Bezug auf alle Geschlechter. Also ich glaube, das ist eh etwas, wo die Leute auch bei uns viel zu viel Gedanken darüber machen. Was mache ich an diesem Event? Wie läuft das ab? Was ist, wenn ich in den ersten 5 Minuten nicht die Liebe von meinem Leben kennenlerne? So, hey, einfach, es geht nur mal darum, dass du einfach neue Leute kennenlernst. Ja. Und meistens, wenn du weniger Erwartungen hast und weniger Ansprüche, jetzt in Bezug auf unsere Events zum Beispiel, dann hast du wahrscheinlich eine bessere Zeit, anstatt wenn du dich zu fest verkopfst.
0: Vielleicht hat es auch damit zu tun, du kennst sicher irgendwie das Sprichwort, irgendwie jeder Topf findet seinen Deckel oder jeder Deckel findet seinen Topf. Es ist vielleicht ein bisschen ungünstig, weil die Pfanne ist ein industriell hergestelltes Produkt, aber gleich schwingt so ein bisschen mit. Es gibt irgendwie genau eine Person, die passt.
1: Ja.
0: Glaubst du, also ja, wie siehst du das persönlich? Glaubst du, das ist so? Oder kann man eigentlich mit sehr vielen Menschen theoretisch glücklich werden?
1: Ich glaube das, dass es mehrere Leute gibt, wo du kannst glücklich werden. Aber ich glaube auch fest daran, dass es mindestens eine Person gibt.
0: Ja. Das ist doch sehr optimistisch für alle. ja, vielleicht noch etwas. Wir sind ja hier in Winterthur. Da für alle, die ein bisschen Inspiration brauchen. Was sind so die besten Dating-Spots hier in Winterthur?
1: Ich hätte, das ist auch ein bisschen klassisch, aber der Goldenberg. Dort einen Spaziergang machen und dann dort rauf. Jetzt ist ja dann das Ante-Festival. Darum, das finde ich wirklich ein perfektes Date. Ich finde es immer cool, wenn man Aktivitäten verknüpft. Versuchen wir ja auch bei unseren Events teilweise zu machen. Dass du einfach, ja, wenn du vielleicht sogar weißt, dass du nicht so die Person bist oder dass dich das überfordert, dass du dann nicht zum Nachtessen gehst, wo du dir 2-3 Stunden musst in die Augen schauen musst, sondern eben, dass du einen Spaziergang machst, wo du ein bisschen Bewegung drin hast oder, keine Ahnung, gehst du bouldern oder gehst auf den Markt oder so. Irgendetwas, wo noch ein bisschen Bewegung und Aktivität drin ist, wo alles ein bisschen entspannter machen kann.
0: Ja, das nicht so an Ort und Stelle.
1: Ja, ich glaube, das machen immer noch viel zu viel. Ich habe das auch immer gemacht. Das sind eigentlich richtig langweilige Dates. Wo hast du dein letztes Date gehabt?
0: Mein letztes?
1: Ja.
0: Oh, wir sind älter geworden von 6 Monaten, darum...
1: Okay, ja, bestimmt.
0: Das ist schon ein bisschen länger her. Ah, mal sind wir ins Kino, da haben die Grosseltern gehütet. Ja, das ist das letzte
1: das Date. Ist, ja gut, Kino ist auch gut. Vor allem, glaub, in einer Beziehung, da musst du nicht mehr so viel sagen. Dann kannst du einfach den Film schauen und das ist gut.
0: Ja, reden wir noch mal ein bisschen über eure Events, über neu. Du hast jetzt gerade, ja, wir haben schon ein bisschen angetönt, Bewegung ist gut. Was schaut ihr sonst so, dass sich die Leute wohlfühlen? Also, wie gehen ihr an das an?
1: So, die ersten 2 Punkte, die wir immer schauen, ist, dass die Geschlechter ausgeglichen sind. Wir machen auch Queer-Events, aber mega selten leider. Wir sind in dieser Community wirklich gar nicht gross präsent. Darum die meisten, also 95% von allen Events oder 98% findet für hetero Bärli statt. dort schauen wir immer, dass Männer und Frauen, wenn es geht, 50-50 ausgeglichen ist. Ich glaube, das spielt eine grosse Rolle. Und das Alter, wir haben verschiedene Alterskategorien, wo Events stattfinden. Das macht aber absolut Sinn für die Stimmung, dass alle ungefähr im gleichen Alter sind. Und dann vor Ort ist es wirklich das, was wir vorher schon kurz angesprochen haben, dass du, ja, du musst am Anfang die Leute ein bisschen mitnehmen und ihnen wie eine Aufgabe geben. Und wir sehen es immer so, dass wir ihnen das geben. Du musst das nicht machen, wenn du das nicht willst. Wenn du okay damit bist, um einfach auf Leute zuzugehen, weil du weißt ja eh, alle sind Single, alle sind da, um Leute kennenlernen, dann ist das super. Aber wir versuchen wie auch den Leuten, die das mega fest brauchen, etwas an die Hand zu geben, wo du könntest das machen. Mhm. Und dann, ja, irgendwie, ich glaube, am besten funktioniert es, wenn die Leute wie so eine Ausrede haben, um sich in einer gewissen Art und Weise verhalten. Zum Beispiel eben, dass du, ich bin so, wenn ich jemand bin, der introvertierter ist, ich gehe nicht einfach so auf Leute zu. Wenn ich dann eine Aufgabe habe, die zum Beispiel heisst, hey, wenn du das ausfüllst, kannst du bei einem Gewinnspiel mitmachen, dann habe ich wie eine gute Ausrede, dass ich einfach sage, ich will das gewinnen, darum spreche ich dich jetzt an und du musst mir jetzt die und die Frage beantworten. Also dass ich wie eine Ausrede dafür habe, und obwohl es eigentlich logisch ist, ich will einfach mit dir reden,
0: ja.
1: Aber ich brauche wie so einen Umweg, dass ich das brauche, glaube ich, gewisse, dass sie sich wie wohler fühlen. Und das versuchen wir immer wie zu machen, dass wir ein Programm haben, du kannst das nutzen, du musst nicht, du kannst wie dich so ein bisschen in dem bewegen, wo du dich wohlfühlst.
0: Aber darüber aus, dass ihr quasi schaut, okay, sind alle gleich alt und ausgewogen mit den Geschlechtern, gibt es da nicht irgendwie ein Matchmaking von euch, dass ihr irgendwie jetzt sagt, so die Person wäre doch noch gut zusammen und die stellen
1: ich glaube, wir jetzt es passiert ein bisschen organisch an den Events. Also wir haben immer Leute vor Ort, die Teil von unserem Team sind. Die machen das wie so ein bisschen. Also man merkt dann schon recht schnell mal, okay, bei denen könnte es vielleicht funken. Man merkt auch das Gegenteil, dass man, wenn man ein Gespräch beobachtet, wo man merkt, das ist kein Match, man sieht es, aber irgendwie keiner von den beiden traut sich, zu sagen, hey, ich muss jetzt mal aufs WC oder ich will noch etwas anderes trinken. Das kann man auch dann manchmal so ein bisschen smooth aufbrechen. Und also von dem her, ich glaube, das ist auch noch ein Punkt, dass immer Leute vor Ort sind von uns, die so Sachen können übernehmen können. Wir haben auch zum Beispiel ein Feature in unserer App drin, wo auf unserer App kauft man auch seine Tickets für die Events. Und dort gibt es zum Beispiel eins, das heisst Perfect Match. Dann siehst du immer eine Stunde, nachdem das Event angefangen hat, siehst du auf der App, wer aufgrund von deinen Angaben rein theoretisch am besten könnte zu dir passen. Und das ist auch so etwas, so, dass eigentlich, ja, es ist wirklich ein Matching dahinter. Das basiert jetzt bei uns auf Gemeinsamkeiten. Das ist ja auch etwas, wo, da gibt's x Studien dazu. Und ich meine, das ist die Frage, die alle gerne würden beantworten, wieso passen zwei Menschen zusammen? Das kann ich leider nicht beantworten, aber es haben schon ganz viele Leute wollen. Aber es ist nun mal nicht so einfach, um das festzulegen. Aber eine Theorie, die sicher verbreiteter ist, ist, dass es trotzdem auf Gemeinsamkeiten drauf ankommt. Dass du, wenn du in gewissen Sachen, in Wert, in Lebensziel, die gleichen Angaben hast, dass dann eher passen könnte. Aber eben, also dann gibt es ja wieder Gegenseite, ziehen sich an. Also es gibt verschiedene Theorien. Und bei uns ist jetzt Matching in Bezug auf das Perfect Match basiert auf Gemeinsamkeit. Das heisst, wenn ihr die gleichen Hobbys habt, wenn ihr die gleiche Sprache redet, wenn ihr beide Kinder wollt, dann ist es die Wahrscheinlichkeit höher, dass ihr dort euch gegenseitig angezeigt werdet. Aber das ist einfach wieder eigentlich mehr für uns ein Tool, um den Leuten eine Möglichkeit zu geben, jemanden anzusprechen oder halt nicht. Oder einfach ein Gesprächsthema zu haben. Oder auch, was auch wichtig ist an den Events und mega schwierig, ist, um immer wieder die Stimmung auflocken und den Leuten Möglichkeiten zu geben, sich aus Gespräch rauszunehmen und ein neues Gespräch anzufangen.
0: Ja.
1: Das ist so schwierig. Aber es ist, also ich finde es auch noch spannend, die ganze Dynamiken. Das ist so schwierig.
0: Ja, man will ja nicht unhöflich sein.
1: Genau, man will nicht unhöflich sein. Wie schaffst du es, dass die Leute im Raum sich innerhalb des Abends immer wieder mehr durchmischen und mit anderen Leuten ins Gespräch kommen? Das ist gar nicht so einfach, aber das ist eigentlich immer unser Anspruch, dass wir das irgendwie schaffen, durch so Sachen.
0: Ja. Wir haben ja wirklich eine riesige Bandbreite an Events, irgendwie Feierabenddrinks, Pubquiz, Wanderungen, Hundespaziergänge und so Events, Pitch My Single Friend, wo man irgendwie...
1: Meine Lieblings.
0: Die Lieblings.
1: Ja. Die kannst du auch kommen. Du kannst deine Single Friends pitchen.
0: Ja, habe ich auch schon angeboten.
1: Hoffe. Es ist nicht so.
0: Bis jetzt nicht. Gut. Mal okay.
1: schauen.
0: Gibt es so Sachen, wo ihr, also was funktioniert besonders gut und gibt es so Sachen, die ihr probiert habt, die wirklich einfach gar nicht geklappt haben?
1: Mhm. Also Pitch My Friend, das ist wirklich noch ein cooles Format, das nicht wir erfunden haben, aber das mega viral gegangen ist auf den sozialen Medien vor allem, wo eben für Gäne manchmal, aber manchmal auch selber Singles, ihre Single-Kollegen vor einer Crowd pitchen. Und wieso sagen, warum sollen wir jetzt jemanden daten? Das ist wirklich immer eine mega lustige Abend. Und, also ich meine, das funktioniert gut, aber leider wieder, all die Sachen sind eher langweilig, die Erkenntnis. Am besten funktionieren die Bar-Events.
0: Ja.
1: Es ist einfach so. Einfach, aber mehr, ich glaube, einfach weil das nicht so spezifisch ist und dann fühlt, das, was heisst, man fühlt sich angesprochen, einfach jeder hat das Gefühl, okay, da kann ich angehen. Mhm. Und je spezifischer das es halt wird, gerade eben zum Beispiel Sport-Events, dann ist irgendwo durch auch logisch. Dann fühlt sich nicht jeder davon angesprochen. Wenn es eine spezifische Sportart ist, dann noch weniger.
0: Ja.
1: Also, ja. Dafür die Leute, die dann dort ankommen, finden es immer mega cool. Also, ich glaube, so, das beste Erlebnis hast du, wenn du bei uns an ein Event kommst, wo verknüpft ist mit der Aktivität, die du sowieso mega gerne machst.
0: Ja.
1: Das ist perfekt. Das ist immer mega cool. Und die Leute finden es mega cool. Aber wenn es darum geht, wo bringst du möglichst viele Leute zusammen und was spricht möglichst viele Leute an, dann sind es eher die langweiligeren, also von außen gesehen, die langweiligeren Events, die jetzt nichts mit einer spezifischen Aktivität zu tun haben.
0: Ja. Etwas, was du mir im Vorgespräch gesagt hast, was mir geblieben ist, ist, dass eben, ihr habt alle Alterskategorien, bis, also 50 bis 70, 20 bis 40, 35 bis 55. Mhm. Und du hast gesagt, die Erwartungen steigen mit dem Alter. Was, also die Ältesten dann quasi die höchsten,
1: ja,
0: Erwartungen. Ja, was sind da so deine Beobachtungen? An was liegt das?
1: In Bezug auf die Events.
0: Auf die Events,
1: genau,
0: okay.
1: Also das ist dort der Punkt.
0: Ja.
1: Ja. Ich glaube, ja. Also je älter das Publikum ist, umso höher die Erwartungen, dass wir unseren Job gut machen in Bezug auf die Event.
0: Ah, okay.
1: Dass
0: nicht,
1: wir
0: nicht generell.
1: Ja, nein, nicht in Bezug auf Daten. Ich glaube, in Bezug auf Daten verändert sich es einfach. Also andere Sachen werden wichtiger und andere Sachen werden weniger, ja, wichtig. Ich glaube, das unterscheidet wahrscheinlich die Altersgruppe am meisten in Bezug auf Daten. Und was man auch noch merkt im Alter, ist, dass bei gerade Events 50 bis 70, wo wir jetzt noch nicht so viel gemacht haben, dort hast du meistens am Anfang viel mehr Frauenanmeldungen. Weil ich einfach glaube, dass die viel besser untereinander so connected sind und sich austauschen und einfach offener sind, so Sachen zu machen.
0: Ja.
1: Aber das ist jetzt nur eine Annahme. Ich würde jetzt da nicht zu viel unterstellen, aber ich glaube mehr, ja, dass man einfach sich dort mehr austauscht und, mhm, Frauen sich das so gegenseitig schicken. Und das ist ja eh das Phänomen, dass Frauen tendenziell das Zweite oder in Gruppen kommen an Events und Männer kommen allein oder mit dem besten Kollegen.
0: Ja.
1: Weil sie einfach so, ich will ja niemandem davon erzählen, maximal mein bester Kollege, dass ich dort hingehe. Das ist irgendwie so bei Männern etwas, wo bei ihnen im Kopf mega das Thema ist.
0: Ähnlich,
1: ja, ich glaube, so ja, mehr so der Eindruck, was haben andere das Gefühl, wenn ich jetzt sage, dass ich an ein Dating-Event gehe, während Frauen das viel mehr einfach rumverzählen und irgendwie in Gruppenchat schicken, ja, gehen wir alle zusammen. Und, ja.
0: Ja.
1: Ja.
0: Etwas anderes, was du mir erzählt hast, was ich interessant gefunden habe, ist, dass das Daten für Männer über 20 und für Frauen über 40 besonders schwierig ist.
1: Mhm.
0: Warum ist das so?
1: Ich glaube, bei den Männern, also bei jungen Männern, da gibt es auch viele Zahlen dazu, dass gerade junge Männer mega frustriert sind in Bezug auf Daten und auf diese Dating-Apps frustriert sind. Ich glaube, das hat mit dem Thema zu tun, das wir vorher, mhm, besprochen haben, in Bezug auf Ansprüche, wo sie das Gefühl haben, was von der Frauenseite von ihnen erwartet wird und sie überfordert sind bei gewissen Sachen. Und bei Frauen ist es leider, und das schießt mich natürlich selber brutal an, weil ich eine Frau bin, ist das Thema Familienplanung. Dass einfach du, ja, dass halt irgendwann viele Frauen in Stress hineinkommen, die gerne noch Family hätten. Und ich, mhm, glaube, das ist ein mega schwieriges Thema ist in Bezug auf Daten. Und leider, ja.
0: Wenn es so einen Zeitdruck gibt, dann.
1: Ja, also, gibt es ja leider, was mega dumm ist. Ja, aber es gibt wie so, also das merkt man in dem Sinn, ich glaube, dort ist das schon noch ein grosses Thema, dass so ab 35 gibt, dass eine grosse Rolle spielt und sich dort halt wirklich Unterschied zeigt in Bezug auf Frauen und Männer.
0: Ja. Jetzt gehen wir mal davon aus, es klappt. Zwei Kunden von euch finden einander und werden glücklich. Jetzt können sie sagen, ja, ist ein Erfolg, ist super. Haben dann quasi unser Ziel erreicht. Andererseits eben verliert er zwei Kunden. Das ist ja, ja, ist ja, ja. Ein bisschen kompliziert. Also ist das jetzt ein Erfolg oder ist das ein Misserfolg?
1: Das ist definitiv ein Erfolg, ja. Das ist immer mega cool und auch immer ein grosses Highlight. Und der Anteil ist so klein, dass jetzt nicht gerade das ganze Business kaputt macht. Und Leute teilweise trennen sich auch wieder und werden dann wieder Single. Das spielt auch wieder eine Rolle, was dann wieder positiv sein für uns. Und, das ist wahrscheinlich das Wichtigste, das sind eigentlich wie alles dann so kleine Marketing-Leute für uns. Weil die sind ja dann zusammen und dann fragen alle, wo habt ihr euch kennengelernt? Und dann, ja, bin neu und aha, was ist denn das neu? Und also ich sehe das immer mega positiv, wenn Leute zusammenkommen. Ich glaube, das bringt uns sehr, sehr viel mehr, als dass jetzt die zwei Leute nicht mehr an die Events kommen können.
0: Wir versuchen dann quasi in Kontakt zu bleiben oder machen so Aufrufe. Habt ihr so ungefähr das Bild, wie viele Bärli quasi durch neu sich kennengelernt haben?
1: Ja, jetzt wirklich selber im Kontakt und dass ich sie kenne und so, sind wahrscheinlich bei 100 Bärli. Aber ich sage, die Dunkelziffer ist natürlich riesig. Ist klar. Nein, aber ich glaub, die ist wirklich viel grösser, weil es melden sich einfach viele Leute nicht bei uns. Es sagen auch viele, dass es melden sich bei euch Leute mit Fotos und oh mein Gott, das will ich nie machen, selbst wenn ich mich bei euch kennengelernt habe, weil einfach, ja, dann lernt man sich kennen und man datet sich, aber für uns ist es immer ein riesen Highlight, aber für sie ist es wie, dass jetzt wir das auch noch interessant finden.
0: Ja.
1: Das ist ihnen, glaube ich, egal. Aber darum ja, und manchmal auch in Events, also es hat auch Situationen schon gegeben, wo dann Leute erzählt, ja, ich bin mit jemandem zusammen gewesen, aber jetzt halt nicht mehr und jetzt komme ich wieder an die Event und versuche neue Leute kennenzulernen, aber ich habe mich jetzt nicht bei euch gemolden, dass wir zusammen sind, weil einfach, ich habe gar nicht an das gedacht. Aber ja, wir haben Babys und wir haben Hochzeiten und ich bin schon an Wohnungseinweihungen von Leuten, also es ist,
0: oh, wow.
1: Ja, ja, es ist haben, sehr cool.
0: Sie sind also sehr dankbar, wenn es neue...
1: Ja, ich habe eigentlich erwartet, dass es viel mehr Einladungen gibt. Ich habe gedacht, ich kann jetzt nur noch an Hochzeiten gehen und irgendwie an Wohnungseinweihungen. Bis jetzt sind noch nicht so viele Einladungen gekommen.
0: Es ist
1: ein Aufruf. Falls sich jemand über neu kennenlernt, dann wir freuen uns immer riesig, wenn wir von dem mitbekommen und wenn wir eingeladen werden, dann freuen wir uns noch mehr.
0: Ja, ihr zelebriert das wirklich, ihr macht immer so Umfragen, eben, um mit eurer Community in Kontakt zu bleiben. Eine so eine Frage, wo ich letztens darüber gestolpert bin, ist, ihr habt gefragt, was sind eure besten und schlimmsten Dates gewesen, die ihr gehabt habt. Das ist natürlich sehr spannend. Ist dir da,
1: vor allem die schlimmen
0: Dates. Ja, ist dir da gerade noch etwas in Erinnerung geblieben?
1: Von diesen Stories?
0: Ja.
1: Oh, wir haben auch schon Events, so ganze Event mit schlimmsten Dating-Stories und dann hast du so voten für die, die am lustigsten ist und jemand hat dann den Preis gewonnen. Das ist, dort hat es viel... Ja, eben, dort hat es viele wilde Stories gehabt. Ah. Es hat noch einige, manchmal so ein bisschen die sexuelle Sachen, die will ich jetzt da nicht erzählen, wo manchmal so Sachen auch integriert sind. Die Story von jemand anderem, natürlich kommt jetzt keine Sinn. Ich glaube, was noch über die lustig ist, sind so die eineigigen Zwillinge. Da fällt mir zu einem gerade eine ein, wo, ich glaube, die hat also so einen Abend dann gewonnen. Aber so der Klassiker, wo aber die das, glaube wirklich haben können durchziehen, dass dann einfach die eineigige Zwillingsschwester eigentlich den gleichen Typ datet hat und er das dann erst irgendwann so ein bisschen später mitbekommen hat. Ja.
0: Tönt wie aus einem Film.
1: Ja.
0: Ja, vielleicht noch für unsere Singles im Publikum, ich weiß nicht, wie viele das sind. Was kommt immer gut an? Welche Tipps kannst du ihnen auf den Weg geben?
1: Ich beziehe es jetzt halt wirklich auf unsere Events. Ich glaube, dort ist schon so der erste Tipp, um es einfach mal machen, dass es wie nicht so schlimm ist und sich die Leute viel zu viele Gedanken machen vorher, was alles könnte an diesem Event passieren. Sondern ja, schlussendlich hast du einfach einen coolen Abend gehabt. Also das ist das Schlimmste, was passieren kann, dass du einfach einen coolen Abend hast. Vielleicht mit deinen Kollegen, die du mitgeschleckt hast, oder mit Leuten, die du kennengelernt hast. Und das wird mit Sicherheit passieren. Du lernst neue Leute kennen an diesen Events. Und das ist an sich, glaube ich, schon mal mega cool, dass man sich nicht so zu fest einen Kopf macht.
0: Ja. Bevor jetzt dann das Publikum kann Fragen stellen kann, möchte ich noch kurz in die Zukunft schauen. Du hast es am Anfang gesagt, die Expansion nach Deutschland. Ja, wo stehen wir da und was sind so die weiteren Pläne?
1: Wir sind jetzt in Stuttgart. Mein einer Mitgründer wohnt auch dort. Darum haben wir uns für diese Stadt entschieden. Stuttgart und München und Köln wären dann die nächste Stadt. Und ja, wo stehen wir dort? Wir haben jetzt die ersten Events gemacht. Das ist ganz gut angelaufen. Das ist mega cool zum sehen. Und es gibt gewisse Unterschiede in Deutschland. Es ist ja alles, sie sind ein bisschen preissensitiver, es läuft alles sehr korrekt ab. Dafür sind sie ein bisschen offener wie die Schweizerinnen. Darum, das ist eigentlich ganz cool. Und ja, natürlich irgendwo durch alles nochmal ein bisschen grösser. Man vergisst manchmal, wie klein das unsere Schweiz einfach ist. Und nicht so viele Leute da überall
0: haben. Und bist du viel am Pendeln im Moment dann?
1: Ja, nicht mal so viel, weil man eigentlich immer Leute dann schauen, dass vor Ort wieder Leute hat, die sich dort auch viel besser auskennen, die vielleicht dort sogar schon so eine kleine Community haben. Aber so ein bisschen schon, also mit zum auch in den Events dabei sein, um so ein bisschen mitbekommen, wie das dort abläuft, um so ein bisschen den Vibe zu fühlen.
0: Ja.
1: Ja, für das schon.
0: Gut, dann würde ich die Runde gerne auftun. Gibt es schon Fragen? Da vorne.
1: Gut. Moment. So schnell eine erste Frage.
0: Das Mikrofon.
2: Ist das Mikrofon an? Ich möchte einfach nur wissen, wie viele Leute bei so einem Event dir das mal ungefähr da sind.
1: Auch unterschiedlich. So die kleinsten Events, die wir machen, sind mit 80 Leuten ungefähr. Und dann bis, ich glaube, der grösste Event war vielleicht mit 500 Leuten gewesen. Also so.
2: Und so viel groß. Kundschaft insgesamt, oder wie viele Leute?
1: Registriert sind 65'000 Leute, aber eben, da wird es auch noch Leute geben, die vor allem das Videodating genutzt haben und über die Jahre, ja. Und wir machen im Monat 20 Events. Also, das wäre noch so zur Einschätzung.
3: Ich würde gerne wissen, wie das geht, das Pitch My Friend.
1: Gell? Das ist eine gute Frage. Können wir noch ein bisschen mehr über das reden? Mein Lieblingsevent. Ja, eben Pitch My Friend. Also du stellst die

0: Und es ist aber auch mehr, also klar, das ist natürlich das Highlight. Und ich bin so überrascht, dass das erste Mal, als wir ein Event gemacht haben, haben wir gedacht, es wird einfach nur komisch sein. Es werden sich alle fremdschämen, es wird einfach komische Stimmung sein und wir werden alle hoffen, dass es bald vorbei ist. Aber es ist so ein lustiger Abend gewesen. Es ist wirklich, die Leute haben dort Präsentationen gemacht. Es ist crazy gewesen. Ja, also es ist wirklich, es ist eigentlich eine Comedy-Show, den ganzen Abend, und gleichzeitig lernst du noch ganz viele Leute kennen.
1: Sind sie denn alle gewesen, die anderen?
0: Mhm. Ja.
1: Singfremd
0: braucht
1: ein bisschen
0: Mut in dem Fall. Ja, eben, es braucht mega viel Mut. Also, der eine Event ist auch, dort sind irgendwie 250 Leute gewesen. Und du haltest dann eigentlich eine Präsentation über deinen besten Kollegen und musst im besten Fall noch lustig sein. Also, es hat mich mega überrascht, dass es so gut angekommen ist. Aber irgendwie, es ist dann trotzdem, die Stimmung ist einfach so locker. Klar, die Person, die anfangen muss, die ist immer, glaube ich, schon ein bisschen am Schwitzen. Aber nachher, im Verlauf, ist es dann wirklich, also ich glaube, die Leute kommen richtig aus sich raus, weil es irgendwie einfach so eine gute Stimmung ist und es alle mega cool findet. Ja.
1: Danke.
0: Noch mehr Fragen zu Pitch My Friend?
2: Erfolgserlebnis. Wie viele haben wir gehabt bis jetzt? Wie viele sind geheiratet? Wie viele Kinder hat es gegeben?
0: Kinder weiss ich zwei. Zwei neue Babys.
2: Cool.
0: Von Hochzeiten, wenn ich jetzt weiss, wahrscheinlich etwa fünf. Oder die sich verlobt haben. Und eben Bärli, so, die ich selber mitbekommen habe, sind wahrscheinlich etwa 100. Und dann gibt es hoffentlich noch ganz viele andere, die wir nicht davon wissen. Und es gibt natürlich auch noch viele Storys dazwischen, eben, wo Leute sagen, hey, ich meine, das habe ich auch mega oft, wie es halt ist. Dann sagen sie, hey, ich habe jemanden kennengelernt, wir haben uns jetzt datet, 6 Monate, und es war eine mega schöne Zeit gewesen, aber es hätte halt nicht sein sollen und wir sind jetzt nicht zusammengekommen. Aber so ist es halt. Also, ja.
2: Dafür sind es 6 schöne Monate gewesen.
0: Genau.
2: Das ist sehr viel wert.
0: Genau.
2: Super.
3: Gibt es weitere Fragen? Die Hand auf.
4: Ich habe auch noch eine Frage. Du hast von relativ vielen Ups und Downs erzählt in dieser Start-up-Geschichte. Hast du mal ans Aufhören gedacht?
0: Ja, schon viel. Aber ich glaube auch nur so im ersten Gedanken. Und dann so im Inneren weiss ich trotzdem, dass ich es nicht machen würde, dass ich nicht aufgeben würde. Aber es gibt viele Ups und Downs. Ich glaube, es ist einfach so die pure Naivität, die man halt am Anfang hat. Also ich habe es mir niemals so schwierig gefunden, vorgestellt, wie es jetzt ist. Niemals. Ich habe gedacht, das wird viel einfacher, das zu machen. Darum, das ist natürlich schon so eine Realisierung, die man immer wieder hat und so denkt, aha, es ist wirklich so schwierig. Ah, okay. Aber so, wenn du so tief in dir drin halt wirklich so bist, so, es gibt nichts Besseres, was ich jetzt gerade machen könnte, und ich liebe alles daran so fest. Und das habe ich ganz fest. Darum, ja, also wirklich aufgeben, das wäre schon noch weit davon entfernt.
3: Das ist doch ein wunderschönes Schlusswort. Laura, danke, bist du heute unser Gast gewesen. Einen herzlichen Applaus.
0: Danke auch.
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Schönen guten Tag. Ich habe noch den E-Velo-Fahrer abgewartet, der hinter mir vorbeigerauscht ist. Mein Name ist Dominik Dussek. Ich bin Generalsekretär dieses höchstprächtigen Radios. Ich begrüße Sie zu einer weiteren Sendung Radio Rumori. Auch Autos fahren hier noch, aber das wird sich bald ändern. Im Hintergrund hören Sie vielleicht ein sanftes Plätschern. Das ist der Fullauer Bach, der hier unten, wo wir die kleine Wanderung beginnen, beim prächtigen Gestüt Schnarsberg, in Schnarsberg, da ist er noch relativ gezähmt. Oder ist er dann schon relativ gezähmt, muss man vielleicht sagen. Hier leben nicht nur Pferde, sondern auch Gänse, an denen ich gleich vorbeigehen werde. Vielleicht hört man sie dann. Wir gehen den Bach hinauf. Es wird immer wilder und wilder. Und am Schluss, wenn mein Gedächtnis gut funktioniert, kommen wir zu einem Wasserfall. Also los geht's, an den Gänsen vorbei, den Bach entlang, den Hügel rauf.

weit hinter uns hat soeben die S-Bahn Richtung Elk passiert. Ist passiert. Hat passiert.

So, bis jetzt haben wir uns auf dem Gelände des Gestüts bewegt. Aber ich denke, es ist Zeit, ins Tobel oder näher zum Bach hinabzusteigen.

unabdingbar für eine solche schon jetzt nicht unanstrengende Wanderung ist natürlich gutes, wasserdichtes Schuhwerk, denn irgendwann muss man einfach durch den Bach latschen.

Wir haben den Bach ein erstes Mal überquert. Und vielleicht kann ich an dieser Stelle knapp 5 Minuten in die Sendung rein sagen, dass ein Grund, warum ich die Wanderung mache, ist, dass ich die schon mal gemacht habe, vor ungefähr 15 Jahren mit meinen halbwüchsigen Kindern. Und es war eine sozusagen ein bisschen eine Gothic-Horror-Wanderung. Aber das erkläre ich dann später, wenn wir dort sind, wo der, etwas übertrieben formuliert, Horror

kann vielleicht auch noch feststellen, es ist Ende Januar, aber es ist bereits frühlingshaft. Man muss aber wissen, dass man sich nicht auf jedes halbmarsche Stück Holz, auf das man gerne draufsteigen würde, verlassen kann.

Ich hoffe, ich sage dann mal auch längere Zeit nichts, aber nur damit das jetzt schon klar ist, es ist keine im engeren Sinn familienfreundliche Wanderung. Ja. Man geht einfach durch den Bach bergauf. Es gibt keinen Weg.

würde mal sagen, das erste gröbere Hindernis ist erreicht. Ein kleiner Pool, in dem man sich auch schön reinsetzen könnte. Wenn man sich hier seiner Kleider entledigen wollte, aber das will ich nicht. Ein erster Umweg muss beschritten werden.

der nächste Pool, dem ausgewichen werden muss. Ich hoffe übrigens, nicht durch unattraktives Keuchen die sicherlich exzellente Tonaufnahme zu beeinträchtigen. Ich hoffe auch, dass ich das hochspezialisierte Aufnahmeequipment von Radio Rumori nicht noch beschädige. Ja? Mal sehen. Auf jeden Fall muss man jetzt kurz ein bisschen klettern.

Ich komme ungern in einer naturverliebten Sendung wie dieser auf Besitzverhältnisse zu sprechen, aber hier ist eine bizarre Zaunkonstruktion, wo der Zaun von einer Seite des Baches für eine exakt, würde ich sagen, 1,20 Meter breite Stelle zum anderen Ufer des Baches geht. Ja? Warum? Ist das die Tränke für die nicht vorhandenen Tiere? Rätselhaft.

Tja, wir sagten doch einst, Van Halen... might as well jump. Aber das traue ich mich nicht. Immerhin haben wir den Zaun umgangen und sind jetzt wieder beim Bach unten.

So, die erste anders dramatische Stelle. Hier scheint es einen kleinen Erdrutsch gegeben zu haben. Ein Stück Wiese ist zum Bach runtergebrochen. Ich würde mal sagen, so lang ist das noch nicht her.

Wir haben jetzt eine relativ idyllische Stelle von dem Bach hinter uns gelassen. Eine kleine Au, kann man vielleicht sagen. Wo es flacher ist, denkt man natürlich, super, einfacher zum Gehen, aber das stimmt gar nicht. Ja? Weil wenn der Bach wenig Gefälle hat, dann ist er tiefer. Aber hübsch und hier eigentlich auch relativ zugänglich. Könnte man Picknick machen. Aber dann wird die Sendung länger als eine Stunde gehen und das darf sie ja nicht. Also weiter.

Hier sind auch etliche Farne zu sehen für die BotanikerInnen im Publikum. Die sind aber fast alle umgelegt oder umgetrampelt. Obwohl ja kaum jemand jemals geht. Ich weiß nicht, ob das unsensible Waldarbeiter waren. Aber eigentlich wäre hier alles sehr dicht mit Farnen bewachsen.

Ich weiß nicht, ob das hochspezialisierte Equipment von Radio Mori das erkennen lässt, aber hier fließen zwei Bäche zusammen. Links einer und rechts einer.

pünktlich zur Hälfte der Sendung kann ich Ihnen sagen, dass wir bis jetzt im Grunde den zivilisierten Teil vom Fuhlauer Bach begangen sind. Jetzt werden wir dann die Straße nach Zinzikon schnell queren und dann befinden wir uns in der eigentlichen Schlucht. Hier ist auch schon so, dass die Hänge links und rechts ziemlich steil hinaufgehen. Aber ich würde sagen, jetzt wird es erst richtig herausfordernd, beziehungsweise, wie man in unserem östlichen Nachbarland sagt, jetzt wird es ordentlich entrisch. Jetzt wird es total entrisch.

Hier bemerken Sie vielleicht, dass der Bach sich anders anhört. Das ist, weil er in einem kurzen Tunnel die Straße nach Zinzikon unterläuft.

So, wir sind jetzt bei dem ersten, ich würde schon meinen, halbwegs wirklich Wasserfall zu nennenden Wasserfall, der hier in einer großen und zwei kleinen Stufen runter, stürzt.

Und an dieser nicht undramatischen Stelle ist vielleicht der ideale Ort, um zu erklären, was denn die Gothic Horror Wanderung war vor 15 Jahren. Damals haben meine Kinder und ich entlang diesem Bach, ja, in dem Tobel, immer wieder Skelettteile von Tieren gesehen, ja, gefunden. Das hat irgendwie nicht natürlich gewirkt, eher als ob es irgendwie von oben in die Schlucht geschmissen worden wäre. Ich kann mich nicht mehr genau erinnern, was es war. Ich würde sagen, in der Hauptsache Vögel. Vielleicht war auch mal irgendein Schädel von einem anderen Viech dabei, aber es waren doch einige. Es war doch auffällig, in dieser immer steiler werdenden, dementsprechend vielleicht auch immer unheimlicher werdenden Schlucht Skelettteile. Ja? Und dann am Schluss kam, wenn ich jetzt ein bisschen dramatisch sein darf, ganz am Schluss erreichte das Grauen seinen Höhepunkt. Aber da sind wir noch nicht.

So, der Wasserfall ist umgangen. Oben fliegt ein Raubvogel. Weiter, weiter. Nur noch 20 Minuten Sendezeit.

Und ich glaube, jetzt sehe ich ihn. Ein erstes Mal. Er ist noch 200, 300 Meter entfernt. Der Fulauer Wasserfall.

sicher 5 Meter hoch. Natürlich nicht so viel Wasser, wie der Rheinfall zum Beispiel. Ja. Aber schon sehr geil. Und in der Schlucht sind tatsächlich noch auf der Wasserfallseite ist noch gefrorenes Eis. Immer noch große, runterwachsende, sagt man dem auch Eiszapfen, ich weiß es nicht. Immerhin noch zu sehen. Obwohl es sicher über 10 Grad hat heute.

So, das war jetzt schon im Grunde Radio Romori. Durchs Fulauer Tobel zum Fulauer Wasserfall. Dann sagt man Fulauer. Wahrscheinlich sagt man ja Fulauer. Jedenfalls zum geilen Wasserfall. Aber wir werden jetzt noch die Schlucht hinaufsteigen. Das geht ja einigermaßen. Weil dort oben, wo die Schlucht endet, dort war vor 15 Jahren der Höhepunkt des Grauens. Heute übrigens keine Skelettteile im Bachbett zu sehen.

Sie sehen, das ist es. Womöglich der gefährlichste Teil der ganzen Stunde. Also Sie sehen es nicht, Sie hören es. Aber wir haben es geschafft. Und hier, auf dem Plateau hoch über dem Fulauer Wasserfall, den ich immer noch sehe und Sie wahrscheinlich immer noch hören. Hier haben wir damals, im Schnee, damals war hier Schnee, mindestens 2, möglicherweise sogar 4 riesige Oberschenkelknochen gefunden. Von Kühen, wie ich annehme. Da hat irgendjemand einfach im Wald sozusagen Kadaver entsorgt. Anscheinend. Es ist relativ unheimlich, so große Knochen zu finden, das kann ich sagen. Aber heute, 15 Jahre später, zeugt nichts mehr von dem Grauen, das hier einmal war.

Radio Omori. Generalsekretär Dominik Dussek sagt vielen Dank fürs Zuhören. Bis zur nächsten Folge.

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3: Man behauptet, O König der Zeit, es lebte in der frühesten